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0: The Mary Poppins mit Children.

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0: 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Die göttliche Liebe von Shiva und Shakti.
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2: Magic Delphine mit Was Menschen so machen.

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2: Steaming Satellites mit Theory Unspoken.

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Live aus dem Außenstudio in Bad Reichenhall. Hier a las 9 hay den Pflegestützpunkt, die Sendereihe über Pflege und deren Zukunft. Und das wird übernommen vom Radio Helsinki aus Graz. 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Gute Musik, selten gespielt, aber hier auf der Radiofabrik kann man das hören. 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Bis zum Sonntag, wenn die In-Crowd kommt. 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
4: Es ist 8:08. Hier ist der Freie Rundfunk Salzburg mit einer Sendung aus dem ersten deutschen Außenstudio der Radiofabrik aus Bad Reichenhall. Schönen guten Morgen, willkommen am Ende der Nacht bei 8:08.

Jupiter Flynn Misunderstanding, der Einstand. Ja, das war's. Der Einstand hier am Ende der Nacht bei 8 nach 8. Willkommen hier auf dieser Frequenz der Radiofabrik. Immer am Donnerstag läuft was mit 8 nach 8 zu tun hat. Also zum Beispiel live hier aus dem Studio oder als Wiederholung. Anders geht's leider nicht mehr in diesem Leben, als immer wieder Wiederholungen zu machen. Ich denke, es gibt immer wieder Leute, die hören hinein, auch in etwas ältere Sendungen und schreiben mir dann zum Beispiel eine E-Mail, wie letztens mal irgendwann geschehen. Danke, dass ich die Bedeutung des freien Radios in dieser Sendung so hervorgehoben habe. Ein extra Dankesbrief. Und das tue ich natürlich gerne, weil im Dienste der Freiheit irgendwas zu tun kann nichts Verkehrtes sein, oder? Also freier Rundfunk, ganz was Wichtiges. Für Leute, die es noch nicht gehört haben, hier gibt es zum Beispiel keine Werbung. Ah, wunderbar. Und hier gibt es auch in dem Sinn auch keinen Chef. Jeder ist hier eigenverantwortlich. Natürlich im Rahmen von Gesetzen und Regeln, die auch richtig sind zum Thema Sexismus, Rassismus, Gewalt und lauter so Zeugs. Klar doch. Aber ansonsten frei, ja. Und ich mache ja schon sehr viele, viele Jahre Radio und schätze es sehr, das Medium. Und dieses erste deutsche Außenstudio, das kann auch Nachwuchs gebrauchen in der Mediendiaspora Bad Reichenhall. Traditionell nicht gerade von Medienvielfalt gekennzeichnet. Viele Geschichten, wo lokale Medien auf der Schleimspur der Regierenden hinterhergekrochen sind und kaum einer hat was dagegen sagen können, weil es nie veröffentlicht wurde, so als Beispiel. Aber jedenfalls dieses kleine Außenstudio hier, das kann durchaus Nachwuchs vertragen, weil ich glaube, ich bin mehr oder weniger alleine und das ist irgendwie echt schade. Steht offen für alle und jeden. Radioführerschein ist schnell gemacht. Kann Spaß machen. Vielleicht habt ihr irgendwas auf dem Herzen, gerade aus dieser Stadt heraus. Und sucht euch hier einen Sendeplatz. Ja, das wäre doch mal was, ne? So ein bisschen Nachwuchs hier. Nach 10 Jahren erstes deutsches Außenstudio in Bad Reichenhall. So, jetzt habe ich viel gequatscht. Jetzt machen wir wieder mal ein bisschen Musik hier, würde ich sagen. Jawohl, da habe ich was ich noch nie gespielt habe. Beach House Space Song.

So, das war dann ein wenig Space Song an diesem Donnerstagmorgen. Guten Morgen nochmal für alle diejenigen, die zum Beispiel jetzt erst zugeschaltet sind mit ihren Ohren. Herzlich willkommen am Ende der Nacht bei 8 nach 8. Ja, Medienvielfalt hatte ich irgendwie so vorhin im Begriff. Ja. Also in Bad Reichenhall vor vielen, vielen Jahren schon. Also es war streckenweise, hat es wirklich ekelhafte Züge gehabt, wie unglaublich unkritisch Medien hier berichtet haben. Ich nenne jetzt nichts, aber ich weiß, von was ich rede. Und dass es hier ausgerechnet in Bad Reichenhall eines von wenigen Möglichkeiten gibt, freies Radio in Bayern zu machen, auch in Deutschland eher nicht so ausgeprägt, ist der österreichischen Schützenhilfe zu verdanken, der Radiofabrik in Salzburg, den Österreicherinnen und Österreichern, die hier mitgewirkt haben, dieses Projekt grenzüberschreitendes Radio zu verwirklichen. Im Übrigen war der Stand immer, dass das erste, zumindest europaweite, grenzüberschreitende Radioprojekt ist, was es überhaupt gibt, nicht wahr? Und das ausgerechnet hier in Bad Reichenhall. Wie gesagt, eine mediale Diaspora vor allem gewesen. Überblick habe ich ein bisschen verloren, ehrlich gesagt, aber doll ist es nicht. Und dabei ist das ja eigentlich auch ein großes Thema, also vor allem in Deutschland zum Thema Medien und mangelnde Kritikleidenschaft. Also eher auf der, ja, ich nenne es nochmal Schleimspur der Regierenden hinterher kriechend und Narrative verbreitend, die unter Umständen echt gefährlich sind, nämlich zum Beispiel Kriegspropaganda. Ich bin kein großer Nutzer deutscher Medien, aber hin und wieder kriege ich doch wieder einiges mit und ich bin echt reichlich schockiert. Ja, das Kriegspropaganda, Deutschland soll kriegstüchtig werden und solche Sprüche, also da bekomme ich nicht nur Gänsehaut, sondern noch viel mehr. Umso besser und schöner finde ich, dass es auch Künstler gibt, eine Künstlerin, Julia Neigl, im Namen der Nation ein ganz klares Anti-Kriegslied und das habe ich hier schon gespielt vor Monaten aus eben aktuellen Anlässen. Ihr wisst, von was ich rede, alle Kriege auf dieser Welt, habe ich also schon mal gespielt und und ja, ich spiele es auch gerne nochmal, weil es gibt Werke, die im Normalradio, in Deutschland zumindest, nicht gespielt werden. Also geht nicht, leider. Unfreiheit ist irgendwie, gibt es da halt so, ne? Eingeschränkte Korridore der Musikauswahl.

Ja, ich finde es wunderbar, wenn man politische Inhalte musikalisch verarbeitet. Und zwar in meinen Augen in diesem Falle gut verarbeitet. Auf jeden Fall veröffentlichungswürdig. Ja. Ja. 4:59. Ja, da droht man, also wenn wir schon hier bei dem Thema sind, mit Krieg und Geld und so weiter, das Taler unser um 8.30 Uhr, das werde ich wieder mal einlegen. Aber zwischendrin noch ein bisschen was Netteres. Da haben wir doch zum Beispiel No War Bride, Algebra Suizide.

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0: Ja, im Allgemeinen, also was immer ich so im Normalradio so höre, im kommerziellen oder sogenannten öffentlich-rechtlichen, sehr viele Wiederholungen, immer wieder gleiche Lieder. Also auch als Konsument, der eher sozusagen eher weniger seine Ohren da drin hat, aber die Wiederholungen, ja, und zu bestimmten Zeiten, wo bestimmte Sachen einfach gepusht werden. Ja, so Sachen, große Produzenten, große Namen, und die werden dann auch noch mit öffentlich-rechtlichen Geldern oder eben im Kommerzfunk mit aller Kraft, manchmal sogar Gewalt verbreitet, während viele, viele, viele andere Sachen unten durchfallen. Gut, aber wiederholen tue ich gerne immer wieder das Thalerunser von Mub Mama. Und zwar einfach deswegen, weil es irgendwas ist, was die Sache eben hier total auf den Punkt bringt. Das Hauptproblem auf unserer Welt, das Übel der Kern, alle die Ursachen allen Übels. Und um 8:30 Uhr, das kennen Menschen, die 8 nach 8 hören, kommt gerne irgendwas Besinnliches zum Nachdenken, in diesem Fall sogar zum, ja, Beten, wenn man so will. Mub Mama aus München, die Bläsertruppe, dieses Ding ist mindestens 11 Jahre alt oder sogar noch älter, ich weiß gar nicht. Also doch, das ist doch noch älter. Oh, das ist noch viel älter, glaube ich. Oh ja. Auf jeden Fall auf YouTube zum Beispiel hat das Ganze irgendwie nur ganz wenige tausend Aufrufe. Mub Mama ist auch nicht ganz unbekannt eigentlich, aber irgendwie dieses Lied, das gibt es nicht so richtig. Und im Radio, da wird man lange hören müssen, bis man sowas findet. Ich finde es jedenfalls gut und
1: 80.
0: richtig. Oh, Moment, was habe ich jetzt? Das ist, Moment, da ist jetzt irgendwas. Da ist jetzt irgendwas. Moment, ist der Titel. Ich habe jetzt gerade irgendwas falsch gemacht. So, Momento. So, jetzt habe ich hier ein wenig sowieso, aber das macht insofern gar nichts, weil ich auf diese Art und Weise pünktlich um 8:30 Uhr das Thaler Unser einstimmen kann. Hier so mit Countdown, ne? 2, 1 und los mit dem Gebet.

lasset uns nun beten. Taler unser im Himmel, geheiligt werden die Zahlen, dein Reichtum komme, dein Wille geschehe, wie in den Börsen, so auch auf den Märkten. Unser täglich Brot kauf uns heute und errechne uns unsere Schulden, wie auch wir verfolgen unsere Schuldiger. Und führe uns nicht nur in Versuchung, sondern erlöse uns von den Zweifeln. Denn dein ist der Reichtum und die Macht und die Geilheit in Ewigkeit. 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

Ja, einmal mehr das Thaler Unser hier on air. Mubmama aus München hier am Ende der Nacht bei 8 nach 8. Ja, wenn die wüssten, wie Elite so hier so promoted wird. Und zwar mit völligster Überzeugung. Gut, ja, schön. Ja, hallo Welt. Hello, Friedberg. Machen wir gleich weiter hier bei 8 nach 8 mit der Playlist. Willkommen nochmal für die noch später zugeschalteten, womöglich. 8.34 Uhr, guten Morgen nochmal hier in den Äther gesprochen, in den Äther der freien Wellen Salzburgs, der Radiofabrik.

Hello, ja, guten Morgen. Ja, den Schwung wünsche ich uns für diesen Donnerstag. Ja, kann ich schon mal so langsam anfangen ans, ne? Es sind 20 Minuten, dann ist Schluss hier wieder, dann geht's wieder zurück nach Salzburg ins 24 Stunden Vollprogramm 365 bzw. 366 im Schaltjahrfall. Vollprogramm 24 Stunden freier Rundfunk aus Salzburg. Hier in den Äther mit 107,5 MHz oder über Internet weltweit unter www.radiofabrik.at. Ja, da habe ich doch nochmal was Schönes hier in der Zwischenzeit entdeckt. Das wollte ich doch auch gerne spielen, weil manchmal entdecke ich was, dann denke ich mir, ah, um es nochmal anzuhören, höre ich es mir dann gleich im Radio mit euch an. Ja, Portugal, The Man, Modern Jesus. Viel Vergnügen hier am Ende der Nacht.

Ja, come on, Party People. Noch mal, ja, 8:47 Uhr. Es geht auf die 9 Uhr zu. Das sind jetzt noch 12,5 Minütchen. 8:08 am Ende der Nacht. Dann wäre es das dann wieder gewesen. Das, die Zeit, die nutzen wir jetzt noch. Hier noch irgendwas. Ja, noch ein etwas so musikalisch verarbeiteter Kommentar zum Thema Digital, zur Digitalisierung, sowas da. Ne? Da spiele ich jetzt gerade noch mal was. Ja, viel Spaß beim Zuhören, alles Gute, schöne Wünsche hier aus Bad Reichenhall, aus dem ersten deutschen Außenstudio.

Oh, noch ein paar Sekündchen, dann ist es genau 9:05 und dann ist 8:08 am Ende. Also am Ende der Nacht ist dann am Ende. Ja, ich hoffe, dass wer die Sendung insgesamt gehört hat, irgendwas mitnehmen konnte, vielleicht eine kleine Anregung, ein bisschen Spirit, vielleicht musikalischer Art, vielleicht inhaltlicher Art. Die Krönung wäre natürlich, wenn irgendjemand beim Zuhören auf einmal den Spirit bekommt, ich will selber Radio machen, ich kann es vielleicht besser oder ich habe was, was ich glaube irgendwie in der Öffentlichkeit gehört, Anliegen aller Art, am freien Rundfunk, alles möglich in Salzburg und eben hier im ersten deutschen Außenstudio in Bad Reichenhall. Ja, das wäre natürlich das Tollste, wenn das Ergebnis einer Sendung wie dieser es wäre, wir machen da mal was selber. So, gut, jetzt begleite ich euch noch mit einem Lied nach draußen. 3 habe ich hier zur Auswahl, könnte ich mit euch reden, würde ich euch fragen, was denn da? Naja, vielleicht noch was mit Richtigschwung, das hat, glaube ich, das habe ich schon öfters gespielt, wie lang ist das? Ja, das geht über die Sendezeit hinaus. Ja, The Dandy Warhols, Stigo, habe ich auch schon ein paar Mal hier gespielt, hat mich auch die letzten Zeit in meinem Leben immer wieder begleitet auf meinen Wegen. Ja, ich denke, das ist ein gutes Nachhause-Lied oder was heißt Nachhause-Lied? Ein guter, hoffentlich guter Start in den Donnerstag, den ich euch hiermit nochmal ausdrücklich wünsche und wann immer ihr eure Ohren offen habt fürs freie Radio oder eben am Ende der Nacht, 8:08, immer Donnerstag von 8:08 bis ganz kurz vor 9 auf Wiederhören.

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1: Herzlich willkommen bei der Sendung Pflegestützpunkt. Karin Schuster am Mikro. Was hindert dich daran, so zu pflegen, wie du es gelernt hast? Was passiert, wenn in der Pflegearbeit nur noch zählt, was messbar ist und für das Menschliche kaum Zeit bleibt? Wir sprechen in dieser Ausgabe über den täglichen Spagat zwischen Anspruch und Realität und warum viele Pflegekräfte mit einem schlechten Gewissen nach Hause gehen. Wir fragen, was muss sich ändern, damit Pflege wieder das sein kann, was sie sein soll, ein Beruf mit Würde, Anerkennung und Zeit für Menschen. Im Rahmen einer aktuellen Studie der Arbeiterkammer Wien wurden die Arbeitsrealitäten von Pflegekräften in Österreich analysiert. Es zeigt sich ein starkes professionelles Selbstverständnis mit Fokus auf personenzentrierte Versorgung, das durch Personalmangel, Zeitdruck und ökonomische Logiken eingeschränkt wird. Die Inhalte aus der Arbeiterkammerstudie und dem Pflegealltag verknüpfen nun folgende Gäste. Wolfgang Schwab, er ist diplomierter Gesundheits- und Krankenpfleger, Betriebsratsvorsitzender für das Diakoniewerk in der Steiermark, Pflegegeldgutachter, Gesundheits- und Pflegewissenschaftler und im Arbeitskreis Pflege in Bewegung aktiv. Er ist Arbeiterkamerad für den GLB und Vortragender in der Erwachsenenbildung Pflege. Willkommen, hallo.
2: Herzlichen Dank für die Einladung.
1: Und zweiter im Bunde ist Robert Irmler. Er ist Pflegeassistent mit Schwerpunkt Demenz, Betriebsrat und auch aktiv als Pflegestützpunkt-Moderator. Willkommen.
3: Servus Karin, danke, dass ich heute in der Rolle des Gastes sein darf, weil ich zu diesem Thema eine sehr präzise Meinung habe.
1: Wunderbar. Und es ist auch noch eine dritte Person mit in der Sendung, nämlich ich habe im Vorfeld ein Interview geführt mit Florian Kirschner. Er ist Soziologe, diplomierter Gesundheits- und Krankenpfleger und Referent in der Abteilung Arbeitnehmerinnenschutz und Gesundheitsberufe Rechte Arbeiterkammer Wien. Und er ist Studienautor vom Anspruch zum Alltag, eine aktuelle Studie. Ja, wir haben uns bereits im Februar des Jahres mit dem Thema beschäftigt, zeitgemäßer Personaleinsatz in Pflege und Betreuung. Und heute machen wir so einen Status quo. Wie schaut es aktuell aus? Und vor allem, wo geht's hin? Und da würde ich jetzt gleich Robert bitten, dass du einmal so den Aufschlag machst. Du hast mir ein paar Überlegungen geschickt aus deinem Alltag, aus dem, was du wahrnimmst. Und ja, ich würde bitten, dass du uns mitnimmst.
3: Gern, Karin. Nur vorweg, ich bin jetzt eben doch schon das 12. Jahr im Langzeitbereich verschiedener Pflegeheime, eben hauptsächlich vornehmlich im Demenzbereich, habe eben die Zusatzausbildung Validation, kann also jetzt davon ausgehen, dass ich einer jener Pfleger bin, PflegerInnen, die einen hohen Wert dem Psychosozialen beimessen, eben durch meine Zusatzausbildung. Kann ich das beweisen? Und die Frage von dir zielt direkt auf das ab, was hindert uns daran, den Beruf, den wir gelernt haben, den wir nicht gelernt haben, um möglichst viel Geld zu verdienen oder einen hohen Karriereschub zu machen, sondern den die meisten von uns gewählt haben werden, weil sie einen psychosozialen Anspruch haben. Warum können wir den, und das sagt eben auch die Arbeiterkammerstudie, nicht mehr in dem Ausmaß so leben, wie wir uns das vorstellen. Habe da im Vorfeld auch ein bisschen mit meinen Kolleginnen gesprochen. Und es ist eigentlich der Sukkus überall der gleiche. Das System hat sich in einer Weise entwickelt, dass bestimmte Eckdaten, Kennzahlen abgeprüft werden, auch behördlich, aber auch intern, jetzt unabhängig vom Träger, vom Betreiber, dass es eigentlich nur noch um diese Kennzahlen geht. Das heißt, es ist eine umfassende Dokumentationspflicht, die wir Pflegerinnen zu erfüllen haben. Und es wird sehr wohl kontrolliert, ob dieser Dokumentationspflicht nachgegangen wird. Da geht es eben um Vitalwerte, Medikamentengebarung, Einfuhrprotokolle, Bewegungsprotokolle, Lagerungen und so weiter. Es ist aber der Faktor psychosoziale Betreuung nicht in einer Form dokumentationspflichtig, dass das sozusagen dann im System als relevant aufscheinen würde. Das heißt, eine intelligente Arbeitskraft erfüllt die Parameter, die abgeprüft werden. Ich nehme jetzt ein Beispiel, Türeinhänger bei Magna, wird die Türen so einhängen, dass der Oberkontrolleur zufrieden damit ist mit der Qualität des Einhängens. Er wird aber nicht versuchen, das möglichst ästhetisch zu machen oder möglichst zartfühlend, weil das schlicht und ergreifend nicht abgeprüft wird. Nicht? Beim Skispringen gibt es die Kategorie auch, glaube ich, Schönheit. Das heißt, die versuchen da auch nicht nur möglichst weit, sondern auch möglichst schön runterzufliegen. Wenn es das aber nicht als Messkategorie gibt, dann wird das schlicht und ergreifend von einer intelligenten Arbeitskraft nicht praktiziert, nicht vollzogen. Das ist jetzt so im Kurzen das, wie die Situation, der Status quo ist. Es gibt einen Haufen Dinge, die abkontrolliert werden. Das Zwischenmenschliche zählt aber nicht dazu.
1: Jetzt könnte man natürlich sagen, ja, das ist keine Verallgemeinerung, sondern es wird sicher Orte geben, wo es besser läuft und welche, wo es nicht so gut läuft.
3: Nein, das ist ein Träger, wir greifen, ich glaube, der Wolfgang wird mir da recht geben. Das hat einfach mit dem System zu tun, welche Parameter dokumentationsrelevant sind. Mhm. Ja, da geht es eben um die Einfuhr, Ausfuhr, Sachen, die eventuell auch einklagbar sein könnten. Im Krankheitsfall, im Todesfall und so weiter, kann man ganz genau die Dokumentation aufmachen, schauen, was alles nicht geleistet wurde, was mangelhaft geleistet wurde. Der Faktor psychosoziale Betreuung ist aber in dem Grad nicht als Messgröße vorhanden, ist ja auch schwer möglicherweise zu messen. Und weil du das schlechte Gewissen angesprochen hast, wir haben aber, wir PflegerInnen, immer noch den Anspruch, das zu leisten, uns um unser Gegenüber zu kümmern. Und insofern, wenn das zu kurz kommt, um das Thema jetzt Unterbesetzung auch aufzureißen, das sicher heute vorkommen wird, bei Unterbesetzung werden die Dinge als allererstes wegfallen.
1: Ja. Wolfgang, was nimmst du wahr aus deiner Tätigkeit jetzt, wenn du unterwegs bist in den Pflegewohnheimen als Betriebsrat? Kommen Pflegekräfte zu dir, kommen Angehörige zu dir? Wie reißt du den Status quo auf?
4: Angehörige eher weniger. Ich bin ja als Betriebsrat für die Menschen zuständig, die in erster Linie die in den Einrichtungen arbeiten, wo ich zuständig bin. Das Thema Arbeitsbedingungen ist jetzt gar nicht so das Erste, was bei mir am Tisch landet, sondern im aufrechten Dienstverhältnis geht es da eher oft um rechtliche Themen, die wir abklären und bearbeiten. Die Frage der Arbeitsbedingungen ist aber trotzdem die essentielle, die hinter dem Ganzen steht, und der Frage, warum können wir nicht so pflegen, wie wir es gelernt haben. Und da finde ich es doch sehr spannend, dass man, also wir wissen aus der Theorie, dass gute Teams extrem harte Arbeitsbedingungen aushalten können. Schwierigste Arbeitsbedingungen vom hohen Gletscher bis in die Stahlfabrik hinein. Das heißt, gute Teams können sehr schwierige Bedingungen stemmen. Das wissen wir und das kann man ja auch belegen. Jetzt für mich ist schon lange die Frage in der Pflegepraxis, warum funktioniert das nicht? Sind die Teams nicht gut oder gibt's da vielleicht einen Gap, wo wir das Problem sehen? Und ich denke mal, je länger ich das mache und je länger ich das begleite, desto mehr sehe ich, dass wir da einen Frustrationsgap zwischen Ausbildung, Praktikum und Realität haben. Und ich glaube, das ist der Punkt, da müssen wir tiefer reingehen. Wir haben, und das sehen wir auch, es gibt ja groß angelegte Image-Kampagnen, die sagen, komm in die Pflege, mach was Nützliches, setz dich für Menschen ein. Das ist ja auch, das hat auch ganz gut funktioniert offensichtlich bei vielen Ausbildungseinrichtungen, so auch junge Menschen zu gewinnen, und das ist sehr schön und gut so. Und das ist der Grund, wieso die Menschen in diese Ausbildung reingehen, und in der Ausbildung wird einem dann auch vermittelt, du bist hier richtig, hier kümmerst du dich um Menschen, also der Output ist ein total positiver, natürlich neben dem ganzen Fachlichen, was man lernt, drum geht man in die Ausbildung, ist man für Menschen da, und das ist dann der Output, und das sieht man dann auch noch im Praktikum, wenn man möglicherweise im Pflegeheim ist und betreut man 1 bis 2 BewohnerInnen, und dann ist man aber mit der Ausbildung fertig, landet in der ersten Arbeitsstätte und ist dann auf einmal allein mit 15 Bewohnern, BewohnerInnen, und das schafft eine unglaubliche Frustration, weil alles, was man vorher gelernt hat, von der Anwerbung, tu was für Menschen, in der Schule, von der Ethik, und dann landet man in der Praxis und kann davon nichts umsetzen, und ich denke, das ist vielleicht sogar eine kleine Lüge, die den Leuten bereitet wird, um sie in diesen Bereich zu bringen. Das schafft unglaubliche Frustration. Und das ist dann auch der Grund, wieso die Leute sagen, ich kann nicht so pflegen, wie ich es gelernt habe.
3: Karin, darf ich zum Thema Lüge, das der Wolfgang da eingeworfen hat, kurz was anfügen? Ich habe mir das nämlich auch notiert. Wir PflegerInnen, ich bin ja als Pflegeassistent wirklich in der Basispflege, wir gehen jeden Tag mit einer kleinen oder größeren Lüge nach Hause. Jetzt greife ich das Thema Unterbesetzung auf. Es gibt in unserer Branche nicht die Tradition, aufrichtig zu kommunizieren, dass wir etwas nicht geleistet haben. Ja? Also wie ich schon vorhin gesagt habe, es ist das, die oberste Maxime ist, dass die Pflegedokumentation umfassend und lückenlos ist. Das heißt, an Tagen der Unterbesetzung, kommen wir wieder mit dem Magna-Arbeiter, wo in anderen Branchen völlig klar ist, dass ich nicht das Gleiche leisten kann, ist es hingegen in der Pflegebranche so, dass am Abend auf wundersame Weise trotzdem alles geleistet wurde. Nehmen wir das kleine Thema Zähneputzen am Abend. Das geht sich in Unterbesetzung, ich plaudere jetzt einfach aus der Schule, oft nicht aus. Es wird aber ganz sicher immer dokumentiert, dass es sich ausgegangen ist. Ja? Das heißt, wir gehen jeden Tag mit einer kleinen oder auch größeren Lüge nach Hause, das, was wir vorgegeben haben, gemacht zu haben, in Wirklichkeit nicht gemacht zu haben, weil es gibt kein System, das überprüft, ob der dem Dokumentationsergebnis auch eine Wirklichkeit entspricht. Ja. Es ist nur wichtig, dass es im Computer drinnen steht, es wurde alles gemacht, aber ob das auch einer Wirklichkeit entspricht, wird nicht kontrolliert.
1: Das ist natürlich eine ziemlich harte Aussage, wenn man sich vorstellt, man hat seine Angehörigen in einem Pflegewohnheim und hofft, dass sie gut versorgt sind, muss man sagen. Ne? Jetzt würde ich gern gedanklich weitergehen, ein Stück, und beim Wolfgang noch nachfragen. Du bist auch aktiv im Arbeitskreis Pflege in Bewegung. Ihr habt ja, weil eben im Februar sozusagen heuer das Thema worden ist, dass eben in steirischen Pflegewohnheimen der Personalschlüssel gesenkt werden sollte, zumindest ist das diskutiert worden. Dann hat es eine Petition gegeben, Hände weg vom steirischen Pflegeschlüssel, und da sind eben über 14.000 Unterschriften gesammelt worden. Und vielleicht kannst du da jetzt kurz erzählen, ihr habt diese Unterschriften an den Gesundheitslandesrat Kornhäusl übergeben. Kannst du da die Eckpunkte daraus erzählen?
4: Ja, sehr gerne. Also die Unterschriften wurden nicht dem Landesrat übergeben. Dieser Termin ist noch ausständig, weil es direkt an den Landtag geht, ist der Adressat ein anderer. Der Herr Kornhäusl ist unser Ansprechpartner natürlich. Wir hatten dort eine Gesprächsrunde, Robert war auch dabei. Sind einige Themen diskutiert worden, vor allem was den Masterplan Pflege angeht, über das werden wir heute vielleicht später noch sprechen, weil die steirische Landesregierung dann sicherlich auch als Reaktion auf den Aufruf aufgrund des Personalschlüssels angekündigt hat, einen Masterplan Pflege zu starten. Da ist der Status quo so, dass die erste Hälfte 2026 geplant sein soll, um Daten zu sammeln, um dann in der zweiten Hälfte 2026 in einen partizipatorischen Prozess überzugehen, wo es dann darum geht, alle Stake- und Shareholder zusammenzusammeln, um Themen zu diskutieren, die Pflege betreffen, aber jetzt nicht nur die stationäre Langzeitpflege, über die wir jetzt gesprochen haben, sondern auch die mobile Pflege, Pflege zu Hause, pflegende Angehörige und natürlich auch den stationären Bereich. Prinzipiell, die Ergebnisse aus solchen Gesprächsrunden sind natürlich, also man hat sich einmal getroffen, man hat einmal Themen ausgetauscht, man hat einmal Inhalte ausgetauscht. Bei einigen Punkten, und da kann ich auch anknüpfen an die Arbeitsbedingungen von vorher, haben wir auch eine kleine Verbindlichkeit bekommen aus dem Gespräch, weil es einer unserer Standpunkte war, wir haben zu viel Fluktuation im Langzeitpflegebereich. Und das ist etwas, was ich mit den Zahlen, die ich habe, belegen kann. Das ist auch, was Kollegen von mir, Kolleginnen belegen können, was wir aber steiermarkweit nicht in Zahlen haben. Und Landesrat Kornhäusl hat zugesagt, hier schauen zu wollen, in den steirischen Langzeitpflegewohnheimen eine Fluktuationszahl rauszubekommen. Das finde ich sehr spannend, das ist eine langjährige Forderung. Und ich glaube auch bewusst bis jetzt nie wirklich angegangen, weil wir wissen, wie die Zahl sich ungefähr bewegt und dass das extrem alarmierend ist. Und das ist eine Zahl, die uns fehlt in den Langzeiteinrichtungen, ist eine Zahl, die uns fehlt in den mobilen Einrichtungen. Das ist aber eine Zahl, die wir sehr Guthaben aus der KGES beispielsweise, weil da hat der Landesrechnungshof Zugriff, da haben wir die Fluktuationszahlen. Und auch im Gespräch mit dem Landesrat Kornhäusl war hier nämlich ein wichtiger Punkt. Der hat gesagt, ja, damals während der Corona-Krise sind sehr viele diplomierte Pflegekräfte in die Langzeitpflege gegangen. Die sind geflüchtet aus den Krankenhäusern, weil dort die Arbeitsbedingungen zu Corona schwierig waren. Und er selbst hat gesehen, ja, aber die Ströme, die Personalströme zeigen uns, die sind wieder zurückgegangen zur KGES. Und dann sage ich, ja genau, das ist der Punkt. Wir müssen über die Arbeitsbedingungen außerhalb der KGES reden, weil offensichtlich brennt es hier, nur wir wissen zu wenig.
1: Mhm. Ich möchte nur ganz kurz einhaken. Fluktuation für die Zuhörenden bedeutet eben der Personalwechsel. Also wenn Menschen wo zu arbeiten beginnen und aber den Ort dann wieder verlassen und halt woanders unter anderem bessere Bedingungen suchen. Ne?
4: Genau, und da möchten wir, also möchte ich als Pflegewissenschaftler nicht nur wissen, wer hinschmeißt, sondern ich möchte wissen, wie viele Leute werden ausgebildet, wie viele gehen dann tatsächlich in den Beruf, wie viele, die wechseln einen Arbeitgeber, aber nicht ihren Job. Da geht es natürlich darum, welcher von den Arbeitgebern möglicherweise attraktiver ist. Wie viele schmeißen tatsächlich den Job hin und werfen ihre Ausbildung weg? Also da muss man dann genau differenzieren, wohin gehen diese Leute und was passiert mit ihnen.
3: Warum eben diese Zahlen auch so wichtig sind, wir würden eben gerne zum Beispiel der Herr Landesrat hat auch betont, wie viele tatsächlich gerade in Ausbildung sind. Und es wäre auch im Sinne von Ressourceneffizienz gescheit zu wissen, wenn jetzt so und so viele Leute Ausbildung machen, wie viel bleiben dann auch nach 10 Jahren in dem Beruf, dass man das Geld dann effizienter einsetzen könnte. Das heißt, es ist schon relevant zu wissen, warum jemand den Beruf verlässt und wie viele das tun. Ja. Mit diesen Zahlen könnte man tatsächlich sehr gut arbeiten, weil dann könnte man konkret arbeiten daran, Arbeitsbedingungen in die Richtung zu lenken, dass die Leute eben im Beruf bleiben. Ich möchte trotzdem noch als kleine Ergänzung, die ich auch dort beim Treffen genannt habe, sagen, dass diese Zahlen, weil der Herr Kornhäusl gesagt hat, am AMS gibt es aber wenige Anfragen, dass bezüglich Pflegekräfte gesucht werden, dass es schon Recruiting-Firmen gibt, die aus Drittstaaten Personal, ich sage mal wirklich nach Österreich herankarren und schwieriges Wort, hoffentlich kriege ich es hin, einen modernen Kolonialismus, wieder nicht gelungen, Kolonialismus damit betreiben. Ich möchte schon sehr dezidiert sagen,

0: Wir haben keine validen Zahlen und Daten dazu. Und das wäre eben hochspannend, das auf dem Tisch zu haben. Nur dann kann man auch zutreffende Analysen machen.
1: Ja, aber genau, aber bei mir hat sich das sozusagen verfrenkt, halt, ob das da zusammenkommt. Ne?
2: Auf jeden Fall. Also ich kann das jetzt aus der Praxis berichten, nicht auf einer Zahlen-Meta-Ebene. Aber beispielsweise, was wir sehen, außerhalb der großen Krankenhäuser, beispielsweise gibt es selten bis gar nicht integrierte Kinderbetreuungseinrichtungen angeschlossen an Pflegeeinrichtungen. Und in dem Moment, wo junge Frauen zum ersten Mal ein Kind kriegen oder auch zum zweiten, dritten Mal, sind sie dann sehr lange weg. Teilweise gibt es dann so Zwischendienste, die man machen kann, die kindergartentauglich sind. Aber das meiste im Schichtbetrieb ist einfach nicht familientauglich. Und die meiste Betreuungslast bei meinen Kolleginnen, sehe ich ganz klar, ist nach wie vor im die familiäre Betreuung liegt bei den Frauen. Das sind die, die aufgrund des geringeren Einkommens auch diejenigen sind, die Ersten, die dann die Stunden reduzieren, weil es für die Familie den weniger größeren finanziellen Verlust bringt. Und der Schichtbetrieb lässt sich ganz einfach oft mit einer Familie nicht vereinbaren. Und nur relativ wenige Pflegeberufe, wie möglicherweise in der Hauskrankenpflege, wo viel am Vormittag stattfindet, der Rest ist zum Großteil Schichtbetrieb. Und das schließt sich einfach aus und da fehlt es einfach an Betreuungsstrukturen.
1: Ich würde jetzt gern das Interview einspielen mit dem Herrn Florian Kirschner. Wie gesagt, er ist Soziologe und DGKB und tätig als Referent in der Abteilung Arbeitnehmerinnenschutz und Gesundheitsberufe, Recht der Arbeiterkammer Wien. Und er hat beim ÖGKV-Kongress, beim Österreichischen Gesundheits- und Krankenpflegekongress in Graz im Juni eben diese Studie vorgestellt. Und ich habe dann mit ihm ein Interview geführt. Und das würde ich jetzt einspielen. Vielleicht zu Beginn noch die Info dazu. Es ist eine qualitative Studie, wo 25 Interviews über ganz Österreich geführt wurden. In der Problemdarstellung eben konnte dann herausgefiltert werden, dass die Beschäftigten ein hohes berufliches Selbstverständnis haben in ihrer Tätigkeit. Genau, und da knüpft jetzt Herr Kirschner an.
3: Sie loben da Ihre fachlich-normative Expertise, die Fachkompetenz, die Autonomie, die der Pflegeberuf aber auch ein Stück weit mitbringt, die Versorgungswirksamkeit, die Situation der Patientinnen und zu betreuenden Personen wirklich zu verbessern. Und daraus resultieren auch ganz viele sinnstiftende Elemente, auch in der wechselseitigen Beziehungs- oder in Beziehung treten mit den Patientinnen. Da ziehen die Pflegekräfte ganz viel für ihren beruflichen Werdegang auch heraus und für ihr eigenes Berufsbild. Gleichzeitig treffen sie aber in der Realität auf Arbeits- und Rahmenbedingungen, die das komplett verunmöglichen meistens. Schon ab der Ausbildung, die Leute hören in der Theorie, wie das bestmöglich auszuschauen hat, wie man im Beruf sich entwickeln kann, was man auch für die Leute leisten kann. Und dann kommen sie in die ersten Praxiseinsätze und stellen relativ schnell fest, aha, 2/3 von dem, was ich gelernt habe, kann ich gar nicht umsetzen. Ich kämpfe so überspitzt formuliert ein Stück weit ums Überleben und schaue, dass ich irgendwie die Mindeststandards erhalten kann. Und das führt zu diesem bekannten Praxisschock und das führt eigentlich zu einer ständigen Spagatstellung aus, irgendwie muss ich den Standard erhalten. Gleichzeitig haben wir ein Gesundheitssystem, das sehr starken Ökonomisierungstendenzen unterliegt. Das Fallpauschalensystem sorgt ein Stück weit dafür, dass einfach überspitzt formuliert Diagnose X mit einem bestimmten Betrag abgegolten wird und in diesem Betrag wird einmal alles eingepackt, damit das wirtschaftlich rentabel ist. Die Pflegekräfte, von denen wird verlangt, das komplette Paket der Pflegeversorgung anzubieten, aber die Ressourcen werden dafür eben nicht bereitgestellt und das führt einfach zu einer wahnsinnigen Beschleunigung des Systems, weil der Bettendurchlauf auch immer höher wird. Und auf der anderen Seite haben wir dann auch noch die Einschränkung bei den beruflichen Kompetenzen, denn unser ganzes System im Gesundheitsbereich ist auf die Entscheidungsautonomie der Ärztinnen zugeschnitten. Das heißt, viele andere Gesundheitsberufe, darunter die Pflege, können ihre ganzen Kompetenzen nicht einmal vollständig entfalten. Und bei den Arbeitsbedingungen haben wir die Klassiker. Wir haben einen starken Personalmangel, wir haben eine hohe Versorgungskomplexität und das Ganze ist eine Fülle an Arbeitsintensität vor gegebenen Normalarbeitszeiten, je nach Kollektivvertrag, aber nehmen wir die 40 Stunden, ist für die meisten Leute einfach nicht schaffbar. Dann gehen sie aus Selbstschutz in Teilzeit. Gleichzeitig haben wir auch sehr lange Schichtzeiten von 12 bis 13 Stunden und das fordert einfach seinen Tribut. Die Leute haben im Anschluss gesundheitliche Einschränkungen physischer und psychischer Natur. In der Versorgungsqualität finden sich Einschränkungen mit dem klassischen Mist-Nursing-Care-Konzept fassbar, nämlich dass Pflegetätigkeiten weggelassen, rationalisiert werden müssen oder nicht vollständig und fachlich korrekt umgesetzt werden können.

0: Und das führt ein Stück weit dazu, dass eigentlich während des gesamten Berufsalltages die Beschäftigten damit beschäftigt sind, mit sich selbst auszuhandeln, ich kann eigentlich gar nicht so arbeiten, wie ich arbeiten sollte oder wie es der Standard gebührt. Das sorgt für Frustration, Resignation auf lange Sicht und das senkt natürlich die Arbeitszufriedenheit und erhöht die Wahrscheinlichkeit eines vorzeitigen Berufsausstieges. Und demgegenüber haben wir natürlich mit der Akademisierung, die extrem wichtig ist und die den Pflegeberuf auf ein neues Niveau und Level hebt. Gleichzeitig haben wir aber jetzt auch Bachelorstudierenden mit anderen Ansprüchen an den Arbeitsmarkt allgemein. Das wissen wir aus der Generationenforschung. Und die kommen jetzt mit einem Bachelorabschluss ins Feld. Die haben eine ganz andere Form der Bildungsmobilität. Wenn die für mehrere Jahre sehen, dieses Feld ist einfach so mit meinen Ansprüchen nicht haltbar, dann gehen die nochmal auf die Uni, entwickeln sich weiter, machen einen Masterabschluss, bleiben oft im Gesundheitsbereich erhalten, in welcher Form auch immer, Interesse, Vertretung, Sozialversicherung, da gibt es viele Möglichkeiten, aber ziehen sich aus der direkten Patientinnenversorgung zurück, weil die Bildungsmobilität besteht. Und ich glaube, da haben wir einfach diese Problematik, das hätte man nicht, wenn die Arbeits- und Rahmenbedingungen passen. Und das Problem ist seit langer Zeit bekannt, aber die Politik greift es nicht wirklich an.
1: Können Sie jetzt noch ein paar Punkte erläutern, wo die Arbeiterkammer dran ist, um die Rahmenbedingungen zu verbessern?
0: Grundsätzlich, wenn wir mal auf die ganz große Ebene draufgehen, dann sind wir natürlich dabei, bei Gesetzesreformen großflächig mitzuwirken. Und da bewegen wir uns natürlich auch über die Gesetzesreformen im Gesundheits- und Krankenpflegegesetz hinaus. Weil wir natürlich auch andere Berufsgruppen im Gesundheitsbereich mitdenken müssen, gerade wenn wir zum Beispiel erdenken, die hohe Transferzahl vom Pflegeheim in den Akutbereich von Patientinnen, das nicht immer sein müsste, weil die Versorgung auch niedergelassen bewerkstelligt werden könnte. Da sind wir gerade dran, dass wir eben auch das SanitäterInnengesetz auf Vordermann bringen und auch dort Reformstrukturierungen in deren Ausbildungs- und Kompetenzbereich fordern. Gleichzeitig runtergebrochen auf den Gesundheits- und Krankenpflegebereich sind wir immer drauf und dran, das GOKG weiterzuentwickeln, die Kompetenzen eben unabhängiger von der ärztlichen Autonomie zu gestalten, das heißt mehr Entscheidungskompetenzen in dem Pflegeberuf, das ja eh schon tagtäglich so gelebt wird, weil es der Organisationsablauf verlangt, weil sonst eh das ganze System zusammenbrechen würde. Das hätten wir gern rechtlich auch abgebildet. Dann auch Spezialisierungsmöglichkeiten, die auch erweiterte Kompetenzen auch in der Entscheidungsautonomie mit sich bringen, um wirkliche auch Anreize für berufliche Weiterentwicklung zu schaffen. Und ich denke da auch gerade an die wichtigen Programme von Advanced Practice Nursing, dass ich, wenn ich hochspezialisierte Pflegekräfte habe, dass die auch ein Stück weit autonom im ganzen Gesundheitsfeld arbeiten können und somit auch die Effizienz und die Versorgungsleistung deutlich heben können. Und dann natürlich auch unser Kernfeld ist einfach die Verbesserung der Arbeitsbedingungen. Wir haben in unserer Beschlusslage drin eine Reduktion der Normalarbeitszeit bei vollem Lohn- und Personalausgleich, auch dezidiert für den Gesundheitsberuf. Wir haben drin, dass die Pflegereformpakete weitergeführt werden, zeitlich unbegrenzt, gerade was so Geschichten betrifft, wie den Pflegebonus, den ja jetzt schon wieder einige Bundesländer dabei sind, Überlegungen zu tätigen, den abzudrehen. Aber auch die Ausbildungsentschädigung, dass man die anhebt, um einfach auch Anreize zu setzen, dass Leute diesen Beruf ergreifen. Und da sind wir in vielen Bereichen dran, evaluieren, machen Forschung dazu, tauschen uns mit anderen Organisationen und Verbänden aus. Mit dem ÖGKV gibt es da in verschiedenen Verflechtungen Zusammenarbeit, aber auch mit den Gewerkschaften. Und das ist quasi so unser Kernfeld, wo wir uns tagtäglich bewegen.
1: Stichwort Schwerarbeiterinnengesetz. Es wird von der Sozialministerin als Erfolg gewertet. In der Realität kommt selten jemand überhaupt in den Genuss.
0: Ich würde es definitiv einmal als Gewinn verbuchen, dass man sich dahingehend auch von politischer Seite dazu bekannt hat, die Pflege in diese Schwerarbeit aufzunehmen, hier Lösungsstrategien und Pfade zu entwickeln, wie Pflegekräfte an dieser Schwerarbeitspension partizipieren zu können. Aber natürlich, wie häufig bei Gesetzgebungsprozessen, ist es immer noch nicht die Idealversion. Sie haben es angesprochen, wir haben wahrscheinlich eine große Anzahl an Pflegekräften, die nicht daran partizipieren können. Wir haben die Ausbildung auf akademischem Niveau, das sind schon mal 3 Jahre, die nicht sozialversicherungsrechtlich abgegolten sind. Da ist auch unsere Aufgabe, dran zu bleiben, weiter Verbesserungen zu fordern, das immer wieder auf die Agenda zu packen. Aber ich glaube, der erste wichtige Schritt ist gesetzt, dass das eingehängt worden ist. Aber ich gebe Ihnen da komplett recht, wir sind da noch lange nicht am Ende, wie bei so vielen Bereichen im Gesundheitsbereich, wo wir einfach dranbleiben müssen.
1: Ja, das war jetzt das Interview mit Florian Kirschner. Und ich habe so das Gefühl, es deckt sich wirklich viel aus dem, was aus der Praxis erzählt wird und was sozusagen von dieser Erhebung der Arbeiterkammerstudie jetzt zusammengetragen wurde. Machen wir eine Musikpause, bevor wir dann in die Diskussion... Oder gibt es was von euch, was jetzt dringend zum Ergänzen ist? Weil ansonsten würde ich dann zum nächsten Schritt kommen, nämlich, was sind die nächsten Schritte und wo wollen wir hinschauen?
2: Würde ich doch gerne noch was ergänzen, und zwar, weil du das damals so bei mir kommentiert hast, wie ich gesagt habe, wir müssen jeden Tag den Arbeitsplatz mit einer kleinen Lüge verlassen, und du gesagt hast, das ist schon eine sehr harte Aussage, dass wir in der Wirklichkeit Leistungen weglassen, die wir aber dokumentiert haben. Das Gleiche sagt ja jetzt diese Studie auch, nicht? Dass wir erstens, was ich sehr wesentlich finde, wo du auch genickt hast, dass wir Ausgebildeten, ob das jetzt DGKB, BA oder was auch immer ist, unsere Kompetenzen nicht entfalten können, so dass, wie soll ich sagen, ein Kohärenzgefühl entsteht, weil wir sind ja auch in den Beruf gegangen, um uns als Ganzes einzubringen. Und zweitens tatsächlich unsere Ansprüche, und das hat auch diese Studie gezeigt, unsere Ansprüche, die wir an den Beruf stellen, jeden Tag torpediert werden durch die Wirklichkeiten, durch die Realitäten des Personalmangels und so weiter.
1: Ja, ich glaube, es ist einfach hart. Und auch in dieser Mist Nursing Care Studie von der Anna Kardascho und von der Hanna Meyer ist das ja auch, und die ist ja schon ein paar Jahre alt inzwischen, wie die damals veröffentlicht worden ist, habe ich gedacht, jetzt wird es Rums machen in Österreich. Aber tatsächlich ist das nicht passiert, nämlich es wurde untersucht, erstmalig in Österreich, welche pflegerischen Tätigkeiten werden weggelassen. Ja?
2: Und diesen einen Satz möchte ich noch unterbringen, weil ich mir den extra notiert habe. Wir brauchen trotzdem, wenn wir im Beruf bleiben wollen, Strategien, um mit dem umzugehen. Und eine Strategie, die ich beobachte, wirklich jetzt auch wieder trägerübergreifend, die war schon in einigen Häusern, ist die Vermeidung eines Beziehungsaufbaus. Weil unser Anspruch ist, wie wir in den Beruf gekommen sind, wir wollen uns um das ganzen Menschen, das ganze Gegenüber kümmern. Und ich sehe jeden Tag, dass wesentliche Teile unter den Tisch fallen. Und jetzt ist eine Strategie, die sehr oft zu beobachten ist, einfach die zu vermeiden, in eine Beziehung zu gehen. Ich habe das gemerkt an banalen Handlungen wie beim Essen eingeben, das nicht auf Augenhöhe zu machen, sondern im Stehen. Und ich habe immer gefragt, warum machen das viele Kolleginnen ohne Augenkontakt und ohne sich in Konfrontation zu begeben, bis mir dann die Antwort gekommen ist, weil ich so vermeide, in Beziehung zu gehen und weil ich so den Beruf, weil ich so leichter aushalte, mit diesem Defizitgefühl am Abend heimzugehen, wenn ich nicht in eine Beziehung gehe mit demjenigen, an dem ich dem ich mich mangelhaft kümmere.
1: Ja. Passt es soweit? Okay. Gut, dann machen wir eine Musikpause und dann machen wir uns auf den Weg und schauen, was es Positives gibt.

0: Das ist die Sendung Pflegestützpunkt, Karin Schuster am Mikro. Wir sprechen heute darüber, was Pflegekräfte daran hindert, so zu pflegen, wie sie es gelernt haben. Im Studio bin ich heute mit Wolfgang Schwab, er ist Betriebsratsvorsitzender für das Diakoniewerk Steiermark, ist Pflegegeldgutachter, Gesundheits- und Pflegewissenschaftler, ist aktiv im Arbeitskreis Pflege in Bewegung und Robert Irmler, er ist Pflegeassistent, arbeitet im Pflegewohnheim mit Schwerpunkt Demenz, er ist Betriebsrat, er hat einen Betriebsrat gegründet und er ist auch Teil der Pflegestützpunkt-Redaktion. Heute aber in der Rolle des Gastes und nicht in der Moderation. Und wir haben auch das Interview gehört mit Florian Kirschner. Er ist Soziologe und Referent in der Abteilung Arbeitnehmerinnenschutz und Gesundheitsberuferecht der Arbeiterkammer Wien zur aktuellen Studie vom Anspruch zum Alltag. Und das ist unser großes Thema heute. Die Praxis verknüpft jetzt unter anderem mit der Arbeiterkammer-Studie. Wie schaut der Status quo aus? Und jetzt im zweiten Teil wollen wir darauf schauen, wo wollen wir hingehen, wo geht's hin. Ich würde jetzt schon mal weitergeben zu Wolfgang, weil du ja auch mitgearbeitet hast an diesem Masterplan vom Arbeitskreis Pflege und Gesundheit der KPÖ. Also Pflege in Bewegung heißt der Arbeitskreis, glaube ich, ne?
1: Ja, danke. Prinzipiell, um vielleicht anzuknüpfen an das, was der Herr Kirschner umrissen hat. Er hat ganz klar gesagt, es gibt sehr viel Austausch von den Fachverbänden. Es gibt sehr viel Austausch auf fachlicher Ebene, Verknüpfungen, Forderungen. Wir werden über einige Punkte heute noch sprechen, die sehr wichtig sind umzusetzen. Die Arbeiterkammer auch immer mit großartigen Studien seit vielen Jahren dabei und kann auch sehr gut mit Zahlen, Daten und Fakten genau das belegen, was aus dem Pflegealltag rauskommt. Die Frage ist, wieso passiert nichts? Wieso verändert sich nichts? Das heißt, die Frage, die immer drüber ist, jetzt wird viel geredet, jetzt wird noch mehr viel drüber geredet. Die Frage ist, wie bekommt man Forderungen auch in die Umsetzung? Und da muss man halt auch ganz klar sagen, in Österreich, im Gegensatz zu autonomen Einrichtungen wie die AVA beispielsweise oder die ÖGK, sind die Pflegeheime und die Krankenanstalten höchst abhängig von der aktuellen politischen Konstellation. In jedem Bundesland und auch natürlich in Gesamtösterreich. Das heißt, wenn wir wollen, dass sich in der Pflege was ändert, müssen wir tatsächlich permanent Druck aufbauen und aufrechterhalten Richtung Politik, weil das sind diejenigen, die die Rahmenbedingungen, die Gesetze und die Budgets machen. Das heißt, man darf nie vergessen, auch wenn alles sehr gut belegt ist und wir sehr viel darüber sprechen, was die Pflege angeht und so viel schon am Tisch liegt, aber trotzdem nichts passiert, müssen wir uns die Frage stellen, wie können wir das in die Umsetzung bringen. Also bevor es in die Inhalte geht, ganz klarer Tenor von mir, wir müssen politischen Druck aufbauen und aufrechterhalten, dass sich was tut. Und was geht es in dem Masterplan? Es geht ganz grob um Personalschlüssel, also die ewige und auch sehr jahrzehntelange Forderung, die Personalschlüssel in Pflegeheimen, aber auch im mobilen Bereich evidenzbasiert aufzustellen, pflegewissenschaftlich aufzustellen, irgendeine Datengrundlage zu verwenden, über die wir zumindest streiten können. Da gibt es einen Rechnungshofbericht, der sagt, zu der Langzeitpflege, in sämtlichen 9 Bundesländern in Österreich gibt es keine einzige Personalausstattungsverordnung von einem einzigen Bundesland, das irgendwie auf fachliche Begründung gründet. Nichts, in keinem Bundesland. Das heißt, das kann man jetzt in der Steiermark als Kritik sehen. In gesamten Österreich, in den Pflegeheimen, tut man aus Erfahrung Personal besetzen. Die Forderung ist Jahrzehnte alt, das selbstverständlich österreichweit aufzustellen, selbstverständlich österreichweit zu finanzieren und selbstverständlich so das Personal auszustatten, wie es irgendwie fachlich zu begründen ist. Und wenn wir eine Begründung haben, dann haben wir wenigstens etwas, worüber wir dann streiten können. Haben wir momentan nicht. Weitere Forderungen wären Einführung von Administrationsassistenzen. Das ist auch schon ein langes Thema. Also wir wissen gerade im Diplompflegebereich, die Kolleginnen und Kollegen machen sehr viele Tätigkeiten. Die können auch Menschen mit einer Ordinationsassistenzausbildung. Da kann man tatsächlich sehr viel auch vom Skill anders einsetzen, als es momentan der Fall ist. Was nicht mehr der Fall ist, auch wenn es der Herr Landesrat in unserem Gespräch noch gesagt hat, dass es Diplompflegekräfte gibt, die regelmäßig Geschirr wegtragen. Ich glaube, die Zeiten sind wirklich schon lange vorbei. Aber über das konkrete, also wirklich gute Einsetzen der Ausbildung, da kann man schon immer wieder auch diskutieren. Weitere Punkte, die Forderungen sind mitreden statt mittragen. Die Pflege möchte gehört werden. Wir wissen, dass alle Verhandlungstische zum Thema Pflege oft dann Geschäftsführungen sind, Ärztinnen, Ärzte. Da sitzen dann auch Leute von der Uni, Soziologen, aber wer nie in diesen Verhandlungstischen sitzt, sind Pflegekräfte, die dann über die Pflege entscheiden. Also bitte mitreden statt nur mittragen. Und
2: darf ich dazu eine Anmerkung machen, Wolfgang, weil du gesagt hast, politischen Druck ausüben, damit sich was ändert. Und dieser politische Druck entsteht schon allein dadurch, dass, wenn du sagst, wenn die Pflegekräfte mit in den Gremien sind, wo Rahmenbedingungen entschieden werden, dann können eben die Aufgabe einbringen, die sie als einzige einbringen können, und zwar von der Wirklichkeit zu berichten, und zwar ungeschönt. Ich komme noch einmal darauf zurück, dass du gesagt hast, Karin, dass das sehr hart klingt. Ich glaube, wir sind verpflichtet dazu, hart, aber wahrhaftig von der Wirklichkeit zu berichten, weil wir die Einzigen sind, die den Entscheidungsträgern das vermitteln kann, wie die Wirklichkeit aussieht. Wenn wir jetzt auch beschönigend in unsere Darstellungen gehen, dann hat niemand was davon. Dann sind wir in einer Situation wie Wladimir Putin gerade, dass alle in seinem Umfeld sagen, es passt eh alles und er weiß nicht mehr, was eigentlich zu tun wäre. Also das wäre, glaube ich, unsere Aufgabe, wirklich von den Realitäten an der Front sozusagen zu berichten.
1: Ja, hier zum Beispiel auch ein Vorschlag meinerseits. Ich möchte hier eine Behauptung in den Raum stellen, wenn wir jetzt in einem steirischen Pflegeheim die realistische Zeiten hernehmen und den Tätigkeiten hinterlegen, die da jeden Tag abgehackelt, sagt man in der Praxis, ne, die abgezeichnet werden, dass sie erledigt worden sind. Wenn wir da eine Feldstudie drüber legen, dann werden wir, ist jetzt eine freie Behauptung, aber werden wir draufkommen, dass eine Pflegekraft in 8 Stunden ungefähr die Tätigkeit von 16 bis 20 Stunden angeblich erledigt hat. Das könnte man sich auch einmal anschauen. Ne? Das könnte man sich sogar relativ leicht anschauen, wenn man wollte, weil das sind ja, dann braucht man nicht einmal eine neue Struktur, da braucht man nur eine kleine Feldstudie.
2: So viel zur Wirklichkeit.
0: So viel zur Wirklichkeit. Aber es lässt sich sehr gut anknüpfen. Diese Studie im Übrigen von der Arbeiterkammer, auf die ich mich beziehe, auf die wir uns beziehen, ist auch zu finden, natürlich in der Suchmaschine deines, ihres Vertrauens, aber auch verlinkt im Sendungstipp, also auf der Website helsinki.at. Bei der Senderei Pflegestützpunkt zur heutigen Ausgabe findet ihr alle relevanten Links, was wir besprochen haben, auch zum Masterplan Pflege, eben der KPÖ, zum Masterplan Pflege vom Land Steiermark, zumindest von der Ankündigung und so weiter. Aus dieser Studie von der Arbeiterkammer, das Fazit, sage ich jetzt einmal, zeigt eben genau das, was wir heute schon besprochen haben, dieser große Spagat zwischen dem, was sozusagen gelernt wurde und was dann in der Realität möglich ist. Und empfohlen werden eben bessere Personalausstattung, und da werden sie schon sehr konkret, verbindliche evidenzbasierte Personalbemessung und natürlich, wie schon ewig, die Forderung der bundesweit einheitliche Mindestpersonalschlüssel. Ja, die Verbesserung der Arbeitsbedingungen durch Arbeitszeitverkürzung, alternative Schichtmodelle. Teilweise kriege ich schon Rückmeldungen, dass das inzwischen schon funktioniert, dass auf Vereinbarkeit von Familie und Beruf schon inzwischen teilweise eingegangen wird. Ja, also Ausbildungsförderung, mehr Praxisanleitungen, ich glaube, das ist ein zentraler Punkt, weil Ausbildungsplätze sind sehr wohl geschaffen worden, die sind teilweise möglicherweise auch gar nicht mehr alle voll dieser Klassen, was ich gehört habe vor einiger Zeit, zumindest bei der Pflegeassistenz- und Pflegefachassistenzausbildung. Aber natürlich, das große Ding ist dann, wie werden diese ganzen Menschen, die bereit sind, in den Pflegeberuf zu gehen und Ausbildung machen, wie werden sie begleitet mit den Praxisanleiterinnen? Das braucht ja eine Ausbildung und das braucht auch die Zeit dazu, ne? Dass diese Personen dann auch das erhalten, was sozusagen Ihnen versprochen worden ist. Also, dass Sie diese Praxisanleitung auch tatsächlich erfahren, ja, und nicht, ja, wir haben jetzt gerade keine auf der Station oder so. Ja, also die Liste ist lang und ehrlich gesagt, es ist auch jetzt nichts ganz Neues dabei, aber es ist eine sehr schöne Übersicht von dem, was notwendig ist.
2: Ich möchte vielleicht noch einen Punkt betonen, den der Herr Kirschner und auch der Wolfgang Schwab genannt hat. Die Kompetenzbereiche, die wir uns erworben haben, ja, jeder in einem unterschiedlichen Ausmaß, auch in den Arbeitsalltag wirklich integrieren zu können, weil die Arbeitswirklichkeit ist ja zurzeit so, dass die GKBs zum Beispiel einen viel höheren Kompetenzbereich hätten, als sie tatsächlich einbringen können. Ich nenne nur Verordnung von Heilmitteln und so weiter. Da ist auch die Gesetzeslage viel weiter als die tägliche Arbeitspraxis, ohne jetzt Schuldige zu benennen oder weiß eh jeder, wer schuld ist, weil wenn Kompetenzbereiche verteidigt werden von anderen Berufsgruppen, wenn überhaupt Berufsgruppen ein kompetitives Verständnis der Berufsausübung so stattfindet, dass eine Berufsgruppe Angst hat, von einer anderen Berufsgruppe da irgendwie Kompetenzen entzogen zu bekommen. Ich spreche jetzt also im Klartext von Ärzten, die offenbar Angst haben, dass gewisse Kompetenzen in andere Bereiche zu den DGKBs wandern. Ein wirkliches Selbstverständnis entsteht nur, wenn ich all meine Kompetenzen anwenden kann, die ich eigentlich auch erworben habe, würde ich sagen. Und das ist auch zukunftstechnisch eine wichtige Sache. Nur durch zufriedene Berufsgruppen werde ich auch eine Pflegequalität aufrechterhalten können und nicht durch Frustrierte, die alle wirklich relevanten Kernkompetenzen abliefern müssen an die nächsthöhere Berufsgruppe.
0: Das ist jetzt ganz super, dass du das jetzt gesagt hast, Robert, weil das auch Teil von dem Fazit ist von der Arbeiterkammer-Studie, nämlich diese berufsrechtliche Ausgestaltung, das fachliche Potenzial von Pflegepersonen tatsächlich auch zu schöpfen. Es ist rechtlich sozusagen schon mehr möglich als im Alltag, weil es halt behäbig ist, dass irgendwie in der Praxis einzuführen oder so? Ich weiß nicht. Wolfgang, hast du da irgendeine Erfahrung dazu?
1: Ja, in der Praxis einzuführen. Wir haben da verschiedene Berufsgruppen. Es ist kompetitiv, so wie der Robert gesagt hat. Teilweise scheitert es einfach an der Möglichkeit durch die Gesundheitskasse beispielsweise, dass sich die GKBs freier bewegen können. Oder auch an der Möglichkeit grundsätzlich der freiberuflichen Ausübung. Da haben wir auch viele Themen. Ganz schwierig. Ja. Wir wissen gerade den aktuellen Fall vom Gesundheitszentrum in Mariazell, wo es eine Anzeige gegeben hat, weil die ÖGK gesagt hat, die Ärzte, die dort tätig sind, sind scheinselbstständig und verlangt einen großen Geldbetrag. Also da geht es auch wirklich darum, dass die Strukturen im Gesundheitssystem oft so starr sind, dass auch wenn die Gesetze da schon gelockert sind, das in der Praxis nicht ankommen kann, weil es da keine Beweglichkeit gibt.
0: Und Robert, weil du das gesagt hast, eben dieses möglicherweise auch Misstrauen von den unterschiedlichen Berufen, möglicherweise von Arzt zu Pflege und so weiter. Ich denke mal, es hat damit zu tun, dass eben die Pflege als größte Berufsgruppe im Gesundheitswesen einfach nicht vertreten ist. Und es kann schon sein, natürlich in gewissen Kreisen ist sehr wohl zum Beispiel durch den ÖGKV, durch den Österreichischen Gesundheits- und Krankenpflegeverband, dass die in Gremien drinnen sind, auf Landes- und auf Bundesebene, aber soweit ich weiß, oft einmal nur als beratende Funktion und dann aber nicht, um sozusagen auch Beschlüsse mitzufassen. Und es fehlt einfach dieses auf Augenhöhe, einerseits die Kompetenzen einzubringen, also und dieses Wissen und die Erfahrungen aus dem Alltag und dann aber auch die Entscheidungen mittreffen zu können, ja. Und nicht, dass irgendwer beschließt immer was über die Pflege.
2: Ja, vor allem die Augenhöhe wäre ja auch wichtiger als eine griffige Headline, weil immer von Wertschätzung und Augenhöhe gesprochen wird. Das sind ja nicht Dinge, die man einführen sollte, weil es einfach nett klingt, sondern das hängt ja tatsächlich dann auch davon hängt dann die Pflegequalität auch ab, weil nur eine Berufsgruppe, die sich eben voll in ihren Kompetenzen, wie vorher schon gesagt habe, wirklich einbringen kann, kann auch sowas wie Wertschätzung erfahren. Wertschätzung kriege ich nicht über Applaus und indem gesagt wird, ihr seid so tüchtig und ich könnte es nicht, sondern Wertschätzung kriegt eine Berufsgruppe darüber, dass ihr etwas zugetraut wird, das autonom zu gestalten, ob das jetzt DGKBs sind oder auch PAs oder welche Berufsgruppe auch immer. Und Augenhöhe bedeutet, dass alle Berufsgruppen am gemeinsamen Ziel arbeiten, etwas für das Gegenüber, für den Menschen, der in Betreuung sich begibt, zu verbessern, ohne jetzt in Konkurrenz zu treten und Angst zu haben, welche andere Berufsgruppe könnte mir Kernkompetenzen und damit vielleicht auch finanzielle Mittel und so weiter wegnehmen. Also Wertschätzung und Augenhöhe wirklich mit Leben zu erfüllen und nicht als Schlagwörter zu belassen.
0: Wir sind schon gegen Ende unseres Gesprächs. Was gibt es denn noch? Wolfgang, du hast angesprochen, Druck aufbauen. Was gibt es für Möglichkeiten, Druck aufzubauen?
1: Ja, ganz verschiedenste Ebenen und da müssen wir alle mit reinnehmen, die uns im Boot sind. Das sind natürlich die Kolleginnen und Kollegen, die in der Praxis arbeiten, die wir auch dort behalten möchten und nicht verlieren möchten. Es sind alle Angehörigen. Wir haben hier gerade im Pflegebereich immer wieder erwähne ich, dass es nicht vergessen wird, 80% der Menschen, die gepflegt werden, weil sie pflegebedürftig sind oder eine Pflegestufe haben, werden zu Hause betreut von pflegenden Angehörigen. Die sind tatsächlich eine ganz, ganz, ganz große stille Stimme quasi in unserem Land, weil sie selten irgendwo in der Öffentlichkeit auftreten, genauso wie die 70.000 24-Stunden-Betreuungen, die in unserem Land arbeiten, die treten nie in der Straße zu Tage. Die sieht man auch nie bei irgendwelchen Forderungen, weil sie ganz still im Hintergrund arbeiten. Diese Menschen teilweise zu mobilisieren, einzufordern, dass Reformen notwendig sind, die mitnehmen ins Boot. Es gibt in Österreich ja kaum irgendjemand, der nicht irgendwo in der Familie, in der Nachbarschaft, Verwandtschaft, wo einen Pflegefall hat. Das ist ein Thema, das betrifft jeden. Und je mehr Leute man da mitnehmen kann, auf welche Ebene auch immer, desto mehr kann man schaffen, auch peu à peu da Verbesserungen zu erwirken.
0: Seid zuversichtlich, ihr zwei?
2: Nein.
0: Das habe ich befürchtet. Was jetzt?
1: Die Lage ist nicht ernst, aber hoffnungslos.
2: Ja, oder es ist nicht hoffnungslos, aber ernst. Ja. Die Deutschen sehen das angeblich anders als wir.
0: Wolfgang Schwab, Robert Irmler, herzlichen Dank für das Gespräch, für die Zeit. Ich glaube, es ist immer wieder wichtiger, Update zu geben, wie es gerade steht. Um die Pflege, um die Gesundheit der Pflege und der Pflegekräfte. Alles Gute und ja, bis bald wieder. 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Karin Schuster sagt alles Liebe. Ciao, ciao.
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0: The Trip mit Am I Not Alone?

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2: Troja mit Sign of Rain.

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0: Ich begrüße Sie zur heutigen Ausgabe von As I Like It. Schön, dass Sie wieder oder vielleicht zum ersten Mal mit dabei sind. Und ganz ungewohnt geht es heute einmal nicht mit Musik los, sondern mit Sprache. Und die habe ich deshalb ausgewählt, Entschuldigung, weil die Stimme außerordentlich eindrücklich ist. Zweitens heißt sie die Ballade von den Armen und den Reichen von François Villon, der, ich glaube, vielen bekannt ist, aber möglicherweise für manche doch noch neu. Und diese Ballade von den Armen und Reichen gar nicht so schlecht in die heutige Zeit passt, obwohl das Gedicht von Villon, ich glaube, im 14. Jahrhundert oder 15. Jahrhundert entstanden ist. So ganz genau weiß ich das jetzt leider nicht. Hören wir hinein. Akisur, das ist ein Fantasiename, der trägt das vor.
1: François Villon, die Ballade von den Armen und den Reichen. Als Lazarus einst in der Asche hocken musste, den Leib von Eiterschweren ganz entstellt, wer von den treuen Nachbarsleuten wusste, was Elend heißt? Sie lebten nur dem Geld und rührten keinen Finger für die Armen. Sie sagten, wen Gott straft mit harter Hand, dem darf kein Christ sein Mitleid schenken und erbarmen. Sonst macht der Mann Geschäfte mit dem Höllenbrand, überall, wo sich die Menschen drängen. Denn wer's lang hat, der lässt es auch lang hängen. Sie wussten wohl, warum sie diesen Spruch herunterschnurren, diese Seelenfänger und Oberhäupter aller Kirchengänger. Sie standen bei den Armen nie in einem Wohlgeruch. Sie lagen bei den Weibern vorn, bei Männern umgekehrt. Die fraßen Fleisch und ließen ihre Schäflein fasten. Ich sah noch keinen Fürsten krank und abgeziert. Sie darbten nie, sie soffen nur und prasten und zogen, wenn's nicht langte, an den Glockensträngen. Denn wer's lang hat, der lässt es auch lang hängen. Alle fragten mich, woher ich denn das wisse? Da ich doch nie die höhere Philosophie mit solchem Fleisch studierte, so wie sie. Stattdessen aber in die schlimmsten Finsternisse hinunterstieg und mich dem Satanas verschrieb für einen schwülen Venusinenreim. Ach ja, ich brachte manche lasterhaften Lieder heim von meinen oft sehr angenehmen Gängen als Schürzenjäger, Vagabund und Dieb. Denn wer es lang hat, er lässt es auch lang hängen.
0: Die Ballade von den Armen und den Reichen. Akisur hat vorgetragen von Villon. Und Villon, ich habe es jetzt gerade noch etwas präzisiert, 1431 in Villon geboren, hat studiert, ist Magister Artium geworden, dann trotzdem in das Kriminelle abgerutscht. Wurde aber dann immer wieder begnadigt von den Fürsten, dort wo er sich herumgetrieben hat. Letzten Endes ist er aber dann doch sehr elendlich und verarmt zugrunde gegangen. Und weiter geht es mit einem Rätsel. Ich spiele Ihnen nun zwei Stücke vor. Sage Ihnen vorher noch nicht, von wem sie sind, und in der Vorbereitung dieser Sendung ist mir aufgefallen, dass es zwischen diesen beiden Stücken irgendwie eine melodische Überschneidung gibt oder eine Ähnlichkeit. Natürlich ist nicht das eine von dem anderen abgekupfert, aber eine gewisse Verwandtschaft hat sich für mich gezeigt und vielleicht fällt Ihnen das auch auf. Und damit verbinde ich ein Rätsel. Wenn Sie mich anrufen und mir sagen, wen Sie da hier gehört haben. Und es ist nicht ganz einfach. Also wenn Sie einen von den beiden erkannt haben und den anderen nicht, aber wenn Sie einen erkannt haben und mich anrufen hier in der Sendung, dann sind Sie eingeladen für eine der nächsten Live-Sendungen hier im Studio. Und irgendein kleines Bierchen oder einen Tee wird's auch dazu geben. Also, fangen wir an mit dem ersten Stück.

Das war also der erste, der zu erkennen gewesene. Und mit Shazam ist das natürlich nicht allzu schwierig, aber Ehrenwort, wenn man das ohne auch erkannt hat, umso besser. Und wenn Sie anrufen wollen unter Salzburger Telefonnummer direkt ins Studio 0662 84 29 61, Durchwahl 55. Ich wiederhole, Salzburger Vorwahl und 84 29 61, Durchwahl 45. Und dann kommen Sie direkt zu mir ins Studio. Und dann jetzt die nächste Nummer dazu. Ich habe hier eben, wie gesagt, schon eine gewisse Ähnlichkeit gefunden, obwohl die beiden zwar völlig verschieden sind, aber hören Sie sich das an und vielleicht erkennt Ihnen oder fällt Ihnen auch etwas auf.

Und damit sind wir jetzt bei diesen beiden durch. Und die Auflösung des Rätsels folgt in Kürze dann nach der nächsten Nummer. Sie können immer noch anrufen unter der Salzburger Vorwahl 84 29 61, Durchwahl 55. Und vielleicht meldet sich ja noch jemand. Weiter geht's mit Tom Waits, House Where Nobody Lives. Und so ein Haus, in dem niemand mehr lebt und das dem Verfallen preisgegeben ist, das sind ja wirklich traurige Anblicke. Und wenn man an so einem Haus dann vorbeikommt und sich denkt, welche Schicksale vielleicht sich dort abgespielt haben, welche Erinnerungen damit verbunden sind, welche Freuden, welche Leiden, dann hat so ein Haus immer irgendetwas leicht Gespenstisches. House Where Nobody Lives von Tom Waits.

Tom Waits mit seiner rauchigen Stimme und ein sentimentaler Text dazu. Das ist ein so wunderbarer Kontrast, dass man sich gar nicht satt hören könnte dazu. A house where it lives, with where nobody lives. Und wo Liebe drinnen ist, ist es auch gleichzeitig ein Palast. Weil wir gerade bei etwas Sentimentalem sind, wechseln wir noch einmal nur den Kontinent. Und von den USA geht es nach Portugal zum Fado. Und Fado

Maria Teresa de Noronha Fado das Horas. Ich bin des Portugiesischen leider nicht mächtig, aber es hat irgendwie einen traurigen Einschlag, diese ganze Sache. Und damit wir das kompensieren, kommen wir zu Albert Préjean, ein Chansonnier schon aus den 50er Jahren. Und Amusez-vous heißt sein Song.

Amusez-vous. Freut oder amüsiert euch. La vie passera trop court. Das Leben vergeht zu schnell und ist zu kurz. Und noch dazu Sacha Guitry, dieser bekannte Chansonnier und jetzt fällt mir, Entschuldigung, jetzt fällt mir der Name gerade nicht ein, wie das heißt. Der hat den Text mitgeschrieben. Also man sollte sich vielleicht manchmal besser vorbereiten. Weiter geht's mit James Brown und The Payback. Und The Payback, mit diesem Titel, da geht's zwar nicht darum, was ich jetzt im Anschluss daran sagen werde, sondern es geht um Rache, um Revenge und eben dieses jemandem was zurückzahlen, aber Payback, man sieht ja immer diese Payback-Cards. Sind Sie da irgendwo bei Payback eingeloggt oder gelistet? Und gibt es da irgendwelche gibt es da irgendwelche Mitgliedsgeschichten in irgendwelchen Einkaufssachen? Und das erinnert mich an einen Vortrag, den ich vor ungefähr 10, 15 oder 10, 12, 13 Jahren gehört habe. Der Vortragende, da ist es darum gegangen, um die Datensicherheit. Und der hat erzählt, dass durch diese ganzen Daten, die man preisgibt, durch Einkäufe und über Bankkarten, über irgendwelche Bonuskarten und so weiter, die gar nicht so unproblematisch sind. Und er hat als Beispiel genannt, dass eine Amerikanerin, die viele Sachen oder alles über ihre Bank- und Payback-Karten bezahlt hat, plötzlich ganz eigenartige Werbung bekommen hat, nämlich über Babyartikel, über Schwangerschaftskleidung und so weiter. Und letzten Endes hat sich herausgestellt, dass der Algorithmus hinter diesen ganzen Payback-Geschichten schneller war als sie beim Frauenarzt und sie von ihrer Schwangerschaft noch nichts gewusst hat. Payback hat das allerdings schon mitgekriegt. The Payback von James Brown, da geht es allerdings um etwas anderes.

Ja, und so wird es noch 3 Minuten weitergehen in dieser zornigen Sache. Lassen wir uns das oder sparen wir uns das und gehen weiter zu Caroline Wonderland Blues for Jean. Das klingt ein klein wenig versöhnlicher.

Caroline Wonderland, hierzulande glaube ich nicht so wahnsinnig bekannt, aber das ist eine sehr interessante Frau. Sie ist 1972 geboren, ist dann in der Schulzeit aus der Highschool ausgeschieden, um ihre musikalische Karriere weiter zu betreiben und diese Schule sein zu lassen. Sie spielt Gitarre, Slide-Gitarre, Mandoline, Trompete und Klavier. Und mir kommt vor, in dieser Nummer hier sind einige Sachen von ihr hineingespielt worden oder so zusammengebastelt worden. Jedenfalls, sie ist Anfang der 2000er Jahre ausquartiert worden aus ihrer gemieteten Wohnung, weil der Vermieter die Wohnung selbst gebraucht hat durch seine Krankheit und Eigenbedarf angemeldet hat, so wie man das hier sagen würde. Sie hat sich dann entschlossen, in einem Wohnwagen weiterzuleben und ist dann in einem Jahr 300 Tage lang durch die USA getourt und jeden Tag eine Aufführung gehabt. Das muss man auch erst einmal durchstehen. Nicht durchgestanden hat das Falco, der in der Karibik dann durch einen Autounfall umgekommen ist, leider Gottes. Aber sein Vermächtnis, das ist ja nach wie vor noch sehr, sehr vorhanden und präsent. Und Genie, dieser Song, der sehr umstritten ist, weil es um ein, man muss wohl annehmen, minderjähriges Mädchen gegangen ist. Und über diese Genie singt ein gewisser Johannes Kriesch. Und Johannes Kriesch, das war ein sehr, sehr bekannter und sehr, sehr, sehr guter Schauspieler, der vor, ich glaube, jetzt ungefähr 3 Wochen oder 4 Wochen verstorben ist. Und der hat auf der Donauinsel, beim Donauinselfest, diesen Song Genie aufgeführt. Und hören Sie sich das an. Sehr, sehr, sehr, sehr, sehr, sehr beeindruckend. Und wenn man sich das anhört und im Vergleich dazu Falco, dann tut man sich schwer, welches man für besser erachten würde. Genie und Johannes Kriesch.

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Newsflash. In den letzten Monaten ist die Zahl der vermissten Personen dramatisch angestiegen. Die jüngste Veröffentlichung der lokalen Polizeibehörde berichtet von einem weiteren tragischen Fall. Es handelt sich um ein 19-jähriges Mädchen, das zuletzt vor 14 Tagen gesehen wurde. Die Polizei schließt die Möglichkeit nicht aus, dass es sich hier um ein Verbrechen handelt.

Ja, Gini war das, Johannes Krisch war der Sänger dazu, der leider Gottes endete sein, mit Ende 50 Jahren verstorben ist. Er möge in Ruhe, Frieden. Und die Stimme, die Sie zum Schluss als Nachrichtensprecher gehört haben, die haben Sie vielleicht auch gekannt. Das war jene von Tarek Leitner. Mit Anne Brun, dieser norwegischen Chansonnière, geht es weiter. Into My Arms heißt der nächste Song und der kommt ursprünglich von Nick Cave.

0: 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Ein sehr, sehr berührender Text, würde ich sagen. Und wenn Sie sich das noch einmal zu Gemüte führen und speziell mit Anne Brun, dieser norwegischen Sängerin, da ist das so gut verständlich. Und ich glaube, es zahlt sich aus, dass man sich das noch einmal ganz genau durchgehen lässt. Into My Arms, Anne Brun, und ein Song von Nick Cave war das. Und mit The Weight geht's weiter. Al Coop, das ist jetzt eine Instrumentalnummer, und The Weight, dieser Song ist bekannt geworden aus einem ganz anderen Film. Und das sage ich Ihnen dann nachher, wenn Sie es vielleicht nicht sowieso schon wissen.
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Das war Al Cooper mit The Weight in Instrumental. Und The Weight kommt ursprünglich von The Band. Dieser Song ist bekannt, richtig bekannt geworden durch den Film Easy Rider. Aber nicht nur, er ist auch in den Billboard Charts wahnsinnig weit vorgereiht gewesen. Soweit also zu The Weight. Und zum Abschluss noch The Rowan Tree von Spencer Cullum.

Rowan Tree, das ist der Ebereschenbaum oder Vogelbeerbaum, wie er auch bei uns heißt. Und aus diesen Vogelbeeren wird ein sehr geschätzter und seltener und teurer Schnaps gebrannt. Und dieses Schnäpschen zum Abschluss dieser Sendung, das nehmen wir als Aperitif. Ich wünsche Ihnen ein schönes Wochenende und bis zum nächsten Mal. Ihr Reinhard Kober.

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2: K3 mit Bingo.

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5: Jetzt haben wir das nicht mit aufgenommen. Wir sollten eben viel öfter einen Cold Start machen. Das stellen wir jetzt zum ersten Mal fest.
6: Ja, wenn du immer dein Einpegeln vor einem Aufnahmestart machen willst.
5: Wie ein normaler Mensch.
6: Wie? Jetzt weiß ich was Komisches. Ich habe die Headphones gar nicht auftrat.
5: Aber
6: ich krieg trotzdem keinen Ton.
5: Hast du die Headphones, die zu dem jeweiligen...
6: Ich hab die da an.
5: Hörst du jetzt was, Spatzi?
6: Jetzt her. Geil.
5: Okay. Das macht nur, verstehe ich, aber das macht man oft für Gäste, bei denen einem auffallen, dass sie selber hören, voll irritiert sind.
6: Ja, gut, so kennen sie alle am Anfang.
5: Ja, vor allem mit Kindern ist immer ganz arg. So, meine Lieben. Hello, hello, hello. Wir sind hier bei...
6: Good Culture, Bad Culture.
5: Mit...
6: Fabian.
5: Und Luca.
6: Und für alle, die uns noch nicht kennen, macht euch gefasst auf eine aufregende Talfahrt des niederträchtigen Humors durch die Kunst-, Kultur- und Musiklandschaft. Magst du kurz unser Sendungskonzept erläutern?
5: Ja, wir machen uns vorher immer Thema aus, bevor wir uns zum Aufnehmen reinsetzen. Aber wir wissen sonst nicht, was die andere Person mitbringt. Sprich, Fabian sucht Kunst im weitesten Sinne heraus und präsentiert diese. Und ich bringe Musik im weitesten Sinne mit.
6: Im weitesten Sinne, falls man es so nennen kann. Wie schauen solche Themata üblicherweise aus?
5: Du prätentiöses Arschloch. was haben wir schon so gehabt? Narren haben wir mal gehabt.
6: Niederlande kann ich mir erinnern. Tod, ja.
5: Weiber.
6: Heilig.
5: Heilig. Also ihr seht da schon so einen Hang zum, man würde auch nicht sagen, Clickbait.
6: Na, Clickbait würde ich jetzt nicht sagen.
5: Muss und der Titel dieses Mal eine 1:11 beinhalten auf dem CBA?
6: Oh mein Gott. Und ab und an haben wir auch Gäste bei uns, beziehungsweise Specials.
5: Specials.
6: Specials.
5: Fabian, was ist heute das Thema?
6: Naja, soll ich ein bisschen weiter ausholen?
5: Na, wie dann soll es, war das nicht passiert.
6: Okay. Heutiges Thema ist Beerdigung.
5: Jetzt darfst du erzählen, wie wir darauf kommen sollen.
6: Wir haben, glaube ich, irgendeinen Song gehört, ich weiß gar nicht mehr welcher. Ne? Mhm. Und ich habe gesagt, ja, den würde ich halt gerne auf meiner Beerdigung haben, den Song.
5: Wir haben geredet über, sagst du nicht, aber über Heathers, glaube ich.
6: Heathers, ja. Ja. Und dann war Luca gleich so, hey, das wäre ja voll lustig, wenn wir eine ganze Sendung nur mit Beerdigungssongs für dich füllen. Und ein bisschen Miscommunication, weil das wollten wir halt eigentlich machen. Ich habe trotzdem ein Kunstwerk rausgesucht und ich bin mir noch nicht sicher, ob wir es präsentieren. Da gehen wir jetzt einfach mit dem Flow.
5: Passt, go with the flow. Das heißt, du willst eigentlich eher mit einem Song starten. Verstehe ich es richtig?
6: Starten wir mal mit einem Song.
5: Passt. Dann.

0: Ding dong, the witch is dead.
1: Are you a friend of Dorothy? Sag einmal, hältst du mich für eine Hexe? Hallo?
0: Wir haben diese Songs gemeinsam auf eine Liste geschrieben.
1: Das erinnert mich doch nicht. Ich weiß doch nicht einmal mehr, was ich eigentlich gefrühstückt habe.
0: Warum finden wir diesen Song so lustig, Fabian?
1: Anscheinend glaubst du, dass ich eine Hexe bin und würdest dich sehr freuen, wenn The Witch Dad ist.
0: Seit wann bist du Vater?
1: Ach Gott, diese verdammten Dad-Jokes.
0: Du hast es gerade aber wirklich Dad ausgesprochen.
1: Und mit Dad meine ich D-A-D. D-A, na. Oh. Also magst du kurz nochmal erläutern, wann denn dieser, woher kommt dieser Song und wann ist dieser Song rausgekommen ungefähr und wann ist er wieder in die Charts gelandet?
0: Er hat was zu tun mit our Lady and Savior. Wer ist es? Ist es Madonna?
1: Nein.
0: Ist es Lady Gaga?
1: Nein.
0: Ist es Cher?
1: Nein.
0: Wer ist es dann?
1: Meinst du jetzt Margaret Thatcher oder meinst du Dorothy?
0: Ich meine Judy Garland, du Depp.
1: Ja, meine ja mit Dorothy.
0: Ja.
1: Are you a friend of Dorothy?
0: Yes.
1: Schön. Wen diese Sätze gerade alle sehr verwirrt haben, das war Ding Dong, The Witch is Dead aus dem wunderschönen Zauberer von Oz. Und
0: The Wicked Witch is Dead.
1: Und die Phrase Are you a friend of Dorothy ist tief verankert in der queeren Subkultur aus Zeiten, wo man noch nicht auf ein queer Leben hat können und man gedacht hat, oh, die Person da hinten, da schlagt mein Gaydar ein bisschen an, dann gehe ich mal hin und frage, ob du auch schwul bist und dann wird man verhaftet, weil es ein Undercover Cop war. Man ist hingegangen und hat sie Phrasensymbole ausgemacht und Are you a friend of Dorothy's? Ist eine dieser Phrasen, weil wenn sie jemand nicht auskennt, dann sagt man halt, ja, ich kenne halt Dorothy. Aber wenn du ein sehr enthusiastisches Ja zurückbekommst, dann warst du so, ja. Genau, solche Symbole, Erkennungszeichen gibt es ja sehr, sehr viele. Und der Song spezifisch ist der quasi Beerdigungssong von der größten und ich glaube einzigen Premierministerin, drum ist sie auch die größte Premierministerin von Großbritannien.
0: Margaret
1: Thatcher. Bitte nicht ohne Vorwarnung so ins Mikrofon reinschreien, ich habe Kopfhörer auf. Ich habe mir jetzt auch in der Zwischenzeit dazu entschieden, dass ich es viel zu lustig finde, näher auf die ganzen Songs einzugehen. Wir lassen das Kunstwerk weg. Ich kann nur ganz kurz anklingen lassen, was es denn gewesen wäre. Ich kann dir ganz kurz raten lassen, ob du es erraten hättest. Weil eigentlich wollte es dir erraten lassen.
0: Okay. Ich bin gespannt. Ich habe es auch noch nicht gesehen, offensichtlich.
1: Nein.
0: Fabi sucht.
1: Die Person, um die es bei unserem Kunstwerk heute gegangen wäre, ist geboren circa 1341 BCE. Before Common Age. Vor Christus.
0: Before Common Era. Ja,
1: du hast recht, Before Common Era. Das schneiden wir raus. Wir sind da ja ganz untransparent. Und gestorben circa 1323 BCE. Mhm. Hast du eine Idee?
0: Es gibt zu viele Optionen von...
1: Also circa 18 bis 19 Jahre alt geworden.
0: Just tell me.
1: Eine der bekanntesten Persönlichkeiten des afrikanischen Kontinents.
0: Ja. Es gibt jetzt ein paar Optionen immer noch.
1: Das Kunstwerk wurde 1922 gefunden.
0: Mich wundert es, dass es dann überhaupt noch existiert. Entschuldige, waren die höchstwahrscheinlich die Briten, die es aus Ägypten holen lassen, dann puh!
1: Es ist definitiv, glaube ich, nimmer in dem Herkunftsland.
0: Just fucking tell me.
1: Es wäre die Totenmaske von Tutanchamun gewesen, ja, auf die eingegangen wäre.
0: Können wir die Folge bitte aufnehmen, aber mit einem anderen Objekt.
1: Mit einem anderen Objekt?
0: Ja.
1: Inwiefern?
0: Oder wir machen einfach eine Totenmaske von Tutanchamun-Folge.
1: Ich habe sehr viel Totenmasken und Totenabbildungen mäßige Sachen gefunden, die ich gern genommen hätte. Aber das war halt das, was am besten passt hat, weil es natürlich so ist, wie ihr mal beerdigt werden will. So mit viel Gold, Prunk.
0: Ich hab dazu gesagt, das sollst du deine Wünsche hinterlassen, aber nicht
1: für die. Für die Ewigkeit mumifiziert.
0: Bist du sie mir am besten für jetzt tut er so großkotzig vor dem Mikro, aber eigentlich hat er aber gesagt, das ist ihm völlig wurscht, was man mit einem Daniel ist eh tot.
1: Und dann für ein paar tausend Jahre in meiner Prunkkammer nicht vor mich hinrottend. Na, ich glaube tatsächlich, wer das wie mein Ende finden gerne würde. Deutsche Grammatik, na, nicht anwesend, wäre, glaube ich, tatsächlich, dass man mich selber der Wissenschaft irgendwie übergibt. Also sprich Medizinstudium, aber Forschung. Aber
0: üblicherweise wird trotzdem irgendwas wieder zurückgeben. Was tun wir damit?
1: Soweit ich weiß, ist es bei den meisten so, dass du in ein anonymes Grab dann kommst.
0: Das wäre dann lieber.
1: Ja. Ich glaube, es gibt dann irgendwie eine Gedenktafel oder irgendwas, wird schon geben. Da kannst du zum Rehren hingehen.
0: Rehren!
1: Never. Never have I ever. ja. Jetzt spielen wir, glaube ich, nur einen Song, weil du hast ja genug mitgebracht, hast du gesagt. Und dann reden wir mal über einen Song und dann schauen wir uns deine Beerdigung an.
0: Oh no.

0: Are you also going down?
1: Vermutlich. Kommt drauf an, welche Religion man fragt.
0: Du kannst da den Hinduismus aussuchen, da kannst du ganz, ganz viele verschiedene Höllen kommen. Größere Chance.
1: Aber ich meine, Dantes Hölle ist schon cool. Kennt Mama ja Folge drüber machen. Haben wir das schon? Nein, ich glaube nicht. Muss ich mal aufschreiben. Na, später. Erinnert mich später bitte dran.
0: Schreib's auf. Jetzt.
1: Für alle, die sich fragen, wie mein Hirn diese ganzen Themen zusammenhält.
0: Er hat eine WhatsApp-Gruppe mit sich selbst. Weil das nicht geschafft, eine Notiz-App irgendwie am Laufen zu halten.
1: Ich hab eine WhatsApp-Community mit ganz vielen Gruppen mit mir selber. Wo alles streng noch Themata getrennt ist.
0: Ich hasse
1: Was wird jetzt aufschreiben?
0: Dass Tante. Du Folge über Dantes Inferno machen willst.
1: Na, über die göttliche Komödie. Weil Dantes Inferno ist nur der erste Teil von drei.
0: Stimmt. Obwohl, eigentlich müssen wir es fast drei teilen.
1: Perfekt. Dann vergiss ich das jetzt auch wieder. Sehr interessanter Song. Wir haben während der Song gelaufen ist ganz kurz über die Satanic Panic geredet.
0: Wie gesagt, ich glaube, das müsste kurz davor gewesen sein, weil wir sind dann 79, aber da hat es, soweit ich weiß, definitiv schon angefangen, weil wir waren ja in den frühen 80ern schon in Full Swing. Wo wir dann so grandiose Bücher gekriegt haben wie, kennst du die Geschichte mit Michelle Remembers? Wo du dann diese ganzen Kinder gehabt hast, die von einer Eltern und irgendwelchen Therapeuten dazu gebracht worden sind, dass sie irgendwelche Geschichten von Satanic Ritual Abuse erzählen und so weiter und so fort. Ja. Weißt du, was das Beste an Michelle Remembers ist? Ich weiß nicht, ob du darüber was weißt. Das ist eben ein Buch, das ich glaube, der Therapeut von einer geschrieben hat, bei der das eben so war. Da war sie dann schon später, der sie anscheinend irgendwie unter Hypnose gesetzt hat und diese Sachen alle aus ihr ausgezogen hat. Und sie und besagter Therapeut, der das Buch geschrieben hat, haben später geheiratet. Was nur so ein Extra-Fakt ist, den ich grandios finde. Ja.
1: Oh, das gibt mir so Lehrer-Schülerinnen-Vibes. Mhm. Oh, ja. Ja gut, das war wann in die 80er, 90er?
0: 80er.
1: Ja, aber das, also in die 80er war es und in den 90er wären es dann...
0: Ich weiß es nicht, ich müsste halt immer näher nachschauen.
1: So circa.
0: Ja.
1: Ja gut, aber du müsstest jetzt auch schon ein Berufsethos geben haben.
0: Hat's geben.
1: Oh mein Gott.
0: Also hoffe ich mal, dass er gegeben hat.
1: Ja. Luca, was machen wir mit deinem Kadaver irgendwann einmal?
0: Wissenschaft finde ich auch gut. Wenn ich was Entsprechendes finde, Wissenschaft. Sonst... presst mich zum Diamanten, damit die Conny es gruselig finden kann.
1: Wer darf die dann am Körper tragen? Und wo? Und da ist was?
0: Ich muss kurz pausieren. Hilfe!
1: Ja. Um ganz kurz Falco zu zitieren, niemand wird dir helfen.
0: Du bist mein Meer!
1: Also wo darf man denn deinen Diamanten dann tragen?
0: Glaubst du, da kriegt man mehr als einen raus?
1: Aus dir kriegt man maximal einen halben raus.
0: Nur so ganz kleine?
1: So einen kleinen. Was möchtest du damit machen, wenn du schon so spezifisch fragst?
0: Ihr könnt mir dann alle als Ringe tragen.
1: Als Stimmungsringe?
0: Wäre das nix?
1: Oh, das hört sich irgendwie wie der Anfang von so einem schlechten Horrorfilm an.
0: Ich finde das toll.
1: Und dann suchst du uns heim. Ja. Was ist denn das Nächste auf unserer Todesliste?
0: Sag das nicht so, als würde man gleich einen Umbringer.
1: Oh mein Gott, das ist gerade eine der spaßigsten Folgen seit langem. Liegt vielleicht ein bisschen daran, dass ich nicht viel machen muss, außer geschissen der Jahre.
0: Nächstes Mal machen wir wieder eine reguläre Folge.
1: Wir machen nur reguläre Folgen.
0: Ich will nicht sagen, aber ich habe mich ja verschrieben, weil ich es damals aufgeschrieben habe, schnell. Und da steht

0: Oh, ich liebe diesen Song.
1: Er ist so toll, ich glaube, wir lieben beide am besten. So you won't, burn in hell. Ja.
0: Ah, die Transition ist so super.
1: Willst du vielleicht zwei Sachen kurz erläutern? Erstens natürlich, wie wir da drauf kommen sind und was die Geschichte im Zusammenhang mit deiner Beerdigung dazu ist. Aber vielleicht bevor wir überhaupt das machen, also kannst du nur kurz den Kontext geben, warum es gerade nicht christliche Propaganda war, die wir on air abgespielt haben?
0: Weil Mormonen ja in meinen Augen auch keine Christen sind. das war aus dem Musical The Book of Mormon, das sehr satirisch über die Later
1: Church of Jesus Christ of Latter-day Saints.
0: Ah, danke, du bist auf dich ist Verlass. Also ein bisschen die satirisch aufs Korn nimmt und ein bisschen drüber herzieht.
1: Gott sei Dank.
0: Und aus irgendeinem Grund checken das aber die Mormonen auch nicht.
1: Und fahren dann immer, um es am Broadway anzuschauen.
0: Ja. Und das ist halt auch der beste Song aus diesem Musical.
1: Hello. Hello. Und jetzt zur Geschichte, was das mit deinem Begräbnis zu tun hat.
0: Genau, um mein Begräbnis ein bisschen aufzuheitern und alle ein bisschen zum Lachen bringen. Ich habe einmal ein Video gesehen von jemandem, der halt vorab aufgenommen, wie er quasi so wo dagegen klopft und sagt, hello, let me out, hello. Jemand anderes, mit dem ich diesen Song sehr gerne höre, hat gesagt, wir könnten dafür doch einfach Hello vom Book of Mormon nehmen. Und ja. Habe ich was vergessen?
1: Nein, aber einfach, ich glaube, du hast, you haven't driven it home yet, dass du in deinem Sarg hinuntergelassen werden wirst.
0: Ach so, ja.
1: Während dieser Song von unter dem Sarg tönt.
0: Ja. Genau.
1: Wunderschön.
0: Ja. So, anderes Beerdigungsthema.
1: Ja.
0: Weil wir jetzt erst über wissenschaftliche Vermachung gesprochen haben, wird für die in Frage kommen Körperwelten. Weil ich gerade dran denken habe müssen.

0: ich habe weder für mich persönlich irgendwie was dagegen, noch irgendwelche anderen moralischen Bedenken oder sowas, gar nicht. Aber ich sehe einfach den großen Nutzen nicht. Weißt du, was ich meine? Also es ist ja cool und du bist da präpariert und du wirst herumgeschifft und das ist voll okay, wenn Leute das möchten. Aber mich würde es auch nicht stören, weil ich bin nicht tot. Aber ich glaube, dass wenn man sagt, irgendwo Körper kann ausgestellt werden oder kann für irgendwelche medizinischen Versuche verwendet werden etc., dass es wesentlich sinnvollere Verwendungsmöglichkeiten gibt als Körperwelten.
1: Das ist richtig, ja.
0: Körperwelten ist halt einfach, ja, es ist nett etc., aber zum Beispiel müsstet ihr mal nachschauen, das ist jetzt nicht irgendwie eine offene Kritik und ein Rundumschlag oder so, ich habe mich nur noch nicht damit beschäftigt. Ich weiß jetzt zum Beispiel auch nicht, wo die ganze Kohle hingeht von Körperwelten. Ich gehe davon aus, wieder zurück in das zu fahren, Körperwelten zu fanden und halt irgendwie Personal zu zahlen und sich selbst nur schön auszuzahlen davon, aber ich gehe nicht davon aus, dass es damit mehr auf sich hat. Und auch wenn ich Körperwelten voll cool finde und kein Problem damit habe, würde ich da vielleicht eher woanders.
1: Nur ganz kurz für alle, die nicht wissen, was die Körperwelten sind.
0: Guter Punkt.
1: Das ist eine Ausstellungstournee, die echte, präparierte menschliche Körper ausstellen von Menschen, die sie im Vorhinein, also zu Lebzeiten, dafür zur Verfügung gestellt haben. Und das reicht halt sehr weit von reinen Skelette bis hin zu Sachen, die in Formaldehyd eingelegt sind. Dann, wie heißt das, wenn es so überzogen ist mit dem, na?
0: Also, ich weiß gerade nicht, worauf du auswüsstest.
1: Ja, wurscht. Also auf alle Fälle haltbar gemachte und präparierte menschliche Körper. Die man sich sehr gut anschauen kann, wo sehr anatomische Sachen man sich anschauen kann dran. Und auf der anderen Seite gibt es auch künstlerischere Werke, Darstellungen davon. Das ist wieder was, das ich ein bisschen pietätlos finde. Ich weiß allerdings auch nicht, ob die Leute, die dann quasi in der Pokerspielrunde dafür ausgestellt worden sind, sie das zu Lebzeiten schon ausgesucht haben.
0: Ich gehe davon aus, weil zum Beispiel für die, weiß ich nicht, ob sie es da dann, ich würde es hoffen, weil zum Beispiel, wo es explizit schon immer dabei gestanden ist, ist das die Leute, die für die präparierten Geschichten, wo Anatomie und Sex ausgestellt wird, sind zum Beispiel extra nur mal gefragt worden, ob das für sie okay ist, wenn sie in einem sexuellen Akt mit einer anderen Person dargestellt werden. Ich würde hoffen, dass das für sowas dann auch machen, aber wissen wir
1: es nicht. Ja, das weiß ich leider nicht. Das ist das Einzige, was ich ein bisschen pietätlos dann finden würde.
0: Nein, das verstehe
1: ich. Ja, Körperwelten. Auch eine Möglichkeit.
0: Was sind unsere Möglichkeiten?
1: Und ich muss auch sagen, ich glaube, das ist das Nächste, was man an einer Mumifizierung kriegt, das man kriegen könnte.
0: Naja, du kannst out of pocket für Mumifizierung zahlen.
1: Über das reden wir dann nach dem nächsten Song dann drüber. Hast du eh noch genug?
0: Ja, ja.

0: Nicht lachen.
1: Das ist wir haben gerade hysterisch gelacht während der gesamten Abspieldauer, glaube ich. Wir haben gerade eine tolle Zeit gehabt, vor allem, weil das definitiv kein Song ist, bei dem Fabi immer heult.
0: Na.
1: He would never.
0: Das war Sign of the Time von Harry Styles. Ein sehr, sehr trauriger Song.
1: Willst du jetzt wieder alle zum Heulen bringen?
0: Ich will jetzt alle zum Heulen
1: Moment,
0: bringen, ja.
1: Content Warning, was sagen wir am besten?
0: Tod?
1: Na.
0: Das wäre, glaube ich, klar bei der Sendung.
1: Ich finde, es braucht schon eine spezifische Content Warning für...
0: Also es geht gleich um einen sehr plötzlichen Tod nach einer Geburt.
1: Ja.
0: Damit wurden alle Contents gewarnt.
1: Mhm.
0: Der Song ist ja rausgekommen. Das war, glaube ich, der erste Song, den Harry Styles solo rausgebracht hat.
1: Das weiß ich nicht.
0: Oder einer der ersten. Mhm. Und man würde eigentlich glauben, wenn jemand aus einer Boygroup kommt und jetzt seine Solo-Karriere starten will, dass er jetzt den poppigsten aller Pop-Songs produzieren würde. Wo der ja definitiv nicht reinfällt. Und es hört sich vielleicht auf dem ersten Hörer erst einmal so an. als ob es irgendwie um das geht, dass sie jetzt quasi One Direction vorbei ist, Schluss ist. Und so ändern sie die Zeiten heute. Aber um das geht es bei dem Song tatsächlich gar nicht. Und das habe ich erst sehr kürzlich rausgefunden. In dem Song geht es eigentlich darum, der ist aus der Perspektive einer Mutter kurz nach der Geburt geschrieben.
1: Mhm.
0: Und sie hat ihr Kind geboren und kriegt halt von den Ärzten gesagt, sie können, also weil die Geburt so schwierig und so rough war, wird sie jetzt definitiv in der nächsten halben Stunde sterben und sie kann dann nichts mehr machen. Und das ist quasi das, was die Mutter jetzt ihrem neugeborenen Kind nur mitgeben will in den letzten Minuten, die sie zusammen haben.
1: Mhm.
0: Und stop your crying, it's a sign of the time, hör auf zu weinen. Es ist halt Zeit, also so sind die Zeiten halt, oder?
1: Ja, aber weißt du, warum ich diesen Satz extra lustig finde? Weil es ein Neugeborenes ist. Natürlich ist es ein Sign of the Times, dass es heulen wird.
0: Ja.
1: Das ist ja das Tolle an diesem Satz.
0: Ja. Und das ist, glaube ich, auch der erste Song, den ich ernst gemeint auf meiner Beerdigung haben wollen würde.
1: Okay, das merke ich mal.
0: Ja.
1: Passt. Ich würde sagen, wir gehen dann gleich zum nächsten Song.
0: Ja, der ist aber auch so traurig, ich habe ihn schon gesehen.
1: Das ist mir wurscht, wir bringen jetzt die traurigen Songs hinter uns, damit wir damit die lustigen aufhören können.
0: Ja, passt.
1: Passt, perfekt.
0: Passt, damit wir alle dann entspannt in den Montag starten können.
1: In den Monat?

0: Hui.
1: Jetzt haben wir die...
0: Haben wir alle traurigen Songs
1: jetzt haben wir alle traurigen Songs. Ich finde, ein Song fällt aber auf deiner Liste.
0: Schießen Sie los mit scharfer Munition?
1: Eigentlich würde ich ihn gerne einfach spielen.
0: Okay, ganz kurz nur, das war Requiem aus dem Musical Dear Evan Hansen. Für alle, die es nicht kennen und jetzt dezent verwirrt sind von dem Text, der da war.
1: Ja.
0: In dem Musical, Achtung, Content Warning, Suizid. In dem Song geht es eben darum, dass, ohne jetzt alles zu spoilern, ein Jugendlicher Suizid begeht. Und in dem Song geht es halt um die verschiedenen Reaktionen in der Familie. Mhm. Weil die Schwester von dem Jugendlichen nicht so traurig ist, wie es alle von ihr erwarten würden, weil ihr Bruder gelinde gesagt ein richtiges Arschloch war, mhm, zu Erben und zu alle. Mutter oder deren Mutter doch sehr bestürzt und sehr traurig ist und was verständlich ist, weil sie ja trotzdem ihren Sohn noch verloren hat und der Vater ist eher so auf der Schiene, ich habe so viel probiert mit dir und trotzdem bist du so ein Arschloch gewesen. Also quasi so der Mittelweg zwischen, mhm, der Tochter und der Mutter. Hm. Ja. Und das ist ein Song, den man relativ gut nur Karaoke singen kann.
1: Den singt er gerne.
0: Sehr gerne, ja.
1: Singt der Herr Wurstfinger gerne.
0: Oh Gott. Weil, wie nennt man das, Triett? Ich sage jetzt einmal Triett dazu. Und aber die Stimmen sie nie überschneiden, außer wenn sie komplett das Gleiche singen.
1: Mhm. Stimmt. Ich würde mal sagen, nächster Song.
0: Mhm.
2: 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Ich gehe immer davon aus, dass das geklappt hat mit meiner Modelkarriere. Trotzdem danke für das zahlreiche Erscheinen. Aber ja, nicht streiten, etwas wartet Zeit und jeder darf sich vor dem Sarg verneigen. Psch.

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0: sing.
1: Warum der noch nicht auf deiner Liste war, ist mir ein Rätsel.
2: Ich kenne den Song.
1: Ich weiß.
2: Ich kenne den Song und ich habe jetzt vage Hintergrundinformationen zu dem Song im Kopf gehabt, die ich jetzt während des Songs nochmal sporadisch nachrecherchiert habe. Im Musikvideo zu dem Trauerfeierlied von Alligator, das wir gerade gehört haben, siehst du auf dem Grabkreuz gern geschehen Alligator und drunter das Geburtsjahr, das mir gerade entfallen ist.
1: 87, glaube ich.
2: 1987 bis 2023. Mhm. 2023 hat Alligator eine große Tournee gehabt. Die Retour-Tournee. Was ich ziemlich lustig finde, muss ich ehrlich sein. Und nach dem letzten Konzert hat er alle seine Social Media Kanäle geleert, seine Website geleert und die Wikipedia-Einträge auf war, also auf die Vergangenheitsform umgeändert bzw. umändern lassen, um dann ein paar Wochen drauf einen neuen Song zu droppen.
1: Das finde ich einfach sehr arschig.
2: Und ich bin mir nicht sicher, weil ich habe jetzt nochmal nachgeschaut, der Song ist 2013 rausgekommen. Das wäre schon ein sehr langfristiger Plan gewesen, wenn das von Anfang an so geplant gewesen wäre. Was ich aber nicht glaube.
1: Nein.
2: Ich glaube, es ist einfach nur eine Arschaktion gewesen.
1: Es ist eine richtige Arschaktion. Muss man jetzt schon mal.
2: Ja.
1: Ja, gut. Was haben wir nur über Beerdigungen zu sagen?
2: Ah, Honey. Thanatopraxie.
1: Was?
2: Wir haben halt schon viel zu oft drüber gesprochen, aber ohne den Fachbegriff zu etablieren. Thanatopraxie, also die Todespraxis, ist die moderne Bezeichnung dafür, Leichen haltbar zu machen.
1: Ah,
2: Das man ja auf verschiedene Arten und Weisen machen kann. Sehr oft dafür in Anspruch genommen wird natürlich, wenn man Verstorbene über große Strecken transportieren muss, weil sie zum Beispiel im Ausland im Urlaub verstorben sind. Oder aus dem jetzigen, aus dem Was? Letzten Lebensstadtding in die Geburtsdinger gebracht werden wollen. Für das nimmt man es gerne in Anspruch. Dann gibt es natürlich auch die rekonstruktive Thanatopraxie, sprich
1: Unfälle,
2: Sachen und so wieder zusammenflicken, so wie in Stand setzen. Ja. Das war doch nicht pietätlos. Ich bin doch nie pietätlos.
1: Na, du bist mir nicht plötzlich von Dritten als der Mann, der damals so viel gerüst hat, umgerufen worden.
2: Genau. Und was natürlich auch im angloamerikanischen Raum sehr weit verbreitet ist, der offene Sarg, dafür beansprucht man dann auch.
1: Wir haben da schon erstaunlich oft drüber geredet, dass ich das wahnsinnig lächerlich finde.
2: Ja.
1: Wie gesagt, für gewisse Situationen kann ich es total nachvollziehen, aber dass wir alle da irgendwie vor allem mit, dass wir da alle einmal, Entschuldigung, aber aufschneiden, innen komplett ausleeren und mit Formaldehyd füllen muss, sehe ich nicht ein.
2: Wobei es da ja natürlich auch verschiedene Mittel gibt.
1: Ja, aber es ist immer nur am üblichsten. Bei den Amis.
2: Bei den Amis, ja. Weil die Amis pumpen sie ja sowieso alles in den Boden.
1: Ja, und sie haben mittlerweile richtige Grundwasserprobleme, weil die Leute alle einmal zu mir.
2: Ja, aber es gibt noch andere Dinge. Ich habe dazu mal eine Reportage gesehen tatsächlich. Es war wirklich interessant, ist aber schon viel zu lange her, um das jetzt nochmal gebührend rezitieren zu können.
1: Verstehe. Was hältst du davon, wenn wir mit dem Song aussteigen?
2: Das können wir sehr gern machen. Dann möchten wir noch sagen, wir wünschen euch einen schönen Wochenstart morgen. Ihr wart hier bei Good Culture, Bad Culture. Jeden ersten und jeden dritten Sonntag um 21 Uhr. Man kann uns auf der CBA nachhören, falls man in der Mitte erst dazugestoßen ist und uns sehr lustig gefunden hat.
1: Oh Gott.
2: Und die letzten Worte, die ich nur an euch richten möchte, ihr schafft die Woche allein.
1: Du bist so ein Arsch.
2: kommt jetzt
1: und
2: richtig.
1: Und wann nicht.
2: Wir sind in 2 Wochen wieder da.
1: Hört sich
2: roundabout.

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0: Hallo und herzlich willkommen zu einer neuen Folge von Die Stadt im Blick. Mein Name ist Andrea Rosenberger und die 28. Ausgabe widmet sich wieder einmal dem brennenden Thema Bauen im Bestand. Aber diesmal mit einem Bauwerk, das noch in seiner ursprünglichen Funktion genutzt wird, bald aber leer stehen wird. Nun wird die Frage der Öffentlichkeit immer lauter. Was geschieht mit diesem Gebäude? Denn es ist ein Gebäude der öffentlichen Hand, ein Gebäude, das im Besitz der Landesregierung steht. Die Rede ist vom Landesamtsgebäude in der Michael-Pacher-Straße 36 in Salzburg. Dazu darf ich im Studio der Radiofabrik zwei Gäste begrüßen, Thomas Forsthuber, Bauingenieur, sowie Jana Scheitauer, Architektin. Beide sind Mitglieder der Initiative Michi Pacher erhalten. Herzlich willkommen.
2: Hallo.
0: Ich darf euch kurz vorstellen. Jana Scheitauer ist 1996 in Bad Reichenhall geboren und in Salzburg aufgewachsen und zur Schule gegangen. Nach einem Bachelorstudium der Architektur an der TU Wien und ersten Arbeitserfahrungen bei De Bever Architekten in Eindhoven in den Niederlanden absolvierte sie von 2020 bis 2022 ein Masterstudium Architektur an der TU Delft in den Niederlanden und arbeitete im Anschluss bei Cortecni Stuhlmacher Architekten in Rotterdam, bereits mit dem Fokus auf Bauen im Bestand. Seit 2024 ist sie nun bei CS Architektur in Salzburg tätig. Thomas Forsthuber ist 1966 in Salzburg in eine zugraste katholische Familie aus Niederösterreich hineingeboren. Geprägt durch die Arbeit seines Vaters begann er 1984 mit dem Studium des Bauingenieurswesens an der TU Wien. Der Liebe wegen zog es ihn 1996 nach Hamburg, um 4 Jahre später mit seiner Frau zurück nach Österreich zu ziehen. Er legte die Ziviltechnikerprüfung ab und übernahm ein bestehendes Büro. Seitdem befasst er sich als selbstständiger Ingenieurkonsulent mit der Planung und Abwicklung von Projekten im Bereich Wasserbau, Tragwerksplanung und Abfallwirtschaft. Thomas Forsthuber ist Vater von 3 Kindern, arbeitet im Verein Architektur, Technik und Schule, ist Mitglied im Sparverein Mörtel und im Kammervorstand der Ziviltechnikerkammer für Oberösterreich und Salzburg. Thomas, kannst du uns kurz das Anliegen der Initiative Michi Pacher erhalten zusammenfassen?
2: Ja, das kann ich gerne machen. Also dieses Amtsgebäude ist ja schon einige Jahre alt und die Landesregierung wird es jetzt in Zukunft nicht mehr benötigen. Man hat ja am Bahnhof ein großes zentrales Amtsgebäude jetzt errichtet und die Beschäftigten der Landesregierung werden meines Wissens Anfang 2027 dann dieses neue Gebäude übersiedeln. Das heißt, das Gebäude in der Michael-Pacher-Straße wird dann ab diesem Zeitpunkt leer stehen. Die Salzburger Landesregierung will dieses Gebäude natürlich jetzt irgendwie loswerden. Und unserer Informationen nach gibt es da Gespräche mit zumindest einer gemeinnützigen Wohnbaugesellschaft, die da Interesse dran hat. Und es gibt auch einen Beschluss der Landesregierung, dass dort gefördertes Wohnen errichtet werden soll. Wir befürchten nur, dass das Gebäude dann einfach abgerissen wird, weil es einfach einfacher zu handeln ist und dann möglicherweise auch nach einem Architekturwettbewerb irgendein Wohnbau einfach so errichtet wird, so wie sie halt sonst herumstehen. Und das Gebäude selber, ich glaube, das wird aber dann die Jana ganz gut erklären, hat auch eine Historie. Es stammt aus Anfang der 70er Jahre und hat aus unserer Sicht einen entsprechenden architektonischen Wert, der heute, obwohl es nicht unter Denkmalschutz steht, auch erhaltenswert wäre.
0: Wie viele Personen sind denn jetzt bei der Initiative aktiv?
2: Wir sind, es sind mehrere Kolleginnen und Kollegen aus dem Bereich der Architektur, aus dem Ingenieurwesen und auch der Leiter der Initiative Architektur als Kunsthistoriker und eine weitere Kunsthistorikerin dabei. Und wir sind, glaube ich, in Summe so um die 20 Leute, die hier in einem losen zusammengewürfelten Haufen sich um diese verschiedenen Dinge, die wir jetzt da auch dann fabriziert haben, die da mitgearbeitet haben und hauptsächlich ihre Freizeit da auch reingebuttert haben.
0: Hm. Jana, als du geboren wurdest, war das Landesamtsgebäude, wir haben schon gehört, es stammt aus den 70ern, da war es fast schon 30 Jahre in Betrieb. Was interessiert dich denn als junge Frau an diesem Bauwerk der 70er Jahre? Warum setzt du dich für seinen Weiterbestand ein?
3: Ich finde, es geht da einfach ganz prinzipiell um den Ansatz, wie schätzen wir das, was wir von vergangenen Generationen geerbt haben, weiter fort. Wie behandeln wir das? Schätzen wir das wert? Es geht da natürlich auch um Fragen der Ökologie. Möchte man jetzt wirklich so ein Gebäude, was eigentlich in einem sehr guten Zustand ist, was jetzt noch genutzt wird, wirklich abreißen und was Neues hinbauen? Und natürlich auch aus architektonischer Sicht bin ich sehr begeistert von dem Gebäude, einfach weil es diesen Charakter hat aus der damaligen Zeit. Ich glaube, dass jetzt nicht unbedingt bei jedem diese Architektursprache große Freude hervorbringt, aber ich finde, es ist trotzdem einfach irgendwie ein Symbol der 70er Jahre, diese Waschbetonfassade mit diesen Bandfenstern, und wenn man reingeht, ist man eigentlich schon ein bisschen überwältigt von diesem sehr beeindruckenden Atrium mit dem Licht, das von oben herunterkommt, diesem wunderschönen steinernen Boden von der Künstlerin Vevas Tončić und dieser sehr kunstvoll gestalteten Treppe, die so wie eine Schmetterlingstreppe so über Kreuz nach oben führt. Mhm. Ja, ich finde einfach, dass das Gebäude, das ist einfach ein Zeitzeuge, und dem muss man sich auch bewusst werden, dass sowas nicht einfach verschwinden soll.
0: Das Landesamtsgebäude und auch das in der Nähe befindliche Landesarchiv, die wurden ja von der Architektengruppe Fritz Kohlbacher, Hermann Liebel und Rudolf Scheiber mit der Arge Leimer Salpius errichtet. Die Gruppe hatte 1966 den Architekturwettbewerb für sich entschieden, und 1970 wurden eben beide Gebäude im Rahmen eines Festaktes feierlich ihrer Bestimmung übergeben. Kohlbacher, Liebel und Scheiber waren damals eine vielbeschäftigte Architektengemeinschaft. Sie haben zahlreiche große Wohnanlagen in Salzburg geplant, wie zum Beispiel diejenige in der Gorianstraße, die Rennbahnsiedlung, die Wohnanlage Goethestraße. Auch das den meisten als Lichthaus bekannte Gebäude für über 1000 BewohnerInnen an der Lehnerbrücke stammt von ihnen. Und in ihrem Werkverzeichnis findet man aber auch zahlreiche Schulbauten. So stammt zum Beispiel die Volks- und Hauptschule Taxam von ihnen, wie auch der Neubau des Akademischen Gymnasiums am Rheinberg. Das Landesamtsgebäude wird als einer ihrer schlüssigsten und besten Gebäude bezeichnet, von der Standortwahl bis zu den Details. Was zeichnet denn das Gebäude aus, Thomas? Kannst du uns, oder Jana, könnt sich gerne ergänzen. Kannst du uns das Bauwerk ein wenig beschreiben, oder ihr beide?
2: Also ich sehe es jetzt einmal aus rein technischer Sicht. Es ist eigentlich ein sehr ökonomisches oder ökonomischer Bau. Es ist damals im Prinzip Stand der Technik gewesen, solche mehrgeschossigen Gebäude in einer sogenannten Stahlbeton-Skelettstruktur zu errichten. Das heißt, die Tragstruktur besteht aus den einzelnen Decken für die Geschosse, und die Lasten werden dann über einzelne Stützen abgetragen. Das heißt, deshalb sagt man eben Skelett, weil es eben so einzelne Stützen hat und nicht, heute macht man halt oft irgendwelche Wandscheiben oder größere Teile, das ist dann nicht der Fall. Das Gebäude ist jetzt, wie gesagt, da in dem Bereich der ehemaligen Salzachauen, ist gegründet auf Schotter, das heißt, der Untergrund ist sehr gut. Es ist nur teilweise unterkellert, hat halt Einzelfundamente. Das heißt, es ist auch sehr ökonomisch gebaut worden. Und es hat natürlich diese Riesenhalle, die zentrale Erschließung mit diesem kreuzförmigen Grundriss, von dem aus eben die Büroräume und Besprechungsräume dann in den Gängen erschlossen werden. Es sind auch meines Wissens die Trennwände zum Beispiel zu den Büros sind als Einbaukästen mehr oder weniger gestaltet mit Oberlichten. Es ist innen, ich war sehr oft eigentlich in dem Gebäude, weil ich auch im Bereich vom Wasserbau arbeite und sehr oft da bei Besprechungen mit Sachverständigen auch da drinnen war. Also es ist eigentlich nach wie vor hat es eine sehr, sehr gute Atmosphäre, muss man sagen. Also es ist nicht so ein reiner Zweckbau, sondern hat wirklich eine Qualität, die ich jetzt als sagen wir, architektonischer Laie auch als gut und angenehm empfinde. Vielleicht.
3: Was ich auch noch spannend finde, ist diese städtebauliche Form von dem Gebäude. Es schaut eigentlich so ein bisschen aus wie ein kleines Windrad, finde ich. Oder ich verstehe es auch so ein bisschen als Drehkreuz zwischen den verschiedenen Bereichen, Zonen um das Gebäude herum. Es liegt ja eigentlich ziemlich in der Mitte von der Hernau. Man hat im Norden so kleinere Einfamilienhäuser, im Süden sind größere Wohnblocks, im Osten verläuft die Alpenstraße und im Westen befindet sich die Navi und der Botanische Garten von Salzburg. Und die Michael-Pacher-Straße, also das Amtsgebäude, was wir oft den Michi nennen, liegt genau im Herzen davon. Und es ist wirklich wie so ein kleines Drehkreuz, das irgendwie so einen schönen Fluss in dem Gefüge erzeugt. Es teilt auch durch diese Kreuzform den Bauplatz in vier sehr individuelle Freiräume, die alle einen unterschiedlichen Charakter besitzen können. Jetzt sind sie natürlich voll mit Parkflächen für die Beamten im Gebäude, aber wenn man sich jetzt vorstellt, was aus dem Gebäude werden können, wären die Parkplätze auf einmal weg, könnte dieser Freiraum wirklich eine neue, wichtige Bedeutung bekommen für das Viertel.
0: Vielleicht, dass man noch ergänzt, die Grundstücksgröße, da sind wir bei 8.500 Quadratmeter, habe ich gelesen, fünfgeschossig ist es. Und was ich eben spannend finde, wie du gesagt hast, es hat so ein Drehkreuz oder Propeller, hätte es mich auch erinnert, ein Arm ist ja ein bisschen länger, sozusagen es ist nicht ganz symmetrisch, es ist eins ein bisschen länger, also dieses Raumgreifende. Und eben, dass es vielleicht außen wirklich ein bisschen herb wirkt, sage ich jetzt mal, durch die Waschbetonplatten. Es hat aber diese wunderbaren Fensterbänder, die schon über Eck gehen. Also es hat eigentlich auch was sehr Elegantes, aber das besondere Schöne ist eben dann im Inneren diese zentrale Halle. Du hast das schon beschrieben, Jana. Also die geht auch über diese fünf Geschosse, hat diese wunderbare, auch sehr skulpturale Treppe, finde ich, die dann in diese Galerien übergeht, die dann alle Gänge erschließen. Wie gesagt, das Kunstwerk am Boden, das sind Marmorintarsien von der eben Veva Tomcic, einer Salzburger Bildhauerin und Künstlerin. Und der Roman Höllbach hat in seinem Text über Architektur und Kunst des Landesamtsgebäudes geschrieben, es ist eine Nobilitierung des Alltages, wie sie selten schöner gelingt, weil es ja ein Gebrauchsgegenstand ist. Also es ist ein Fußbodenmosaik, das vor allem sich von oben dann erschließt. Kann man noch was dazu sagen? Es sind so schwarze, weiße, graue Steine, die...
3: Es nimmt eigentlich in seiner Grafik ein bisschen das Oberlicht auf. Das ist ja, das Oberlicht ist ein sehr großer Betonraster, auf dem Fenster sitzen obendrauf und das Licht strömt nach unten und dieser Raster spiegelt sich eben im Boden wieder. Der Bogen ist auch so gerastert und an jedes Raster ist quasi ein eigenständiges Bild, was oft sehr schöne runde Motive haben. Wir fanden das Motiv auch so schön, dass wir beschlossen haben, dass diese Motive im Boden auch unser Logo als Initiative repräsentieren sollten.
0: Sehr schön. Und es gibt noch ein zweites abstraktes Kunstwerk vom Hans Müller auf dem westseitigen Parkplatz. Und Höllbacher sagt, es sind wahrscheinlich dezidiert die ersten abstrakten Kunstwerke in einem Gebäude der Salzburger Landesregierung. Und wahrscheinlich beim Abriss würden beide demoliert oder abgetragen werden. Meine Gäste haben auch wieder Musik mitgebracht. Wir hören von der barfüßigen Diva der Kapverden, der Cesaria Evora Petipai aus dem Jahr 1995.

0: Thomas, du hast bereits viel Erfahrung mit Bestandsbauten als Bauingenieur. Was ist denn deine Aufgabe normalerweise, wenn du zu einem Bestandsgebäude gerufen wirst?
1: Also ich bin jetzt von der Profession her meistens als Bauphysiker beschäftigt bei, als Tragwerksplaner.
0: Tragwerksplaner, ja, Entschuldigung, genau. Ja.
1: Und bei mir geht es ja primär um die Fragestellung, ist das Bestandsgebäude bzw. die Tragstruktur oder die Trageelemente dieses Gebäudes, sind die nach wie vor ausreichend? Ne? Das heißt, wir haben ja halt bestimmte Anforderungen an Gebäude, die sind meistens in irgendwelchen Normen definiert. Also das heißt, man weiß genau, was man jetzt für einen Wohnbau zum Beispiel pro Quadratmeter Nutzlast ansetzen muss, und es gibt entsprechende Normen, wie man eben diese Bauteile, seien sie jetzt aus Stahl oder aus Beton oder aus Holz, wie man das berechnet. Und bei einem Bestandsgebäude ist es halt so, dass man dann oft nicht so genau weiß, was ist unter der Oberfläche. Das heißt, das Erste, was man normalerweise macht, ist, dass man mal schaut, gibt es irgendwelche Pläne, gibt es irgendwelche alten statischen Berechnungen, gibt es noch irgendwelche Unterlagen, die man verwenden kann. Und so solche gibt, muss man natürlich schauen, ist das dann auch wirklich so ausgeführt worden. Wenn das nicht der Fall ist, muss man halt irgendwo Erkundungen machen. Die Geometrie selber von so einer Stütze oder die Dicke von einer Decke, die ist ja noch leicht zu erkennen, aber in einer Stahlbetondecke zum Beispiel, wie der Name sagt, gibt es Stahl, und der Stahl hat eine Aufgabe, der nimmt die Zugkräfte an der Unterseite auf. Und was man halt dann nicht sieht, ist, wie viel sogenannte Bewährungsstäbe sind da jetzt eigentlich drinnen in so einer Decke und beziehungsweise in einer Stütze, und das kann man natürlich, das muss man ja irgendwo erkunden, weil das davon hängt es ab, was eine Decke trägt oder nicht. Bei dem Gebäude in der Michel-Bacher-Straße ist eigentlich der Vorteil, dass das ist 1970 gebaut worden, oder Anfang der 60, oder Ende der 60er Jahre gebaut worden. Damals hat es schon eine entsprechende Normung gegeben für Betonbauten. Auf diese Normen kann man natürlich auch zurückgreifen, um auch das nachzurechnen, was müsste da drinnen sein. Das heißt, man ist da nicht ganz auf sich alleine gestellt. Man kann da schon gewisse Rückschlüsse ziehen. So. Und demgegenüber steht natürlich dann die gewollte oder geplante Nutzungsabsicht, und beziehungsweise der Architekt hat dann gewisse Vorstellungen, wie soll das ausschauen. Vielleicht muss man dann irgendwelche Teile, zum Beispiel Durchbrüche machen für Haustechnikleitungen oder für Stiegenhäuser und so weiter. Das ist dann die Aufgabe des Tragwerksplaners, das dann zu bearbeiten. Und es gibt natürlich auch Methoden, wie man solche Gebäude auch verstärken kann oder neue Teile reinbauen. Mhm.
0: Wir haben ja schon gehört, oder du hast es ja schon erzählt, am Bahnhof entsteht nun das neue Landesdienstzentrum. Die Landesbediensteten, alle Landesbediensteten aus den verschiedenen Standorten werden dort Anfang 2027 einziehen. Und die Landesregierung wünscht sich nun am Standort dieses Landesamtsgebäudes eben sozialen Wohnbau. Ihr habt es jetzt untersucht, das Gebäude, und habt es jetzt festgestellt, ist es für diese Funktion geeignet, für den sozialen Wohnbau? Ja,

0: Und natürlich, das ist der Vorteil auch von Stahlbeton, dass man das relativ einfach auch modifizieren kann, dass man Durchbrüche machen kann. Man kann den Beton bohren, schneiden und man kann den auch dann stellenweise verstärken. Da gibt es alle möglichen Möglichkeiten. Aber
1: Jana, die Initiative hat ja vor kurzem eine kleine Pressekonferenz abgehalten und da auch ihre Ideen der Nachnutzung des Landesamtsgebäudes vorgestellt. Magst du uns erzählen, wie könnte denn das Gebäude aussehen, wenn man es für Wohnraum nutzt? Was habt ihr da für Ideen entwickelt?
2: Also unsere Idee war, verschiedene Szenarien durchzuspielen und zu testen. Ist das so in dem Gebäude möglich? Dabei sind wir oft davon ausgegangen, dass im Erdgeschoss eventuell Nutzungen reinkommen könnten, die einen sozialen Mehrwert für die Nachbarschaft bringen. Also zum Beispiel vielleicht eine Krabbelstube, eine soziale Anlaufstelle, eine Bäckerei oder vielleicht auch etwas, was den Studenten von der Navi nutzen könnte. Und darauf die restlichen 4 Geschosse, dann in denen haben wir getestet, können in dieser Struktur, die der Thomas gerade schon beschrieben hat, Wohnungen untergebracht werden. Und da haben wir uns wirklich sehr viele Gedanken gemacht, was für Typen von Wohnungen könnten da reinkommen. Wie kann man damit umgehen, wenn man jetzt nur das Bestandsgebäude, so wie es ist, nimmt und die jetzigen Büros mit diesen Mittelgängen zu Wohnungen umfunktioniert? Oder wie könnte man vorgehen, wenn man jetzt sagt, man möchte vielleicht Wohnfläche erweitern, man möchte zusätzliche Quadratmeter schaffen? Das wäre einerseits möglich durch das, dass man vielleicht so eine kleine Vorzone vor das Gebäude setzt, also quasi die Fassade beispielsweise 1,50 Meter weiter nach draußen rutscht. Somit kann man auch eine neue Gebäudehülle schaffen, die dann energetisch besser wäre wie die jetzige Gebäudehülle. Man könnte in der auch noch vielleicht ein paar Balkone oder Loggien flächig einziehen. Das wäre eine Möglichkeit, wie man das Gebäude noch erweitern könnte. Oder man überlegt sich, will man aufstocken, dadurch, dass man diese sehr klare Struktur hat, wenn man jetzt 2 Geschosse darauf setzen möchte und einfach in der gleichen Struktur bleibt, wäre das, glaube ich, theoretisch in einem leichteren Material, zum Beispiel in Holz, sehr gut möglich, dass man da noch extra Wohnungen unterbringen könnte. Und im Endeffekt haben wir all diese Szenarien durchgespielt und es war eigentlich nie so, dass wir uns gedacht haben, es ginge nicht. Es war irgendwie immer möglich, dass man da schöne Grundrisse unterbringt, egal ob sie jetzt mit diesem Vorbau sind oder ohne oder aufgestockt oder durchgesteckte Wohnungen, die vielleicht einen Laubengang an der Außenseite haben, damit man eben diese vielen Gangflächen ein bisschen verliert, weil natürlich, wenn ein Wohnbauträger Wohnungen baut möchte, möglichst effiziente Erschließungen innerhalb des Gebäudes haben. Ja, wir haben das alles durchgespielt und sind eigentlich zu dem Schluss gekommen, was hält uns davon ab, dass wir das in Wohnbau umwandeln?
1: Wie kann man sich denn vielleicht dieses Amtsgebäude, wie gesagt, heute fügt es sich ja sehr auch unaufgeregt in die Umgebung ein mit diesen braunen Fenstern und wie gesagt diesen Waschbetonplatten. Aber wie könnte denn die Fassade dann noch ausschauen? Du hast schon ein bisschen gesagt, in Holz. Eigentlich ist ja alles möglich, oder?
2: Im Prinzip ist alles möglich. Ich glaube, wir haben natürlich zur Kommunikation Visualisierungen erstellt, aber meiner Meinung nach war es jetzt schon wichtig, dass wir keinen Entwurf präsentieren, wie stellen wir uns das Gebäude vor, weil das war zu dem Zeitpunkt noch nicht unsere Aufgabe. Wir wollten einfach beweisen, Wohnen ist möglich im Bestandsgebäude in der Michael-Pacher-Straße und die Ansätze, wie man die Fassade gestalten könnte, sind natürlich endlos.
1: Mannigfaltig.
2: Man könnte die jetzigen Elemente wiederverwenden in der Fassade oder wenn man eben weiter nach draußen geht, könnte man entweder etwa ein komplett neues Gebäude realisieren mit einem neuen Material, anderen Fensterformen oder man bezieht sich wieder zurück auf die Geschichte von dem Gebäude und greift vielleicht wieder bestimmte Elemente auf, die jetzt schon

0: existieren.
1: Dann bleibt noch die Frage um dieses wunderbare Foyer. Habt ihr euch auch dazu Gedanken gemacht, wie man mit dem umgehen sollte? Jana, der Thomas deutet auf dich.
0: Ja, meiner Meinung nach sollte es auf jeden Fall erhalten bleiben. Wir haben uns verschiedene Dinge überlegt, was in dem Foyer passieren könnte. Natürlich muss das dann immer mit der jeweiligen Nutzung in den oberen Geschossen zusammenpassen, aber man könnte sich vorstellen, dass eben durch eventuelle öffentliche Nutzungen im Erdgeschoss da so eine Art kleiner Marktplatz oder so ein Ort von Austausch entstehen könnte. Aber das ist natürlich dann die Frage, wie ist das vereinbar, wenn da Wohnungen drüber liegen. Ich meine, wir sind jetzt nicht so tief da reingegangen. Wir haben uns mehr überlegt, Grundrisse sollten möglich sein. Das Atrium an sich ist einfach schon so kunstvoll gestaltet, dass es wirklich eine Verschwendung wäre, wenn das verschwinden würde. Ja.
2: Man muss da vielleicht da in den Ansätzen, wie so ein Wohngebäude ausschauen soll, vielleicht ein bisschen umdenken. Ne?
0: Ja.
2: Es ist einfach diese zentrale Erschließung in der großen Halle, die jetzt Kommunikation fördert. Das ist eigentlich kein Standardelement heute in einem Wohnbau. Ne? Wird normalerweise nicht verwendet, weil diese Kubatur ja eigentlich quasi Nutzung oder Nutzfläche wegnimmt. Ne?
1: Mhm.
2: Also, wie gesagt, es hat auch verschiedenste Überlegungen auch in Richtung studentisches Wohnen. Ich denke mir, wenn man solche Sachen macht, dann hat man da ganz andere Möglichkeiten, weil das Leben anders ist. Ne? Oder wie auch immer, vielleicht ist es dann eine Art Dorfplatz oder irgendwas.
1: Mhm. Aber also es wäre schön, es zu erhalten in dieser Großzügigkeit. Ja. Und man sieht ja auch jetzt, wenn man ins Amtsgebäude geht, dass es ein Kommunikationsraum ist.
0: Ja.
1: Also ich war gerade vor kurzem drinnen, habe es mir angeschaut und habe gesehen, da ist ja ganz viel Bewegung, Leute, die telefonieren, die draußen besprechen. Also es erfüllt schon das, was es auch verspricht.
0: Wir haben auch mal ein Szenario durchgespielt, wo wir sagen, okay, vielleicht bleiben die drei südlicheren Gebäude, Flügel, Arbeitsräume und nur der nördliche wird umgebaut. Oder es könnte auch eine schrittweise Transformation sein. Zuerst wird der nördliche zu Wohnungen umgebaut und die südlichen Flügel werden vielleicht noch weiter als Büroräume genutzt. Und der nördliche bekommt ein eigenes Stiegenhaus an der Außenseite, das dann die Wohnungen erschließt. Und die Flügel, die enger ums Atrium liegen, werden dann erst zu einem späteren Zeitpunkt eventuell zu leistbarem Wohnen umfunktioniert.
1: Wir machen nochmal eine kurze Pause mit dem Lied Wrecking Ball von Bruce Springsteen, 2009 geschrieben für ein Konzert im alten Giants Stadium kurz vor dessen Abbruch.
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0: Meine Gäste sind heute Jana Scheithauer, Architektin, und Thomas Forsthuber, Bauingenieur, beide von der Initiative Michi Pacher erhalten. Wir reden über die mögliche Nachnutzung des Landesamtsgebäudes in der Michael-Pacher-Straße 36. Wir haben schon gehört, das Landesamtsgebäude bietet mit seinem propellerförmigen Grundriss den Vorteil, dass Wohnungen in alle Himmelsrichtungen ausgerichtet werden könnten. Das Umfeld, haben wir auch schon gehört, ist zurzeit vor allem Parkplatz. Welche Überlegungen zur Mobilität und auch zum Umgang mit dem restlichen Grundstück habt ihr denn geprüft, Jana?
1: Also wir haben natürlich mal primär geprüft, wie diese ganzen Parkplätze von der Oberfläche verschwinden können. Wenn man jetzt sich das Grundstück auf den ersten Blick anschaut, denkt man sich natürlich, dass durch die Form eigentlich alles verbaut ist für eine Tiefgarage, weil es eben durch diese Kreuzform sehr viel Platz einnimmt. Aber wir haben das dann ein bisschen getestet und haben es eigentlich geschafft, dass man eine Tiefgarage um das Gebäude herumlegen könnte, in der dann bereits über 70 Parkplätze unterirdisch verschwinden können. Und dadurch hat man natürlich den Riesenvorteil, dass diese Freiflächen, die ja im Straßenraum eigentlich sehr prominent sind, anderen Nutzungen zugeführt werden könnten. Mehr so Spielplatz-, Parkanlagen-förmigen Nutzungen oder auch verschiedene Freiräume mit verschiedenen Öffentlichkeiten, manche ein bisschen privater, ein bisschen vielleicht einer bestimmten Nutzung, die im Gebäude ist,
0: angeschlossen,
1: ja. Genau, und manche sehr öffentlich, ja, für alle.
0: Gibt es in diesem langen Teil, glaube ich, zum Beispiel auch Gartenwohnungen überlegt, oder im Erdgeschoss?
1: Genau, das war eine Überlegung, dass im Erdgeschoss auch Privatgärten angesiedelt werden könnten, die dann mehr Richtung Westen orientiert sind und geschützt sind von der Straße, dass man da wirklich seine Privatsphäre hat.
0: Das würde bedeuten, es wäre auch eine Aufwertung des Viertels, oder? In dem dieser Grünraum vielleicht auch zum Teil zumindest für die Anrainer und Anrainerinnen genutzt oder zumindest als Grünraum einsichtig
1: ist. Das wäre unsere Vision, ja.
0: Ja. Thomas, was sind denn die Herausforderungen, jetzt nicht nur baulicher, sondern vielleicht auch finanzieller Natur bei diesem Gebäude, eben Stichwort sozialer Wohnbau? Was seht ihr da als Knackpunkte?
2: Ja, wir sehen es eigentlich gar nicht so als Herausforderung, muss man sagen. Also im Endeffekt muss man einfach sagen, diese Gebäudestruktur und die Tragstruktur, so wie das jetzt da steht, das bietet sie eigentlich wirklich an für eine Nachnutzung. Es ist extrem flexibel, man kann mehr oder weniger, man hat keine Bauteile, die jetzt irgendeine Form der Nutzung zwingen. Ne? Man hat im Prinzip nur diese dünnen Stützen. Wie gesagt, man kann mit dem Beton relativ viel machen. Und da sehe ich eigentlich die Zwänge relativ gering, und aus unserer Sicht hat das Gebäude auch nach wie vor einen Wert. Ne? Es stellt einen Wert dar, weil ich muss das nicht abreißen. Ich kann das Innenleben entfernen und kann mit dieser Baustruktur weiterarbeiten.
1: Man muss ja auch sagen, dass es sich wirklich um ein Gebäude in einem sehr guten Zustand handelt. Wir reden da jetzt nicht von einer Bruchbude, die kurz vorm Zusammenbrechen ist, sondern das ist einfach wirklich ein robustes Gebäude. Und ich finde es eigentlich schon ein bisschen bizarr, dass man da überhaupt erwägt, dass man das abreißt, weil
0: weil es eben so gut funktioniert. Ja.
1: Genau, es funktioniert, es ist wandelbar, es ist eigentlich genau dafür gebaut worden, dass es mal umgebaut werden kann, weil es eben aus diesen Stützen und Decken besteht und eigentlich wenig Wände hat, die man nicht entfernen könnte.
0: Was würde man sich denn sparen, wenn man was ist der Vorteil bei Bauen im Bestand? Es ist ja was da, also wenn man die wieder nutzt. Was habt ihr denn da errechnet auch?
2: Also es ist was da im Endeffekt, wie gesagt, wenn man das Gebäude jetzt entkernt, hat man einen Rohbau stehen, den man vielleicht an verschiedenen Stellen, je nachdem wie die Nutzung oder die Grundrisse ausschauen, adaptieren muss. Aber dieser Rohbau stellt einen Wert dar, und den haben wir jetzt auf irgendwo zwischen 3 und 5 Millionen Euro. In Summe sind das ungefähr 12.000 Quadratmeter Geschossfläche brutto. Und das ist auch eine Summe. Ne? Wenn ich jetzt das abreißen muss, habe ich die Entsorgungskosten und dann muss ich die gleiche Fläche, die jetzt raumplanerisch gar nicht, also nach den heutigen Festlegungen gar nicht in dem Umfang überhaupt immer wieder richten darf, muss ich das ja neu bauen. Ne? Und das kostet Geld, bis ich jetzt in den Status quo bin, bis ich das eigentlich das so ist, wie wenn ich es jetzt einfach entkernen würde und dann steht es nach wie vor da. Es ist eine Zeitersparnis. Es ist natürlich so, dass man Zeit vorher Zeit aufwenden muss, um den Zustand zu erkunden und sich da zu informieren, wie funktioniert das alles. Aber im Endeffekt hat das aus unserer Sicht hat das einen Wert und der ist auch durchwegs einzupreisen. Ne?
1: Der Wert ist ja auch nicht nur finanziell, sondern auch emotional. Natürlich hatte das Gebäude über die Jahre sehr viele Nutzer, die Erinnerungen mit dem Gebäude verbinden und dort viele Erfahrungen gemacht haben. Und ich finde es auch manchmal schade, wenn dann diese Orte aus dem persönlichen Leben auf einmal einfach verschwinden.
0: Die Stadt will ja bis 2040 klimaneutral sein. Das bedeutet, Leben, Wohnen und Arbeiten und somit auch Bauen sollen keine negativen Einflüsse auf das Klima haben. Das Land Salzburg hat sich 2021 vorgenommen, seine Treibhausgasemissionen zu halbieren. Der Bausektor ist ja für 30-40% der Emissionen weltweit verantwortlich, je nachdem, ob man den Transport dazu zählt oder nicht. Warum ist es trotzdem so schwierig, Gebäude zu erhalten? Warum reist man lieber ab? Ich würde jetzt sagen, das ist ja doch noch eher der Normalfall.
2: Ja, es ist deshalb der Normalfall, weil es planerisch und ich sage mal nicht nur jetzt architekturplanerisch, sondern auch kostenplanerisch für die meisten viel einfacher ist. Es ist einfach, man hat beim Neubau hat man irgendwelche Kostenzahlen, da macht man das pro Quadratmeter kostet so viel und dann ist das am Ende, wird man das einhalten im Wohnbau, wenn ich halt da sind die entsprechenden Erfahrungen da. Beim Umbau hat man immer ein bisschen gewisse Risiken, weil man man kann nicht wirklich reinschauen in alles. Ne? Aber man kann es schon so erkunden, dass man eine Sicherheit hat, aber es gibt keine 100% Sicherheit. Ne? Mhm. Und das ist natürlich, wenn jemand Erfahrung hat damit und damit umgehen kann, ist es meistens kein Problem. Wenn man das nie macht, dann schreibt man davor zurück. Ne?
0: Aber zum Beispiel in der Schweiz hat man ja ein ähnliches Gebäude, und zwar das ehemalige Postamt Schönburg in Bern, zu einem Wohnhaus- und Hotelgebäude umgebaut. Das schaut vom Grundriss her ziemlich ähnlich wie das Amtsgebäude aus, war für 1400 Büroarbeitsplätze, also um einiges größer, und stammt auch aus dem Jahr 1970. Also auch hier hat man die bestehende Tragstruktur weitgehend erhalten. Es gibt also Beispiele, also ihr habt euch ja, wenn ich das jetzt mal so zusage, nichts ganz Neues einfallen lassen, sondern es ist schon bewährt. Warum geht das jetzt in der Schweiz, weiß man das? Oder?
1: Ich glaube, dass dort einfach schon eventuell mehr Bewusstsein für den Wert von Bestandsgebäuden in der Gesellschaft vorhanden ist. Ich glaube, bei uns, weiß nicht, das Abreißen ist einfach durch die ganzen Technologien, die wir heutzutage haben, so einfach geworden. Früher hat man sich noch mehr überlegen müssen, kann man sich das, es ist ein Haufen Arbeit, dass man jetzt ein Gebäude abreißt, man transformiert es lieber zu was Neuem. Eigentlich war das ja mal das Natürlichste der Welt, dass die Gebäude stehen geblieben sind und man hat vielleicht was dazu gebaut, man hat hier was weggenommen und so hat sich die Stadt auch einfach entwickelt. Mhm. Aber eben heutzutage ist es oft so, man denkt sich, okay, da steht jetzt ein Bürogebäude, da kann man eher keine Wohnungen reinbauen, machen wir es weg und bauen einen klassischen Wohnbau, so wie man halt ihn aus jedem Wohnbauförderungsprojekt kennt, stellt man da wieder hin. Ich glaube, da sind wir hier in Salzburg vielleicht noch nicht flexibel genug, dass man da neu denkt und sich wirklich traut, dass man wirklich ein altes Bürogebäude in leistbare Wohnungen umfunktioniert. Mhm. Aber es wäre natürlich schön, wenn hier wirklich so ein Leuchtturmprojekt entstehen könnte, wo wirklich nicht nur wir als Initiative, aber auch das Land, Stadt Salzburg stolz sein können, dass sie sowas umgesetzt haben.
0: Es folgt wieder ein kurzer Musikbeitrag. Wir bauen ein Haus von Blümchen Blau und Walu Liso, einem Wiener Original, Austro New Wave aus dem Jahr 1982.

Liste aus Bad Lissomunde. Es ist Zeit, dass man aus Heldenplätzen Friedensplätze macht.

0: Ja, wie gesagt, es ist alles irgendwie schon da, was im Bestand gemacht werden kann. Es gibt europäische Beispiele, die es vorzeigen. Und es braucht doch auch den Mut, wie wir hören, dass man dieses Gebäude halt, dass man sich da drüber traut, auch wenn man nicht vielleicht ganz genau weiß, was einen da erwartet. Momentan haben wir Hitze und wir leiden alle darunter und sehen schon die Folge der Klimaerwärmung. Thomas, was sagst du? Ihr habt errechnet, 3000 Tonnen CO2 kann man sich einsparen. Ist es das wert?
1: Naja, es gibt da, was heißen diese 3000 Tonnen CO2? Also wir haben in Salzburg einen Anfall von CO2 von 500.000 Tonnen im Jahr. Und wir müssen es, der Plan ist es dann bis 2030 eigentlich zu mehr als zu halbieren. Ne? Im umgerechnet sind das, man kann mit einem PKW, kann man glaube ich 470 Mal um den Äquator fahren, also das ist das Äquivalent an Treibstoff. Ne? Und letztendlich muss man einfach sagen, es muss jeder einfach seinen Beitrag jetzt leisten. Wir müssen einfach aufwachen. Wir sehen jetzt nämlich auch die wirtschaftlichen Auswirkungen in den letzten Tagen, steht in jeder Zeitung, wir müssen Atomkraftwerke stilllegen, nämlich die laufen im Moment und ein Viertel der Stromproduktion in Ungarn produzieren. Ne? Da kann man jetzt zu einem Atomkraftwerk stehen, wie man will, aber es ist ein wahnsinniger wirtschaftlicher Verlust. Die Donauschifffahrt und die Rheinschifffahrt, alles steht. Ja? Das sind Sachen, das kostet richtig Geld. Die Landwirtschaft. Und das sind jetzt keine singulären Wetterereignisse, die wir jetzt haben, sondern es ist letztendlich ist es eine Auswirkung der Klimaerwärmung. Und da muss wirklich jeder seinen Beitrag leisten. Und ich glaube auch als Land Salzburg muss man einfach sagen, wir wollen das einfach. Wir müssen da ein Beispiel sein dafür. Ne? Es ist Gebäude, das ist kein Fast Fashion, es ist kein T-Shirt, das ich weghau und das vielleicht in Afrika wieder auf irgendeinem Markt erscheint. Ja, wir müssen das nutzen. Es ist aber Jahrhunderte, war das überhaupt kein Thema, auf bestehenden Gebäuden aufzubauen, weiterzubauen, Materialien weiterzuverwenden, weil die Arbeit war relativ günstig. Die Materialien waren teuer. Wir haben das alles umgedreht mit den billigen fossilen Energien. Die ganze Wirtschaft funktioniert halt anders, aber wir müssen es wieder umstellen.
2: Ja, man merkt einfach, ein Haus ist kein Wegwerfobjekt. Wir können es uns einfach nicht mehr leisten, dass wir so ein großes Gebäude abreißen, die graue Energie freisetzen, die da drin gespeichert ist, neuen Zement da in eine Braugrube gießen. Wir müssen einfach mit dem gut erhaltenen Substanzen, die uns zur Verfügung stehen, umgehen, die als wertvolle Ressourcen sehen und die weiterdenken.
0: Und ihr seht an diesem Objekt, das wäre ja eigentlich wirklich ein Idealobjekt, nicht? Wie ihr es beschreibt, weil es eben wirklich viel Möglichkeiten gibt, es zu transformieren. Jana, du hast ja auch eine Zeit lang in den Niederlanden gelebt und gearbeitet. Wie geht man denn dort oder wie würde man dort mit so einem Bestand umgehen?
2: Ja, ich habe in den Niederlanden gearbeitet, aber unsere Projekte waren eigentlich hauptsächlich in Belgien. Mhm. Und meiner Meinung nach sind die Belgier wirklich absolute Weltmeister im Bestandserhalt und Weiterbauen. Was eigentlich spannend ist, weil in Brüssel war es ja mal ganz anders. Da sind ganze Stadtteile abgerissen worden, um neue Riesenbauten umzusetzen und für die EU alle möglichen Bürogebäude aus dem Boden zu stampfen. Aber inzwischen hat sich das gerade komplett gedreht und es gibt dort wirklich super spannende Projekte. Aktuell wird in Antwerpen ein altes Bürogebäude in eine Feuerwehrstation unten im Erdgeschoss und Obdachlosenunterkünfte in den Obergeschossen umgewandelt. Es wird in Brüssel ein altes Citroën-Werk in ein Riesenmuseum umgebaut. Es gibt ein ganz tolles Projekt, das heißt U-Square von der Uni. in Brüssel, die eine alte Kaserne umgewandelt haben in neue Universitätsräume. Es ist dort wirklich viel Inspirierendes, was sich tut. Und ich finde, auch bei uns merkt man langsam, wenn man sich die Architekturpreise der letzten Jahre ansieht, wie der Umbau, wie das Weiterbauen immer mehr in den Vordergrund rückt. Jetzt im Büro arbeiten wir auch eigentlich schon relativ viel im Bestand. Wir haben die Friedrich-Inhauser Straße aufgestockt. Es war auch ein Projekt mit einer gemeinnützigen Wohnbaugenossenschaft. Und
0: preisgekröntes
2: Projekt. Ja, wir haben den Staatspreis dafür bekommen. Wir arbeiten gerade an der Aufstockung von der Berufsschule in Lehn. Also man merkt schon, das Mindset ändert sich langsam, aber ich glaube, wir können noch viel mehr tun.
0: Wie siehst du das, Thomas?
1: Ja, meiner Sicht ist einfach, das muss sich das Bewusstsein ändern. Ne? Ich muss mit dem umgehen. Wie die Jana gesagt hat, die letzten fünf Landesarchitekturpreise waren Umbauprojekte. Ne? Es ist in der Kolleginenschaft, in den Fachbereichen ist das eigentlich, das ist längst angekommen. Ne? Aber es müssen halt auch die Entscheidungsträger, die dann letztendlich über solche Projekte dann entscheiden, die müssen halt auch über ihren Schatten dann springen und auch, man muss halt einfach auch ein bisschen ein Risiko eingehen. Es ist so.
2: Man muss Mut zeigen
1: und man kann Sachen schaffen, die man jetzt wahrscheinlich bei einem Neubau gar nicht denken würde. Also von der architektonischen Qualität her.
2: Allein die Räume, die man in dem Gebäude erhalten könnte, ich meine, wer würde nicht gerne in einem Haus wohnen mit so einem wunderschönen Atrium mit Marmorboden und Oberlicht und ja.
0: Das führt schon zu meiner abschließenden Frage, weil ja der Begriff Baukultur so in aller Munde ist, aber was ist denn für euch gute Baukultur? Was gerade im Hinblick auf dieses Projekt auch? Was braucht es, um gute Baukultur im Land Salzburg zu haben?
1: Also wenn man man muss einfach ein bisschen weggehen von den einfach komplett rationalen eingefahrenen Denken. Also gute Architektur ist auch letztendlich Baukultur, aber die Kultur ist auch, wie geht man mit Dingen um? Wie reagiert man auf das, was da ist? Ist das gut? Ist das schlecht? Kann ich mit dem was anfangen? Ne? Wenn man vor 200 Jahren oder 300 Jahren so gedacht hätte, wie wir heute denken, ich hätte keine Altstadt in Salzburg, muss man einfach so sagen. Wir hätten zwei Drittel abgerissen. Ich meine, Wolf Dietrich hat auch was abgerissen, aber hat dann das Denken, der hat,
0: ja
1: der hat Monumente gebaut. Und wir reißen aber ab für einen trivialen Wohnbau in Wahrheit. Ne? Mhm. Das ist das, was letztendlich tut einfach irgendwo weh. Es tut weh, wenn man weiß, was man machen kann, was da ist. Und es gibt eigentlich keinen Grund. Wir sehen keinen Grund. Wir treffen uns alle zwei, drei Wochen und wir wundern uns immer, wie man auf die Idee kommen kann, dass man dieses Gebäude abreißt.
0: Möchtest du noch was ergänzen, Jana?
2: Ja, für mich ist gute Baukultur, dass man sich eben wirklich auf die lokalen Gegebenheiten besinnt. Was ist da? Wie kann man was dazugeben? Was sind die Gegebenheiten, mit denen man arbeiten muss? Man kann die letzten, weiß nicht, 100 Jahre in der Architektur hat man versucht, das Bauen global irgendwie zu vereinheitlichen mit dem internationalen Stil. Man hat überall mehr oder weniger die gleichen Gebäude hingesetzt, aber man sieht es jetzt eh mit dem Klimawandel, die Bedingungen für ein Gebäude sind in jedem Ort ein bisschen anders. Hier ist das Klima jetzt gerade anders wie in Wien. Und auf diese Gegebenheiten muss man reagieren. Man muss schauen, was sind für Materialien da, die man verbauen könnte. Und aus all diesen Aspekten, wenn man die berücksichtigt, dann denke ich, haben wir eine gute Baukultur in Salzburg.
0: Ja, schönes Schlusswort, danke. Wir sind am Ende der Sendung angelangt. Ich möchte alle, die zugehört haben, auffordern, sich selbst ein Bild vor Ort zu machen und sich das Landesamtsgebäude zu den Amtsöffnungszeiten anzusehen. Einfach mal reingehen und die tolle Halle genießen, solange sie noch in dieser Form steht. Und es gibt eine Petition, die unterschrieben werden kann, denn je mehr Menschen sich für den Erhalt des Gebäudes stark machen, umso besser. Alle Infos findet man unter Mein Aufstehen, Adaptieren statt Demolieren oder auf Instagram folgen unter Michi Pacher erhalten. Mir verbleibt Danke zu sagen an meine Gäste Thomas Forsthuber und Jana Scheithauer. Danke fürs Kommen ins Studio der Radiofabrik. 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Andrea Rosenberger und Veronika Hirner erstmals an der Technik wünschen einen schönen Abend. Ausklingen lassen wir die Sendung mit einer Aufnahme des 2018 erschienenen Debütalbums der australischen Band Parcels, Tied Up Right Now.

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0: 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Well, I'm accustomed to the sweet bread. Oh, maybe I'm a dog who's lost his
1: bread. I don't expect to be treated like a fool. Recht herzlich willkommen zu einer weiteren Ausgabe von Fairplay, dem sozialen Nachhaltigkeitsmagazin bei der Radiofabrik. Und wenn Fairplay Zeit ist, dann habe ich mir immer einen netten Gast eingeladen und im Studio Platz genommen hat der Andreas Kirchtag, ein sehr bekanntes Geschäft und der Inhaber eines sehr bekannten Geschäfts in der Getreidegasse. Hallo, Herr Kirchtag.
2: Hallo.
1: Ich darf Sie ein wenig vorstellen und dann geht's hinein in das Thema, das bei Fairplay immer lautet, wo sind denn die guten Arbeitgeber zu Hause und wie machen die denn das? Und um das geht's in dieser Stunde, dass wir plaudern, wie sie denn und die Art und Weise, wie sie ihr Geschäft führen, das Traditionsreiche in der Getreidegasse. Sie sind verheiratet, haben zwei Kinder, 54 sind sie mittlerweile, haben eine Springreitkarriere hinter sich, sind beim Fest der Pferde in der Wiener Stadthalle unter anderem geritten, sind Reitlehrer gewesen, haben das Wissen an andere weitergegeben und sind aber im Schirmgeschäft ihres Uropas, der das Kirchtag Schirme 1903 gegründet hat. Und da gab es so Auf und Abs und es gab eine Zeit, wo sie ganz wenig eigene Schirme gemacht und verkauft haben und vor 20 Jahren ist es erst richtig losgegangen, das ist auch mit ihrer Person verbunden und auf sie aufmerksam, das Geschäft habe ich natürlich gekannt, das kennt man als Salzburger in der Getreidegasse, Kirchtag Schirme, aber ich habe sie über mehrere Fernsehsendungen wahrgenommen, Bayerischer Rundfunk, Servus TV, die sind zu ihnen ins Geschäft gegangen und haben sich nicht so wie ich über die Arbeitgeberqualitäten informiert, sondern über ihre Produktqualitäten. Und da habe ich wahrgenommen, dass wenn sie Dinge machen und wenn ihre Mitarbeiter Dinge machen, das mit Liebe gemacht ist. Und dann habe ich mir gedacht, das ist aber interessant. Wie schafft man es denn, dass einer so einen Laden führt und die Leute mit solcher Hingabe arbeiten können? Auf Neudeutsch und Neumanagement-Deutsch würde man sagen, bei Ihnen sind die Leute im Flow. Und das ist auch gleich einmal meine erste Frage an Sie. Wie machen Sie es denn, dass Sie bei Ihnen Leute beschäftigt haben, die tagtäglich in den Flow kommen?
2: Naja, es entsteht irgendwie eine Beziehung zu den Mitarbeitern und ich glaube halt, man muss die Mitarbeiter irgendwie so nehmen, wie sie auch sind. Es hat jeder seine Fehler, genauso wie ich. Und wir haben lauter verschiedene Charaktere und ich glaube halt, jeder hat seine Stärken und dem muss man halt schauen, dass man das irgendwie rausbringt. Und das ist halt sehr entscheidend und bei uns dürfen die Leute halt sich sehr frei entwickeln.
1: Sie haben es genannt, Sie haben die Haltung dazu, dass Sie es zulassen. Viele können es nicht zulassen, weil sie sagen, ja, wir müssen, wenn ich denen alles in die Hand gebe und da vertraue, wer weiß, was da herauskommt. Wo nehmen Sie denn das Vertrauen her? Oder sind Sie sowieso so auf engen Raum, dass jeder alles sieht?
2: Ja, wir sind grundsätzlich schon auf engen Raum. Aber es kann sich eben jeder, es wird natürlich klar gesagt, was produzieren wir heute oder morgen. Aber dann, wenn wer jetzt Ideen einbringt, ist natürlich das gewünscht. Und wir schauen auch, dass wir das umsetzen. Es kommt natürlich auch dazu, dass das Produkt, was wir erzeugen, der Schirm, ja ein wertvolles Produkt ist oder auch ein schönes Produkt ist. Und das macht natürlich, glaube ich, schon auch was aus.
1: Hat das was mit fast Kunsthandwerk zu tun?
2: Ja, Kunsthandwerk ist vielleicht ein bisschen übertrieben, aber es ist trotzdem ein Handwerk, das nicht ganz einfach ist. Und man braucht schon Zeit, bis man das also kann.
1: In einer dieser Fernsehserien, die ich mir da angeschaut habe, haben Sie gesagt, ich sehe auf 100 Meter, wenn einer einen Kirchtagsschirm in der Hand hat. An was erkennt man denn so einen Schirm im Vergleich zu den anderen?
2: Naja, unser Schirm besteht aus einem durchgehenden Stock. Es ist wie ein Spazierstock. Wir haben dann da zwischen 15 und 20 verschiedene Holzarten. Und das Spezielle ist, also warum man das von der Weite sieht, ist die Form. Wir schneiden unseren Schirm runter und die Stoffe, also gerade bei den Damenschirme, sind also eigene, die wir weben lassen in Mailand. Und diese Stoffe führen eigentlich fast nur mir.
1: Und weil Sie den runter produzieren, könnte ich mir vorstellen, da regnet es wenig hinein, oder? Sozusagen, wenn der Kuppel, ist das dann kuppelartig?
2: Es ist eine Kuppelform, es ist mehr Schutz. Und früher sind die Schirme so produziert worden, früher waren sie ein bisschen kleiner, jetzt sind die Schirme meistens ein bisschen größer. Aber diese Kuppelform ist also auch ein Schutz und es ist auch stabiler. Und jetzt ist es so auch, dass also die Form, also dass den Kunden die Form auch besser gefällt.
1: Jetzt habe ich Sie gebeten, wie ich das oft mache bei meinen Sendungen, weil es so gut passt, dass nicht ich die Musik aussuche, sondern Sie die Musik aussuchen. Und da sind wir auf den Tobias Ott logischerweise gestoßen, der Tabla spielt und in der ersten Aufnahme auch zu hören ist. Und das ist ein Mitarbeiter von Ihnen, der gleichzeitig Musiker ist.
2: Ja, der ist super Musiker, spielt auch beim Jazz in der City, bei uns in der Werkstätte immer. Und das ist eigentlich also in der Produktion, in der Gestellwerkstatt, also der Mann, der also alles kann.
1: Der kann Schirme machen und der kann Musik machen. Ja. Das ist natürlich ein wenig aufgelegt, dass ich sage, weil wir bei Kunsthandwerk waren und Musik als Kunst sozusagen und bei dieser Hingabe und Musiker sind oft sehr hingebungsvoll. Merken Sie das in der Arbeit, dass Sie es da mit einem Musiker zu tun haben?
2: Ja, wir haben ja mehrere Künstler, aber das merkt man, das sind einfach andere Menschen und das ist irgendwie anders, irgendwie sind die anders, aber also positiv anders.
1: Ein Wort noch, Sie haben Jazz and the City erwähnt. Seit wann machen Sie denn in der Werkstatt, Ihre Werkstatt zum Bühnenort?
2: Ja, wir waren jetzt zweimal dabei. Zweimal hat der Tobias eben gespielt. Letztes Jahr eben der Tobias und ein anderer Schirmmacher, der Martin Ladigner. Und heuer im Herbst machen wir auch wieder mit. Also heuer wird es das dritte Jahr.
1: Und wer ist auf die Idee gekommen, das zu machen? Oder ist man an Sie herangetreten? Oder wie geht denn das?
2: Naja, ich habe immer gedacht, die Werkstätte da im vierten Stock, das hat irgendwie eine super Atmosphäre. Da haben nur zwischen 20 und 30 Leute Platz. Und da Musik zu machen, glaube ich, ist eine coole Atmosphäre. Und so habe ich dann mit dem Tobias gesprochen und haben gesagt, okay, machen wir das. Und es kommen also sehr viele Leute, wir müssen also mehr wegschicken, weil wir einfach nicht so viel Platz haben.
1: Die Nummer, die Sie ausgewählt haben, ist die Nummer 11, heißt Blue in Green. Die Band Geoff Goodmans, Tabla and Strings, featuring Charlie Mariano. Und die Kollegen, die noch dabei sind, sind Fioralba Turku, Bernd Hess und eben der Tobias Ott.
2: Richtig.
1: Und das hören wir uns jetzt an. Ihr habt Fairplay eingeschalten und ich habe mir den Andreas Kirchtag eingeladen und wir sprechen über die guten Arbeitgeberqualitäten und wo es gut ist zu arbeiten und über die gute Musik sprechen wir nebenbei auch noch.

0: den Andreas Kirchtag, den habe ich eingeladen in die Fairplay-Sendung. Und wir plaudern ein wenig über die Art und Weise, wie Sie Ihr Geschäft führen. Wie viele Mitarbeiter haben Sie denn, Herr Kirchtag?
1: Wir sind 13 Mitarbeiter, 5 in der Produktion und die anderen sind im Verkauf tätig.
0: Im Verkauf, und Sie haben einen Standort in der Getreidegasse?
1: Getreidegasse, einen in Hallein. Aha. Und einen in der Griesgasse.
0: Wie suchen Sie denn die Leute aus? Ich meine, wenn Sie 13 Mitarbeiter haben, ich schätze mal, dass die ziemlich lang bei Ihnen arbeiten, oder? Was ist denn der Schnitt? Wissen Sie das zufällig? Wie lang bleiben denn im Schnitt die Leute bei Ihnen?
1: Der Schnitt, weiß ich nicht, aber also die im Verkauf bleiben eigentlich bis auf eine bis jetzt, sonst sind alle bis zur Pensionierung geblieben.
0: Unglaublich, und in der heutigen Zeit.
1: Andere ist zurückgegangen in einen eigenen Betrieb, also als Jüngere. Aber sonst sind eigentlich alle, bleiben fast eigentlich alle bis zur Pensionierung, muss man sagen, ja.
0: Kommt darauf an, sozusagen, in welchem Alter, dass Sie sie kriegen, aber das sind Firmenzugehörigkeiten, zumindest so lang, wie Sie im Betrieb sind, nämlich 25 oder noch mehr Jahre. Vermutlich sind Leute dabei, die vor Ihnen schon da waren.
1: Naja, jetzt glaube ich nicht mehr. Jetzt glaube ich, sind schon alle noch mehr gekommen. Aber vorher waren natürlich schon ein paar, die auch 20 Jahre da waren und die dann halt in Pension gegangen sind.
0: Jetzt zu meiner zweiten Frage, wie rekrutieren Sie denn? Wie suchen Sie denn die Leute aus, dass die da zu euch passen? Vielleicht gehen wir nicht in den Verkauf, sondern in die Produktion, sozusagen in das Herzstück, wie die Kirchtagstürme entstehen. Was für Kriterien legen Sie denn an oder schauen Sie sich die Leute genau an oder gibt es da viel Gespräche oder geht das über einen Fragebogen oder wie machen Sie denn das?
1: Naja, in der Produktion, also den Herrn Ott, haben wir so gefunden, dass also mein voriger Schirmmachermeister, der war schon 70 und hat gesagt, irgendwann muss er aufhören und er hat gesagt, er hört erst auf, wann er wen findet oder wann wir wen finden, dass es in die Produktion weitergeht. Und dann haben wir das mit verschiedenen probiert, mit Jüngeren. Einer ist dann da geblieben und ist dann aber zum Militär gegangen und dann ist er dort geblieben. Und dann hat er einen Tobias, den hat er ihm kennt, und er hat gesagt, er hätte, wenn er einen Dachdecker. Ich sage, ja super, Dachdecken ist gut, weil Schirm machen und Dachdecken ist ungefähr das Gleiche. Und dann ist der Tobias gekommen und der hat sich das schon überlegt und das war damals, er hat relativ viel gearbeitet, glaube ich, in einer anderen Firma und er wollte halt nicht mehr ganz so viele Stunden arbeiten. Und ich habe gesagt, bei uns ist das recht flexibel und er kann sich die Zeit selber einteilen. Und so ist das entstanden und das hat ihm dann gefallen, glaube ich. Und bis jetzt gefällt es ihm auch noch.
0: Der hat ja keine Ahnung vom Schirmemachen gehabt. Der war ja Dachdecker, oder? Den haben Sie ja das alles erlernen
1: müssen. Den hat, ja, mein ehemaliger Schirmmacher hat das angelernt. Aber als Dachdecker, beziehungsweise, also die sind natürlich handwerklich sehr geschickt. Also den braucht man das dann nicht ganz, das ist dann nicht ganz so kompliziert, ne? Die kennen meistens mehr als wie manche andere. Ne?
0: Wie ist denn der auf die Idee gekommen, sich als Dachdecker bei einem Schirmemacher zu bewerben? Oder ist das über drei Ecken gegangen, wo man sich kennt oder so? Red doch mal mit denen oder wie war
1: das? Das ist schon über drei Ecken gegangen, weil das immer ein ehemaliger Mitarbeiter, der den kennt und der hat gesagt, er hätte vielleicht wie immer Arbeit, eine andere. Und er ist dann schon gekommen und hat sich schon genau erkundigt, habe ich den Eindruck gehabt. Aber was ihm auch wichtig ist, dass also die Chemie, wie man so schön sagt, dass das passt. Und das war also eigentlich von der ersten Minute, wenn man gedacht hat, nein, das wäre mit dem wäre das schon super. Weil man redet ja auch viel miteinander oder man redet ja nicht nur über das Geschäft oder über die Schirme. Und das muss einfach da passen. Und diesen Eindruck habe ich also gehabt und habe mir gedacht, das ist schon, das könnte der Supermann sein.
0: Das muss man spüren, oder? Da gibt es keine Liste, wo man dann sagt, ja, so und so und die Fähigkeiten und der Lebenslauf, das stimmt ja überhaupt nicht überein, sozusagen, wenn Sie sagen, ja, die Chemie muss einfach stimmen und als Dachdecker ist er handwerklich geschickt und das reicht mir schon und dann beginnen wir halt. Und wie man sieht, ich nehme an, der ist über Jahre lang schon jetzt bei Ihnen.
1: Ja, der ist schon einige Jahre da, aber ich schaue mir da einen Lebenslauf, ich glaube, der hat gar keine Bewerbung geschrieben gemacht, ich glaube, ich habe da gar nichts. Das ist einfach gekommen und wenn das passt und das ist mir immer, ich muss ja nicht alles wissen von früher, sage ich, wenn ich das Gefühl habe, es passt, dann ist es okay. Mehr brauche ich nicht. Sage ich, das andere interessiert mich nicht. Ne?
0: Das war jetzt das Beispiel vom Tobias Ott. Ist das sozusagen repräsentativ für das andere auch, für andere Einstellungen auch?
1: Naja, es gibt dann einen zweiten, der Martin, der hat maturiert oder nebenbei, hat dann fast aufgehört mit der Matura, er hat es nicht ganz fertig gemacht. Und die Näherin, das ist also der Sohn von der Näherin, und die hat mir mal gefragt, sie hätte einen Buben daheim, der sollte eigentlich was arbeiten, aber es gefreut nicht, ob ich nicht, sage ich, er soll kommen einfach. Ne? Und dann ist er gekommen und habe gedacht, na, der passt mir auch gut. Ne? Und dann sage ich Martin, ja, passt. Und jetzt studiert, hat dann Matura fertig gemacht, studiert jetzt nebenbei und macht das nebenbei mit 20 Stunden. Und der dritte, der heißt auch Martin, der ist von der Lage gekommen, mehr oder weniger, und hat gesagt, der hat auch maturiert, musisches Gymnasium, und er will Schirmmacher lernen. Und dann habe ich gedacht, was will der Schirmmacher lernen? Und es ist ja kein Lehrberuf, also ich kann den also nur anstellen, den Beruf gibt es eigentlich nicht mehr. Und dann habe ich gesagt, dann habe ich mit Tobias geredet, sage ich, ja, was tun wir, wenn sich einer freiwillig meldet zum Schirm machen, wenn ich den suche, finde ich den in 100 Jahren nicht. Ne? Also den müssen wir auch nehmen. Ne? Jetzt haben wir den auch genommen. Der ist seit September da und ist auch eigentlich hellauf begeistert. Und in der Näherei, da haben wir, die haben wir gesucht, da haben wir wen gesucht, die hat sich gemeldet, die Frau Weishaupt. Und Das hat sich auch zufällig ergeben. Ich weiß nicht, wie das ist, schon so lange her, das weiß ich gar nicht mehr. Und an Näher haben wir den Norbert, der hat bei uns einmal beim Handkopfwerk mitgemacht, der hat die Kostüme genäht, und dann haben wir da mal irgendwie, ja, der kennt sich das auch vorstellen. Ich sage, ja, dann kommst.
0: Handkopfwerk ist, glaube

0: Also, sie da die Zeit zur Verfügung die oder Zeit, machen die das in der Freizeit?
1: Teilweise Freizeit und teilweise in der Arbeitszeit, das vermischt sich dann ein bisschen. Ne? Aber wir haben da immer so Kunstwerke gehabt, auch mit Musiker, weil eben der Tobias, der kennen wieder so viele Leute. Und das war dann irgendwann was Spezielles und ja, das ist im. Also da kommen ja viele Salzburger zu schon und die sagen, das ist einfach dann was anderes. Und das ist nicht nur eine Führung, weil Führungen durch die Werkstatt machen wir alle Wochen mit Firmen oder mit allen möglichen Leuten. Und wir haben gesagt, ich will da was Spezielles im irgendwie da vorlegen und das haben wir die jetzt entwickelt. Und wie gesagt, so ein Märchen wird das. Aber das wird, glaube ich, hochinteressant.
0: Das geht alles ein wenig weg vom Mainstream der Betriebswirtschaftslehre und des Marketings. Haben Sie da einfach ein Gefühl, dass Sie sagen, ja, wenn die eine Freude haben, dann wird da was draus und dann glaube ich dran und dann sollen die was machen und dann stelle ich denen auch zu einem gewissen Teil Arbeitszeit zur Verfügung, oder wie geht das?
1: Ja, so ungefähr geht es. Also ich kann mich da voll verlassen und also das funktioniert einfach und da hat man einfach das Gefühl, sie machen es gern und heuer war es wirklich ein bisschen knapp, ob wir es machen, weil das da eine sehr aufwendige Produktion ist, aber ich mir dann auch gedacht, okay, das kostet jetzt ein bisschen was, aber macht nichts und eine Unterstützung haben wir auch ein bisschen vom Verband und dann machen wir das einfach und das ist halt auch eine Motivation für die Leute.
0: Ein Musik haben wir wieder. Aus Moll, Österreich, 1998, International Juice Harp Festival. Wer ist da dabei? Warum haben Sie das ausgesucht?
1: Da ist der Ramos dabei, der hat vor zwei Jahren bei uns beim Jazz in the City gespielt mit dem Tobias. Und das hat mir gut gefallen, das Lied. Und ich habe mir gedacht, das ist gut.

0: das war natürlich auch interessant. Das ist auch nicht Mainstream. Das ist das internationale Maultrommelfestival gewesen. Hochspannende Angelegenheit. Der Ort Mollen hat mir schon was gesagt. Da gibt es nämlich eine Maultrommelfabrik, glaube ich, oder weiß nicht, eine. Die stellen auf alle Fälle im Mollen, glaube ich, noch Maultrommeln her. Ja. Weil Sie Springreiter sind oder waren. Als Karriere, aber Reiter bleibt man doch dann als Leben lang. Sie werden fantastisch reiten können, logischerweise. Und dann haben Sie mir gesagt, irgendwie hat jemand mal zu Ihnen gesagt, wenn Sie ja Pferdebändiger sind, so unter Anführungszeichen, dann können Sie auch mit Mitarbeiter gut. Wie hat denn der das gemeint?
1: Naja, beim Pferd, so ein Lebewesen, man kann ein Pferd nicht zwingen für irgendwelche Sachen. Ich meine, die sind natürlich antrainiert, die Pferde, oder auch gezüchtet jetzt schon für einen Sport. Aber irgendwie stimmt das. Also man merkt das schon, oder früher, jetzt bin ich ja schon lange nicht mehr dabei, aber wenn man da also sehr gestresst war, dann war das diese Übertragung. Das Pferd spürt das. Und dann hat also wenig funktioniert. Und ich war dann einmal wirklich Berufsreiter. Und da hat man dann gemerkt, das ist ganz anders. Man ist viel entspannter, als wenn man von der Arbeit kommt. Und da ist dann, da sind eben das die Profis, die da meistens besser sind als wir halt normale Amateure. Aber dieser Pferd ist einfach auch, das irgendwie spürt das den Ganzen, wie es einem geht. Das ist so ähnlich wie ein Hund oder so. Das ist irgendwie hochinteressant. Und da das hineinzudenken, war immer eine spannende Geschichte.
0: Ich bin ein wenig Westernreiter, also im Vergleich zu Ihnen, wo Sie Reiter waren, Springreiter und Berufsreiter. Aber immerhin weiß ich ein wenig, wovon Sie sprechen, und habe eine Ahnung sozusagen, wie das geht. Pferde haben keine verbale Kommunikation. Also wenn wenig Informationen da sind, sprich für das Pferd und für den Reiter, dann müsste es über andere Kanäle gehen. Vom Westernreiten weiß ich, dass man von Pferden spricht, die einen Cowsense haben, sozusagen Arbeitspferde, die genau wissen, wo denn die Kühe hingehen, und die könnten sozusagen fast alleine die Kühe einfangen. Also da muss es schon was geben. Ein erhöhtes Sensorium der Pferde, sich auf einen anderen einzulassen. Das wäre sozusagen die Klammer auch in die Führungsarbeit.
1: Ja, so ähnlich kann man es natürlich nennen. Es ist dann schon anders, wenn man mit Menschen arbeitet, glaube ich. Aber es hat sicher irgendwie was Gutes, wenn man halt mit Lebewesen zu tun hat, sage ich jetzt mit Tiere. Und man kann es nicht ganz eins zu eins umlegen, aber ein Pferd ist eben sensibel, genauso wie Menschen sensibel sein können. Und das ist halt dann immer wieder interessant und schauen, wie man so Aufgaben lösen kann.
0: Da müsste man jetzt einen Neurologen fragen, sozusagen, wie das funktioniert beim Menschen. Aber Sie haben gesagt, aus der Praxis haben Sie gesehen, wenn Sie vom Reiten gekommen sind Sie entspannter aus der Arbeit gekommen. Habe ich das richtig verstanden?
1: Ja, klar. Wenn man am Vormittag zum Beispiel, ich bin eine Zeit lang immer am Vormittag geritten, und dann war das natürlich ganz anders zum Arbeiten. Das ist aber, wie ich jetzt einen Sport mache am Vormittag, das hängt vielleicht nicht mit dem Reiten zusammen, dann ist anders, als wenn ich jetzt einen ganzen Tag in der Arbeit war und muss nachher einen Sport betreiben laufen oder was, kann man gehen. Aber wenn ich dann zu einem Pferd gehe, dann ist das natürlich viel schwieriger, wenn ich jetzt gestresst dorthin komme, und das spürt halt ein Pferd. Und da, das ist natürlich schon, da lernt man das halt, wie man dann mit so wem umgehen muss. Und genauso ist es in der Arbeit, wenn man gestresst ist und ich muss jetzt da mit Mitarbeitern reden oder was, das, so kann halt das nicht funktionieren. Da muss man jetzt schauen, dass man irgendwie rüberkommt.
0: Bei Menschen würde ich sagen, heißt das Empathie, Einfühlungsvermögen anderen gegenüber. Grundsätzlich haben Sie mir in der Pause erzählt, sozusagen, Sie sind eher als Mediator unterwegs, also Sie versuchen schon, Streit nicht eskalieren zu lassen, sondern alles ansprechen zu können, oder?
1: Ja, in der Firma ist das wichtig. Also sobald man spürt, dass irgendwo was nicht passt, muss natürlich da sofort eine Ruhe rein. Ne? Aber ich bin also nicht sehr streitsüchtig, und und es ist immer interessant, wenn irgendwo ein Konflikt ist, wie kann man das jetzt lösen, dass also, wenn dann für beide Seiten das in Ordnung ist, weil es hat ja keinen Sinn, wenn es nur für eine Seite in Ordnung ist, sondern es muss ja dann immer für beide passen. Und das ist natürlich auch, wir sind jetzt nicht so eine große Firma, aber ab und zu schon ein Problem oder interessant, wie man das wieder lösen kann. Ne?
0: Zur nächsten Musik. Jemand, der in etwa so eine große Verkaufsfläche im Laden hat wie Sie, vielleicht noch ein wenig kleiner, ist der Stutzi von Riverside Guitars. Und Stutzi, eine Musikinstitution in Salzburg, was so Britpop und britische Musik anbelangt. Warum haben Sie den ausgewählt?
1: Ja, einen Stutzi kenne ich schon länger, sage ich jetzt einmal, und das ist eine neue CD. Und da haben wir gedacht, das passt gut jetzt da zur Sendung.
0: Dann spielen wir All You've Left Behind vom Stutzi, vom neuen Album Riverside Tales.

0: Andreas Kirchtag spielt Stutzi bei Fairplay im Radio und Andreas Kirchtag ist bei mir zu Gast und wir haben viel über gute Verhältnisse in der Arbeit gesprochen. Wenn Sie schon da sind, Herr Kirchtag, und wenn es um Sonne und Regen geht bei Ihnen, Sie freuen sich vermutlich, wenn es regnet, oder wie ist denn das?
1: Ja, insgesamt. Also fürs Geschäft ist es am besten, wenn es so um 10:30 zum Regen, also 10:30 zum Regnen anfängt. In der Früh, wenn es schon regnet, ist es gar nicht so gut, weil viel weniger Leute zuerst einmal in der Stadt sind oder wenn, dann schon mit dem Schirm da sind. Also am besten ist, wenn es einmal um 10:30 und dann wieder mal aufhört und dann um 2:30 wieder. Das sind die idealen Zeiten.
0: Und mir war neu, dass es Wetter 1, Wetter 2 und Wetter 3 gibt. Was hat es denn mit dem für Bewandtnis?
1: Naja, das sind Aufzeichnungen von unserer Firma, also schon ewig. Wetter 1 ist also Sonne, Wetter 2 ist teilweise Niederschlag und Wetter 3 ist Dauerregen. Wetter 3 gibt es also nicht mehr so oft, wie wenn man also da zurückschaut, vor 20, 30 Jahren war also Wetter 3 gerade im Sommer öfters. Das ist also wesentlich weniger geworden. Also dieser Salzburger Schnürlregen, den gibt es nicht mehr so, wie es früher mal war. Das muss man schon sagen.
0: Und wenn man jetzt das Klima insgesamt anschaut, wirkt sich das aus? Es wird immer wärmer. Kommen wir in eine Phase, wo die Leute dann Sonnenschirme verwenden? Oder ist das derartig unüblich bei uns?
1: Nein, der Trend geht schon. Es ist jetzt, man sieht jetzt noch nicht so viele Leute, die es einen Sonnenschirm nehmen, aber die Industrie also springt da schon auf, dass also Stoffe entwickelt werden gegen die Sonne, weil eben doch anscheinend immer mehr Leute da mit der Sonne Probleme kriegen und dann viel auch keinen Hut aufsetzen wollen, weil wegen der Frisur oder warum auch immer. Und wir merken das schon, dass das jedes Jahr ein bisschen mehr wird, dass die Leute also als Schirm, als Sonnenschutz verwenden.
0: Ein wenig unpraktisch ist es, wenn man einen Schirm in der Hand hat. Meine Tochter ist 4. Wenn ich mit dem Kinderwagen gehe und gleichzeitig einen Schirm in der Hand hätte, dann habe ich schon Probleme sozusagen. Vielleicht ist das der Grund, warum die Leute keinen Sonnenschirm verwenden. Auf der anderen Seite ist es natürlich ein modisches Accessoire, oder? Sehen Sie das auch, dass die Leute eben den Schirm, gerade ihre Schirme, nicht nur als Regenschutz verwenden, sondern einfach, weil es schick ist?
1: Ja, früher war das ja so, ein Modeaccessoire, und das ist ja so wie eine Handtasche, da nehme ich ja auch kein Plastiksackerl. Und wir schauen halt, dass also, am schlimmsten finde ich es immer gerade so in der Festspielzeit oder so, wenn die Leute halt sehr schön angezogen sind und dann haben die irgendwann einen Werbeschirm. Und da denken wir dann halt, das ist halt jetzt auch, das passt eigentlich auch nicht. Und darum sind wir dann da, dass wir die Leute beschirmen. Und was auch interessant ist, also der schöne Schirm, also unser Schirm wird eher gekauft bei schönem Wetter, weil sich die Leute da mehr Zeit nehmen. Also wie wenn es jetzt momentan regnet, dann sagen die Leute, ich komme jetzt und schnell rein und weil ich weiter muss. Aber ein schöner Schirm wird eher bei schönem Wetter gekauft.
0: Und kaufen sich die Leute den Schirm selber oder schenken die Leute Schirme her? Ich könnte mir fast vorstellen, dass das jemand kauft wie eine Handtasche, die man dann selber verwendet.
1: Das ist unterschiedlich. Ich sage, dass ungefähr 50, also bei den schönen Schirmen von uns gemacht, ist sicher die Hälfte als Geschenk. Weil es natürlich auch ein schönes Geschenk ist, wenn man da den Namen kann man da gravieren oder es wird auch oft auch so ein Gutschein geschenkt, also mit einer Werkstattführung zum Beispiel, also wo dann der Beschenkte kommt und geht dann in die Werkstatt und sucht sich alles aus und dann wird der Schirm produziert. Zum Beispiel, also das wird auch aufgemacht. Aber vom Verkauf, glaube ich, ist ungefähr die Hälfte, wird also selber ausgesucht.
0: Also bei Ihnen kann der Konsument bis in die Werkstatt gehen und sich alles anschauen und im Prinzip könnte er zuschauen, wie sein eigener Schirm entsteht.
1: Ja, zuschauen, das geht ja über, also wir brauchen 5 Stunden für einen Schirm und das über mehrere Tage, weil das im Abschnitte sind mit Trocknungsphasen und so. Aber den Schirm, also den Stock und die Teile aussuchen, inklusive Stoff, das wird auch oft gemacht. Und es gibt da Schirmfans, die jedes Jahr kommen gerade in der Festspielzeit oder auch Weihnachten, also internationale, die kommen immer und es gibt ein neues Holz oder einen neuen Stoff und man macht dann die Schirme. Also und schickt es dann der ganzen Welt
0: um. Kommen die persönlich zu Ihnen oder kommen die auch zu Mitarbeitern und können Sie die vertrauensvoll an Ihre Mitarbeiter verweisen? Wie ist das?
1: Ja, die kommen größtenteils schon zu mir, weil ich meistens da bin, aber die, wenn ich nicht da bin, machen das die Mitarbeiter genauso. Also da ist jetzt kein Unterschied. Aber natürlich, wenn ich da bin, dann wollen halt die Kunden meistens das, halt das ich mache, weil dann
0: vom Chef halt, persönlich betreut werden.
1: Gibt es halt noch eine Geschichte dazu.
0: Wie sie den Stock gekauft haben.
1: Ja, oder einfach so, weil die sind ja meistens Stammkunden und die fragen halt dann, wie das ganze Jahr und gibt es da was und so. Und also so, ja. Das ist halt dann, das ist halt einfach wie Verkauf im Geschäft. Man muss halt da persönlich da sein. Das lebt halt von dem.
0: So, interessante Musik haben wir nochmals. Shivering Fit. Was hat es mit dem für Bewandtnis?
1: Das ist auch ist wieder ein Mitarbeiter, ein Mitarbeiter, oder? Ja, der Martin Ladig, der hat eben auch eine Band. Und ich habe das aber nicht gewusst, wie ich ihn angestellt habe. Und dann habe ich gesagt, und auf einmal hat es geheißen, er spielt beim Jazz in the City. Ich sage, ja, wo spielst du beim Jazz? Ja, Bassgitarre. Aha, okay, ja, passt da. Und die haben eben auch eine CD gemacht und habe gesagt, das brauchen wir heute für Fairplay. Und das... Mir gefällt das immer, wenn also noch Musik gemacht wird, weil das ist ja alles doch in der Freizeit und das ist ja alles nicht so einfach, dass ich jetzt da eine CD produziere. Und das ist immer, finde ich, auch ein gutes Zeichen, wenn man noch was anderes macht, als nur arbeiten, sage ich jetzt einmal.

0: alle Achtung, da ist qualitätsvolle Musik zu Hause beim Schirmemacher Kirchtag in der Getreidegasse. Wie ist es denn zum in die Arbeit gehen? Ihnen wird es vermutlich nicht mehr auffallen, wenn Sie schon so lange in der Getreidegasse arbeiten, aber den anderen auch. Wie ist denn das? Ist das ein anderes Arbeiten allein über das Haus, in dem Sie sind, ist vermutlich, ich weiß nicht, 600 Jahre alt, 700 Jahre alt. Ja, so
1: 1296.
0: Ja, so irgendetwas. Mhm. Und wie ist denn das? Und im vierten Stock gibt es auch was und Sie müssen noch auf und ab gehen. Jetzt haben Sie einen Lift, glaube ich.
1: Ja, ist seit 30 Jahren, glaube ich, ist ein Lift drinnen, Gott sei Dank. Aber die Räumlichkeiten natürlich oben im vierten Stock sind natürlich schon sehr speziell. Die Näherei sind in einem alten Stadtturm. Wir haben das vor 7-8 Jahre mal wirklich renoviert, weil das hat schon ein bisschen wild ausgeschaut. Die Gestellwerkstatt, das haben wir auch, das sind alles alte Böden, da gingen alte Tram durch, die sind 40 x 40 cm, die durchs ganze Haus gehen. Also diese Räume haben schon eine Atmosphäre und wir merken das immer dann, wenn also andere Leute kommen, Kunden oder wenn wir so Führungen haben, die sagen, dass sowas, also mitten in der Getreidegasse, dass sowas noch gibt. Und wenn es dann oben bist, dann ist irgendwie die eine ganz eigene Atmosphäre und kaum gehst runter, dann ist halt gerade im Sommer, dann ist ein Wirbel und so und da oben hast du irgendwie so diese heile Welt.
0: Also irgendwie habe ich den Eindruck, das lädt alles, das passt alles zusammen. Das lädt auch die Marke auf und das ist ein schönes Gesamtpaket, so wie es mir vorkommt, dass das auch irgendwie mitverkauft werden kann, obwohl sie es nicht an die große Glocke hängen oder an den großen Schirm.
1: Naja, das ist, also man merkt selber eben nicht mehr so, weil man ja jeden Tag da ist, aber wie gesagt, letzten Samstag war auch da eine Kundschaft und die wollten gar keinen Schirm kaufen, die waren aus Wien. Und dann haben wir denen das gesagt und die haben dann einen bestellt und der hat dann gesagt, das war jetzt unglaublich ein Erlebniseinkauf, ne? Weil da kannst du so viel erzählen und jeder hat einen Schirm daheim, aber keiner weiß, wie das funktioniert. Und wie die das gesehen haben, es ist unglaublich, dass es sowas noch gibt und das wird halt mitverkauft, mehr oder weniger, ist natürlich aufwendig. Aber da hat man einfach dann schon eine Freude, wenn die Leute das dann auch sagen, na danke und dass wir das jetzt gesehen haben und dass sowas einfach noch gibt.
0: Also da sitzen die Leute und machen die Mechanik vom Schirm, laienhaft von mir jetzt ausgedrückt, im Flow und dann kommen die Leute und sprechen von einem Erlebniskauf, das ist schon irgendwie prägend und was Spezielles. Freilich hat das mit Ort und mit Ihnen an Person und mit der Tradition zu tun, aber wenn es gut sein soll in der Arbeit, so kann es schon sein, oder?
1: Ja, nein, das passt schon so und man muss eben schauen, dass man das so beibehaltet. Das ist natürlich jeden Tag eine Herausforderung, aber ich glaube einfach, dass das trotzdem für uns die Zukunft ist und momentan zumindest schaut es so aus, dass das so ganz gut passt.
0: Dabei waren Räumlichkeiten, die Sie erst später dazu gekriegt haben, irgendwann einmal ein Stall. Man kann sich das gar nicht vorstellen in der Getreidegasse. Und aus dem Stall wurde ein Schallplattengeschäft und das Schallplattengeschäft war nicht mehr zeitgemäß. Leider, jetzt kommt es erst wieder.
1: Ja, das Geschäftslokal gehört ja nicht uns. Wir haben da Gott sei Dank ordentliche Hauseigentümer, die uns da leben lassen, das muss man natürlich auch sagen in der Getreidegasse, das ist auch nicht selbstverständlich. Und das war früher eine Metzgerei und da war auch ein Stall dabei und der Herr Kreisberger, also die Schallplatten, haben diesen Stall ausgemistet und sind dann 30 cm faktisch da runtergerutscht und durch das ist es also bei uns im Geschäft eine Stufe jetzt, wo man da also da um 40, 50 cm also in einen unteren Raum geht.
0: Also ich verstehe schon, dass die Leute zu Ihnen kommen und sagen Erlebniskauf und voll von Geschichten und dass das Fernsehen immer wieder kommt. Herr Kirchtach, ich bedanke mich recht, recht herzlich fürs Kommen und fürs Plaudern, so wie Sie das machen in Ihrem Geschäft. Ich wünsche Ihnen viel Regen um 11 Uhr, damit Sie diese schönen handgemachten Schirme weiterhin gut verkaufen können und in dieser Kultur weiterarbeiten können. Herzlichen Dank fürs Kommen.
1: Ich danke auch.

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1: Herzlich willkommen zu den Stimmlagen, dem bundesweiten Infomagazin der Freien Radios in Österreich. Heute von der Unerhört-Redaktion der Radiofabrik. Im Studio begrüßt sie Lennart Grünhagen. In unserem Alltag begegnen viele von uns KI, häufig egal, ob wir das wollen oder nicht. Vor allem junge Menschen verwenden immer mehr KI in ihrem Alltag. Ich habe mit Sascha Trütschwein, Professor für Kommunikationswissenschaft an der Universität Salzburg, über seine Forschung zu KI und Jugendlichen gesprochen.
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0: KI ist überall. Ob beim Arzt anrufen, als Support auf einer Website oder auf der Suche nach einer Zugverbindung. Immer öfter antwortet kein Mensch mehr, sondern ein Algorithmus. Manchmal hilft das, manchmal nervt es und manchmal merkt man es nicht mal. Die Frage ist nicht mehr, ob künstliche Intelligenz unseren Alltag verändern würde, sondern wie und was wir mit dieser Veränderung machen. Neue Medien haben die Gesellschaft schon oft verändert. Der Buchdruck, das Radio, das Fernsehen oder das Smartphone. Jedes Mal gab es Aufregung und Skepsis, manche berechtigt, manche nicht. Irgendwann war das, was vorher neu war, wieder normal. Ist KI einfach der nächste Schritt oder ist dieses Mal wirklich etwas anders? Ich habe mit Professor Sascha Tritt-Schweinen über dieses Thema gesprochen. Er forscht an der Universität Salzburg zu Medien und Gesellschaft und hat im Frühjahr dieses Jahres eine Studie veröffentlicht, wie junge Menschen in Europa mit KI umgehen.
1: Was wir jetzt neu haben, ist eben, dass KI sozusagen unglaublich schnell sich weiterentwickelt. Schneller, als wir das sozusagen von anderen Formen kennen. Bei Social Media zum Beispiel haben wir sehr stabile Muster, wie die funktionieren. Und auch heute gibt es noch die ältere Generation, die weiterhin Facebook benutzt. Das ist im Prinzip noch so ähnlich. So hat jede Generation ihre Plattform und die bleibt auch relativ stabil. KI ist ja, gibt es ja schon verschiedene Generationen davon. Und am Anfang war das ja was, was die Leute auch zum Spaß gemacht haben und lustig fanden, was da rauskommt. Jetzt mittlerweile haben wir da ein Niveau erreicht, dass das wirklich ein Hilfsmittel ist, was eben Aufgaben erledigen kann und Sachen für uns übernehmen kann. Zum Beispiel haben wir im Rahmen dieser erwähnten Studie für EU Kids Online auch Interviews gemacht und da gehörte dazu, dass wir Fotos gezeigt haben und Videos und die Schülerinnen und Schüler sollten erkennen, was ist KI und was nicht. Und ich dachte, ich mache das richtig schwer, dass ich es sozusagen kaum erkennen konnte. Die haben das aber erkannt und zwar auch wieder schnell. Das ist aber auch im Herbst letzten Jahres gewesen. Ich denke, dass das heute schon mit dem halben Jahr Unterschied oder ein bisschen mehr als ein halbes Jahr, dass es heute schon viel schwieriger wäre. Weil sich das deutlich verbessert hat. Also diese Fehler mit den sechs Fingern oder komische Hände, das ist heute kaum noch da. Das ist heute schon viel besser. Und das in so schneller, so kurzem Abstand, also sehr schnelle Veränderungen.
0: Die Geschwindigkeit ist tatsächlich das Neue. Nicht die Technologie an sich, sondern wie rasant sie sich verbessert und wie tief sie dabei gleichzeitig in unseren Alltag eingreift. Der Medienwissenschaftler Marshall McLuhan hat in den 60er Jahren einen Satz geprägt, der gerade wieder sehr aktuell klingt. The medium is the message. Nicht was ein Medium überträgt, ist entscheidend, sondern was das Medium selbst mit uns macht. Wie es verändert, wie wir denken, wie wir kommunizieren und wie wir die Welt wahrnehmen. Das Fernsehen hat uns zu passiven Zuschauern gemacht, lange bevor wir das überhaupt bemerkt haben. Und KI übernimmt das Denken selbst.
1: Wenn wir bei Marshall McLuhan sind, der spricht ja, also Medium is the message, dann hat er aber auch dieses Konzept von diesem, dass Menschen sich sozusagen amputieren und die Medien sozusagen Teile des Körpers ersetzen. Weil KI ist die Frage, welcher Teil des Körpers das dann ist, also dass ich mein Gehirn quasi abschaffe oder ausschalte, weil das die KI macht, in dem Bild von ihm jetzt gesprochen. Da müsste viel mehr darüber diskutiert werden, was das sozusagen für Auswirkungen hat. Ich habe so auch so Lehrveranstaltungen zu dem Thema und da steige ich gern mit dem etwas älteren Film 2001, Odyssee im Weltraum. Da gibt es ja diesen Computer, Künstliche Intelligenz, der HAL 9000, der dann eben plötzlich entscheidet, alle umzubringen an Bord, weil sie die Mission gefährden. Und er sagt, es tut mir leid, Brian, du gefährdest die Mission, das geht nicht. Und er aktiviert quasi die Menschen, der Computer, damit die Mission, der Flug zum, ich weiß nicht mehr wohin, erreicht werden kann. Und wir haben sozusagen immer so eine dystopischen Geschichten, aber heute werden diese völlig ignoriert. Ja? Wir haben heute immer so einen positiven Ausblick, was die uns alles abnehmen kann und so. Aber andererseits kann die uns auch sozusagen natürlich unsere eigene Selbstständigkeit und Kreativität abnehmen.
0: Was KI mit unserem Denken macht, ist keine Zukunftsfrage mehr. Eine Studie der Swiss Business School, die Anfang des Jahres erschienen ist, hat Menschen unterschiedlichen Alters und Bildungsgrads befragt. Das Ergebnis, wer häufig KI nutzt, zeigt messbar weniger Fähigkeit zum kritischen Denken. Die Forscherinnen und Forscher sprechen von kognitiven Offloading. Wir lagern Denkarbeit aus. Und je mehr wir auslagern, desto weniger trainieren wir genau jene Fähigkeiten, die eigentlich am wichtigsten wären. Kritisch analysieren, kreativ kombinieren und selbstständig urteilen. In der EU-Kids-Studie Heranwachsende und KI ist herausgekommen, dass junge Menschen häufig sehr gute Kompetenzen im Umgang mit KI haben.
1: Natürlich nutzen die das also ist eigentlich auch naheliegend, nutzen die das für Schuldinge. Wenn ich die Hausaufgaben nicht mehr machen muss, sondern ich lasse mir das machen, den Aufsatz, oder ich lasse mir die Lösung für Mathematik, das gibt es auch, es gibt alles sozusagen, lasse ich mir das ausgeben. Dass das so viele sind, ist vielleicht überraschend und wir sind ja auch in Europa so auf dem, je nachdem, also am zweiten Platz eigentlich, die Tschechen sind noch ein bisschen mehr, andere sind da viel zurückhaltender. Und das ist in Europa auch sehr unterschiedlich. Österreich und die Österreicherinnen und Österreicher sind halt auch tatsächlich immer sehr technikaffin und die, gerade die Jugendlichen, probieren auch viel aus und sind da sehr offen im Umgang damit. Und tatsächlich haben wir auch gemerkt, dass es bei den Schulen auch sehr unterschiedlich ist, wie die darauf reagieren. Also was gibt es da für Regeln und was gibt es da für Prinzipien? Wird das genutzt? Darf das genutzt werden? Und das war eigentlich ganz spannend auch. Wenn ich jetzt meinen Aufsatz schreiben lasse für die Schule, dann muss ich natürlich nochmal reinschreiben, bitte so schreiben, dass der Lehrer das nicht gleich merkt. Bitte so schreiben, ich bin dritte Klasse Gymnasium, das soll so klingen. Das muss man natürlich auch alles machen und auch lernen. Das sind ja Kompetenzen auch, dass die das schaffen. Und die sind da sehr offen und probieren das gerne aus. Und bei den Älteren überwiegt eher die Skepsis und sie vertrauen dem nicht inner. Das ist natürlich auch begründet, weil da auch falsche Sachen rauskommen oder missverständliche oder so. Aber lernen kann man vielleicht, wie immer, ich glaube, das kann man immer von Kindern und Jugendlichen lernen, offen zu sein für die Sachen und sich daran zu trauen und auszuprobieren, auch spielerisch auszuprobieren.
0: In Ihrer Studie haben Sie festgestellt, dass Jugendliche KI-Inhalte oft sehr sicher erkennen können, schneller als Erwachsene. Was können Ältere von den Jüngeren lernen?
1: Die älteren Generationen sind da sehr skeptisch und haben auch mehr Angst vor einer Zukunft mit KI. Oft spielt damit, was für Berufe, Berufsfelder fallen da weg. Die KI übernimmt ja zurzeit gerade Sachen, die kreativ sind und eben nicht, wie wir immer gehofft haben, so Alltagsarbeiten. Und das macht bei den älteren Generationen ist das eher ein bisschen Angst oder Skepsis. Und die Jugendlichen sind da sehr offen und die sind auch sehr interessiert dann damit zu arbeiten. Aber wir sehen bei dem, was wir eher Generation X nennen, sehen wir, dass die immer noch typischerweise mit technischen Termen suchen. Also sie schreiben bei Google keine Frage rein, sondern geben die Schlagworte ein, was sie brauchen. Die nächst jüngere Generation, die stellt ja da schon Fragen. Was ist am 17. Juni passiert? So, und die neue, was wir jetzt beobachten mit KI, ist, dass das ja auch gesprochen wird. Also das ist ja der Vorteil. Wir beobachten, dass die Jüngsten, also jetzt die Jugendlichen jetzt gerade, dass die auch gar nicht mehr so schreibaffin sind. Die schreiben gar nicht so viel, sondern sagen, das ist ja gerade praktisch, dass ich das sagen kann. Wie auch schon vorher diese Assistenten, die es da gibt, diese intelligenten, vernetzten Lautsprechersysteme wie Alexa oder was es da alles gibt, da gibt es ja viele. Das ist gerade für die interessant, dass ich die Frage einfach stelle, was war am 17. Juni und dann kommt da irgendwas raus. Und das ist natürlich anderes Suchkonzept auch. Ich muss mir nicht mehr überlegen, wie muss ich bestimmte Begriffe da eingeben, sondern ich kann einfach eine Frage stellen, als wenn ich die einer Person stelle. Ja, und dadurch entstehen da auch natürlich andere, in Anführungszeichen, Beziehungen zu diesen KI-Bots. Das ist ja auch immer mal Thema, welche Art von Beziehung da entstehen, weil ich die eben dann anspreche. Ja.
0: Ihre Studie zeigt, dass rund 15% der Jugendlichen Mädchen häufiger als Jungen KI-Chatbots als emotionale Unterstützung nutzen. Warum ist das aus Ihrer Sicht problematisch und was müsste an Schulen passieren, damit das nicht zum Standard für Jugendliche in Krisen wird?
1: Das finde ich tatsächlich problematisch oder finden wir auch so im Team, auch die, es ist ein großes europäisches Netzwerk, da ist das auch Thema, dass das eher problematisch ist, weil eben diese KI ja Empathie oder Emotionen ja nur vortäuschen kann. Das weiß nur, wie man die erzeugen muss. Aber das ist ja niemand, der empathisch wirklich sich in mich hineinversetzt, wie das zum Beispiel ein Berater oder in der Schule gibt es ja auch psychologische Beratung oder von mir aus die Nummer gegen Kummer oder so. Wenn ich da anrufe, da habe ich eine Person, die kann genau darauf reagieren, die kann das wirklich fühlen und sich hineinversetzen. Das kann KI eben nur vortäuschen. Und zu Beginn gab es ja auch Probleme, dass dann sozusagen auch gefährliche Empfehlungen kamen für Leute, denen es schlecht ging. Jetzt ist das ja auch besser, jetzt kommt da auch der Hinweis, ruf doch mal da an bei der Nummer gegen Kummer oder frag doch mal in der Schule jemanden von deinem Mitschüler oder der Vertrauenslehrer. Das kommt ja jetzt direkt auch schon angeboten, dass die KI selber auch empfiehlt, sprich mit Menschen. Jetzt, also auch erst in den letzten paar Monaten, ist das aufgekommen. Und das ist auch tatsächlich die Empfehlung immer für Schülerinnen und Schüler, die irgendwelche Probleme haben, nicht mit KI das zu machen, sondern das mit echten Personen zu sprechen.
0: Findet an Schulen gezielt Sensibilisierung dafür statt?
1: Das hängt da sehr, sehr an der Lehrperson. Da gibt es Lehrpersonen, die das richtig gut machen, die da auch ja, einfach, die das einbinden in den Unterricht, die da Regeln mit den Kindern zusammen sich Regeln überlegen. Aber es gibt halt auch Lehrpersonen, die das nicht machen. Ein Problem ist dabei auch, dass ja alle diese, zum Beispiel dieses Fach digitale Grundbildung, was sowas ja abdecken könnte, da sind halt nicht nur qualifizierte Lehrer drin. Also die Politik hat gesagt, wir führen ein Fach ein, aber wir warten nicht, bis die Studenten und Studentinnen alle fertig sind. Wir sehen also da, wo die gut aus oder Weiterbildung gab es auch dafür. Also da gibt es Menschen, die das richtig gut machen, in den Schulen da auch sensibilisieren. Auch viele psychologische Berater, die es ja da gibt, Beraterinnen, die sensibilisieren schon dafür. Aber das ist nicht überall so. Also das hängt sehr an den Engagement der Lehrpersonen. Da haben wir sehr tolle Vorbilder, sehr gute, die das sehr engagiert betreiben. Aber das ist eben auch nicht flächendeckend so. Das heißt, wir haben wieder mal eben bestimmte soziale Ungleichheiten entlang der Linien, die wir immer haben. Also Problemschulen, Problemstadtteilen, dann Stadt-Land-Unterschiede. Und das ist eigentlich was, womit wir immer zu tun haben, wo wir immer in der Bildungslandschaft arbeiten müssen.
0: Also bräuchte es dort gezielt Eltern und LehrerInnen als Vorbilder?
1: Wenn die Familie, wenn die Eltern ständig das Handy in der Hand haben, das Smartphone und beim Abendessen zum Beispiel auch das dabei haben, dann werden das die Kinder ja auch so lernen und werden das auch so übernehmen. Wenn wir uns beschweren, dass oder Sorge haben, dass Kinder so viel Social Media so viel nutzen, dann ist das auch eine Frage, wie wir zu Hause darüber gesprochen, wie machen das die Eltern selber? Das wissen wir aus der langen Forschung zur Mediennutzung von Kindern, das ist immer so ähnlich wie die Eltern. Also die orientieren sich natürlich daran, so wird es zu Hause vorgelebt. Rennt ständig der Fernseher nebenbei zum Beispiel, ist auch sowas. Ja, da gibt es Familien, da ist das so, da sind die Leute daran gewöhnt, dass der Fernseher ständig da läuft. Und so ähnlich ist es, ob das Handy ständig da ist oder ob man das einfach ausschaltet, ob man es abends zum Beispiel abschaltet oder nicht mit ins Schlafzimmer nimmt, sondern irgendwo hinlegt. Ob es beim Abendessen, gemeinsamen Abendessen, wo das da ist, das ist natürlich ganz zentral für die Nutzung, wie das dann die Kinder nutzen.
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0: Hinter KI stecken nicht nur Algorithmen, sondern massive Investitionen, viel Infrastruktur und handfeste Machtinteressen. Das Training eines einzigen großen KI-Modells kostet laut Berichten von OpenAI über 100 Millionen Dollar. Rechenzentren fressen Energie und Ressourcen in einem Ausmaß, das sich kaum vorstellen lässt. Und trotzdem oder vielleicht gerade deswegen strömt immer mehr Kapital in die Branche. 2026 wird gerade zum größten IPO-Jahr der Geschichte. SpaceX ist am 12. Juni an die Börse gegangen bei einer Bewertung von 1,77 Billionen Dollar. Der größte Börsengang aller Zeiten. Dahinter warten OpenAI und Anthropic. Bei OpenAI wird eine Bewertung von bis zu 800 Milliarden Dollar angestrebt. Die NGO Algorithm Watch formuliert das ziemlich direkt. KI als Konsumprodukt wird die immensen Kapitalinvestitionen wohl kaum wieder einspielen. Als Instrument staatlicher Verwaltung könnte die Technik jedoch noch Karriere machen. Gerade autoritäre Regierungen verbinden Anti-Intellektualismus mit Überwachungssehnsucht und generative KI bedient beides gleichzeitig. Milliarden fließen in die KI-Entwicklung, Börsengänge werden auf Billionen Bewertungen vorbereitet, aber ein klares Geschäftsmodell, das diese Investitionen je wieder reinholt, ist schwer erkennbar. Was glauben Sie, welche Interessen stecken dahinter und wer profitiert am Ende wirklich?
1: Denn tatsächlich, so Abo-Modelle sind denkbar. Wir haben jetzt gesehen bei unseren Studien, dass die Leute da gar nicht so, aktuell gar nicht so heiß drauf sind, sondern das eher immer ohne Profil nutzen. Also sich gar nicht anmelden bei ChatGPT mit dem Konto, damit das nicht so stark die Daten sammelt, die ich selber habe. Wird so begründet. Und deswegen weiß ich nicht, wie viele Menschen jetzt bereit sind, wirklich in Bezahlmodellen, auch wo ich wirklich ganz klar zu identifizieren bin, dass ich immer diese und jene Fragen stelle. Ich glaube, dass das nicht so attraktiv ist. Die Hoffnung ist ja von diesen, wenn ich es richtig verstehe, von diesen Unternehmen ist ja, das im Alltag einzubauen, dass zum Beispiel mein Auto oder der Automat, der Fahrkartenautomat auf dem Bahnhof, dass ich den nicht mehr bedienen muss, sondern dass er es auch versteht. Bitte eine Fahrt nach Bischofshofen und dass er mir das ausgibt. Das ist die Hoffnung, die ich habe. Und dann kann man es schon monetarisieren, wenn jetzt die ÖBB oder die Salzburger Verkehrsbetriebe, wenn die sowas kaufen, so eine Software für ihre Automaten, dann fließt da schon Geld. Und wenn die richtig gut ist, dann wird das auch funktionieren. Das ist ja die, wenn ich es richtig verstehe, das ist ein bisschen die Utopie, die die haben, dass im Alltag wir das so mit Stimme organisieren und dass das eben über KI möglich sein wird. Was eigentlich übrigens ein Zurück ist zu dem, wie es ja war. Denn früher standen da keine Automaten, sondern gab es einen Schalter und da saß eine Person und die hat auch nachgefragt, das haben sie eine Vorteilskarte oder nicht. Und das soll jetzt eben dann KI wieder machen, dass wir wieder sprechen können mit jemandem.
0: Das bringt uns zu einer Frage, die in der ganzen Debatte erstaunlich selten gestellt wird. Hat uns eigentlich jemand gefragt? Der Medienwissenschaftler McLuhan hat auch das vorhergesehen. Nicht KI konkret, aber Dynamik. Technologien formen Gesellschaften, bevor Gesellschaften sich dazu verhalten können. Algorithm Watch zieht dazu einen historischen Vergleich. Autos galten in Europa bis in die 30er Jahre als gefährlich, elitär und unerwünscht. Trotzdem wurden Autobahnen gebaut, Alternativen systematisch ausgehöhlt, bis ein Leben ohne Auto schlicht unmöglich wurde. Nicht verboten, einfach strukturell nicht mehr vorgesehen. Genau das passiert gerade mit KI. Sie wird in Betriebssysteme eingebettet, in Schulen eingeführt, in Behörden ausgerollt. Ist sie erst tief genug verankert, gibt es keinen Rückzug mehr. An vielen Stellen wird KI einfach eingeführt. Im Kundensupport, an Behörden, an Schulen, ohne dass Menschen groß gefragt worden, ob sie das wollen. Sollten wir uns als Gesellschaft aktiver dagegen stellen? Und welche Bereiche wären das, wo KI wirklich einen Sinn macht und welche nicht?
1: Natürlich wollten wir das nicht. Aber so funktioniert halt unsere Gesellschaft. Also ich meine, wenn man heute man kann natürlich irgendwie protestieren. Wenn man heute Sie wollen jetzt gerade ein Taxi bestellen in Salzburg, dann kommen Sie an eine KI. Ja, und da muss man ganz oft irgendwas drücken. Ich habe das mal gemacht, weil ich wollte doch lieber mit der Frau sprechen, die da an der Zentrale sitzt. Das schafft man noch, aber vorgesehen ist das nicht mehr. Und so gibt es viele Bereiche, wo das einfach eingeführt wird, diese Chatbots, was ja eigentlich furchtbar ist. Ich glaube, es gibt viele, ich ärgere mich da, ich denke, na, wieso soll ich jetzt mit dem da reden? Und das ist so weit, dass es gar nicht mehr anders geht. Ich hatte neulich auf dem Rückweg von London gab es mit dem Flugzeug Probleme und dann war ich an dem Schalter der Fluggesellschaft, die sagt, dann das können wir gar nicht. Das müssen Sie mit dem KI-Chatbot dort machen. Und der bietet mir halt Flüge-Alternativen an, 1, 2, 3 Tage später oder so. Na, ich wollte eigentlich anders das haben und da können die selbst nicht mehr eingreifen oder wollen es nicht. Und das ist natürlich nicht das, was ich möchte. Ja? Und ich glaube, dass viele eher auch, also ich denke nicht, dass ich der Einzige bin, der genervt ist von diesen KI-Chatbots, die dann immer Standardantworten liefern und die eigentlich gar nicht mein Problem, ja gar nicht verstehen, was ich habe. Es gibt Bereiche, wo das wirklich sinnvoll ist. Sie haben jetzt angesprochen, auch Diagnosen, Auslesen von Röntgenbildern und so haben wir jetzt gesehen, da erkennt das, kann das sehr gut helfen. Trotzdem vertraut man selber lieber, glaube ich, der Ärztin, die da dabei sitzt, als der KI. Aber gut. Und dann gibt es Bereiche, wo es uns ja immer übergeholfen wird. Natürlich wollten wir das nicht. Aber so funktioniert halt unsere Gesellschaft. Also ich meine,
0: der KI-Pionier Jeffrey Hinton, einer der wichtigsten Vordenker dieser Technologie, der mittlerweile offen vor ihr warnt, hat das so gesagt. Man muss sich die Geschichte anschauen und sich ansehen, was mit den großen Ölfirmen passiert ist. Da gab es einen Konflikt zwischen Profit und Klimaschutz. Klar gewonnen hat der Profit. Um das zu ändern, braucht es starke staatliche Regulierung. Bei KI wird es genauso sein. Die EU hat mit dem AI Act einen ersten Schritt gemacht. Bestimmte KI-Systeme, die gezielt täuschen oder manipulieren, sind verboten. Aber viele Forscherinnen und Forscher sagen, das ist erst der Anfang. Jugendliche in ihrer Studie wünschen sich, zum Teil überraschend deutlich, politische Regulierungen, Wasserzeichen auf KI-generierten Inhalten, klare Kennzeichnungspflicht. Wie realistisch ist das auf europäischer Ebene und was müsste konkret passieren?
1: Ganz oft oder fast immer kam, dass das gekennzeichnet ist, dass es so ein Wasserzeichen gibt oder so, das, was man auch nicht so einfach entfernen kann, dass man immer sieht, KI-generiertes Bild, KI-generiertes Video, das wünschen die sich schon. Und tatsächlich haben wir auch gemerkt, die wünschen sich auch eine politische Regulierung, was vielleicht, oder ich fand es so ein bisschen überraschend, dass so 12- bis 17-Jährige tatsächlich dann immer sagen, ja, das muss politisch geregelt werden und dass die auch oft enttäuscht sind, dass das nicht gemacht wird. Tatsächlich sehe ich es auch so, da muss es irgendeine Art von politischer Regulierung geben. Und jetzt warten wir, was die Europäische Kommission und was die Europäische Union jetzt macht. Und dann werden wir sehen, ob da irgendwas kommt. Ich kann mir das schon vorstellen, ich bin da ganz, ganz guter Hoffnung, dass da was kommt. Eine nationale Lösung wäre wieder problematisch, weil das jetzt gerade für, weil das eben schwierig ist, weil wir halt so eng vernetzt sind, gerade in der Europäischen Union. Das heißt, wenn ich das in Österreich sozusagen so und so regle, dann habe ich ja immer noch die Inhalte aus den anderen europäischen Ländern. Und die, wenn die Deutschen und die Italiener oder die Schweizer nicht mitmachen, die ja auch mit der EU verbunden sind regulativ, dann wird das nicht passieren. Also dann hat das keine Wirkung. Wir müssen das eigentlich auf einer größeren europäischen Ebene schaffen.
0: In KI-Expertenrunden sitzen meist Informatiker und Verwaltungsbeamte. Philosophinnen, Sozialwissenschaftlerinnen, Kommunikationswissenschaftlerinnen und Menschen, die sich seit Jahren mit gesellschaftlichen Folgen beschäftigen, fehlen oft. Was geht verloren, wenn diese Stimmen nicht mit am Tisch sitzen?
1: Mich ärgert sowas immer, dass diese verschiedenen, da ist dann von Expertengruppen oder Expertentreffen die Rede, das sind aber immer, das sind Informatiker und Verwaltungsbeamte aus dem Bildungsministerium. Und ich frage, habe oft schon gedacht, sind das wirklich Experten dafür? Die sagen, was technisch ist und wie das technisch geht, aber komischerweise Philosophen, selbst Erziehungswissenschaftlerinnen oder von mir aus Kommunikationswissenschaft oder Soziologen auch, die sich auch mit uns beschäftigen, die werden da nicht eingeladen, weil die sagen, ja, diese philosophischen Diskurse, das brauchen wir jetzt alles nicht. Aber eigentlich wäre, glaube ich, gerade das wichtig, dass man sich überlegt, wie wollen wir das in der Gesellschaft haben, welche Regeln brauchen wir da? Aber aktuell werden bei den Expertenrunden solche Leute nicht eingeladen. Das ist, ich finde das immer wieder irritierend, dass ich lese KI-Diskussionsrunde mit Experten und dann ist da einer von einer großen Softwarefirma, eine Informatikerin und auch vielleicht noch, wenn es gut läuft, ein Rechtsexperte. Und das war's. Und ich denke mal, ja, aber wo sind denn die anderen Akteure, die da auch schon lange sich drüber Gedanken gemacht haben? Eben gerade Sozialwissenschaftlerinnen, Philosophinnen, die da lange schon drüber nachgedacht haben, die kommen nicht vor.
0: Sie beschreiben eine Generation, die mit KI aufwächst, sie kritisch bewertet und kompetent damit umgeht. Haben Sie die Hoffnung, dass diese Generation, wenn sie in Berufe, Wissenschaft und Politik kommt, den Diskurs verändern wird?
1: Aber ich bin eher optimistisch oder möchte gerne optimistisch sein und hoffe, dass das natürlich dann auch, wenn diese Kompetenzen und diese auch kritischer Blick auf KI mehr in auch in zu den Studierenden und Ausbildungsstätten oder eben dann in den Berufe kommt, dass sie insgesamt der Diskurs da vielleicht kritischer wird und reflektierter wird. Denn jetzt momentan haben wir in vielen Bereichen eher eine Euphorie. Und auch die aktuelle politische Diskussion ist ja eher sehr positiv im Blick auf

0: ähnlichen Effekt gibt und dass es dann auch einen anderen guten kritischen Blick darauf gibt.
1: Eine letzte persönliche Frage zum Abschluss. Wie gehen Sie persönlich mit KI um? Versuchen Sie bestimmte Dinge bewusst zu vermeiden?
0: Ich selbst benutze es eigentlich so gut wie nie, ehrlich gesagt. Also ich benutze es immer für schnelle Übersetzungen, aber nicht von Artikeln oder so, sondern oft habe ich so E-Mails, die ich schnell übersetzen muss für englischsprachige Kollegen in unserer Universität. Und das mache ich immer so, wobei ich mich frage, warum die das nicht eigentlich selber machen, wenn sie es bekommen. Aber ich benutze es echt ganz, ganz wenig. Ich habe die meiste Erfahrung, dass ich in der Lehre, wo ich, wenn ich mit Studierenden auch ausprobiere oder die haben Arbeitsaufträge, sollen das und das machen. Und da schaue ich am meisten da rein. Und das macht auch Spaß, weil ich hatte das vor kurzem eine Aufgabe, da hatten sie einen Text, den sollten sie lesen und die andere Gruppe einen anderen und dann sollten sie aber zu dem Text der anderen Gruppe ein KI-Arbeitsblatt erstellen lassen und dann schauen, was da fehlt. Und das war echt erstaunlich. Das haben wir ein bisschen ausprobiert, wo was fehlte, wo das besser war, welche KI das besser konnte. Und wir haben hier auch in der Universität eine eigene Plattform dafür und die war da ziemlich gut. Allerdings waren eh nicht erlaubt, den Textquelle anzugeben in der KI-Frage. Wenn man das gemacht hat, das habe ich noch ausprobiert, dann wurde das auch unglaublich gut und unglaublich, ja, gute Ergebnisse. Ich selbst sage Ihnen auch immer, dass bestimmte Sachen, also gerade lange Sachen zusammenfassen, da können Sie das gerne benutzen. Sie sollen nur eben die eigentliche Analyse und das eigentliche, wenn es jetzt um Inhaltsanalyse oder Filmanalyse geht oder Interviews, dann sollen Sie das bitte selber machen. Aber natürlich muss man das heute nicht mehr selber transkribieren. Das geht natürlich so. Und auch wenn ich den Texte habe oder so, kann ich natürlich sagen, fass mir das mal zusammen. Das kann man schon machen. Manchmal merkt man das, dass es nicht so gut läuft, aber in der Regel sage ich den Studierenden, sie sollen diese Instrumente nutzen. Das macht ja keinen Sinn, das zu ignorieren. Das muss man halt einbinden. Und wir müssen auch natürlich an der Universität und auch in unserer Branche, Medienbranche insgesamt, einen Umgang damit finden.
1: Professor Trütz-Schweinen benutzt KI fast nie selbst, forscht aber intensiv darüber, wie es andere tun. Vielleicht ist das ein gutes Bild, was wir als Gesellschaft gerade brauchen. Nicht blindes Vertrauen, aber auch keine Ablehnung aus Prinzip, sondern Mut, genauer hinzuschauen. McLuhan hat gesagt, das Medium ist die Botschaft. KI verändert nicht nur, was wir tun, sie verändert, wie wir denken, was wir selbst noch entscheiden und wem wir vertrauen. Die entscheidenden Fragen, wem nützt das, wer bezahlt dafür und werden uns eigentlich gefragt, die werden gerade noch viel zu selten gestellt. Vielleicht ist die wichtigste Medienkompetenz im Jahr 2026 nicht zu wissen, wie man KI benutzt, sondern zu wissen, wo man es lieber lässt. Das waren die Stimmlagen, das Infomagazin der Freien Radios in Österreich. Sie hörten ein Interview mit Sascha Trütz-Schweinen, Professor für Kommunikationswissenschaft an der Universität Salzburg. Ich bedanke mich im Namen der Unerhört-Redaktion der Radiofabrik für Ihre Aufmerksamkeit. Aus dem Studio verabschiedet sich Lennart Grünhagen.
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0: Das ist ganz wichtig, das muss ich unbedingt teilen. Na super, vom Sofa aus die Welt verändern. Wo ist mein Matcha Latte? Klingt jetzt etwas faul. Das haben sie auch schon Slacktivism genannt, wo man möglichst viele Kärtchen in die eigenen Stories haut oder so, weil ja alles so wichtig ist. Und was passiert dann damit eigentlich? Außer, dass man zeigt, was einem selbst eben wichtig ist. Da kann man sich gut drüber lustig machen, aber andererseits darf man das Netz ja auch nicht nur destruktiven Kräften überlassen. Da geht es um Sichtbarkeit, aber eben auch nur um Sichtbarkeit. Oder was heißt da nur? Und wie komme ich da von den Socials wieder ins echte Leben? Mit meinen Anliegen, damit sich auch wirklich was ändert.
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0: Kann ich in den Socials überhaupt echt was verändern? Also mit Reels, so quasi auch in Real Life? Ich habe Fatima von Aufstehen besucht, die mit vielen Klicks versucht, etwas zu bewegen.
3: Ja, ich weiß, was du meinst. Es ist aber so ein bisschen spieltes oder zahlt das ja eher auch auf das an, dass wir halt versuchen, Leute mit Gefühlen und mit Emotionen zu catchen, weil wir einfach aus der Erfahrung her wissen, das funktioniert besser, als wenn man mit, weiß ich nicht, harten Zahlen und Fakten einfach einsteigt, weil Emotionen viel mehr mobilisieren kann.
4: Voll. Muss ja nicht heißen, dass die Fakten nicht auch irgendwo dabei sind.
3: Voll.
4: Aber wie ist es im Alltag, sich aufzuregen, beruflich?
3: Ich würde es gar nicht primär so als Aufregen sehen, sondern eher als ein Aufmerksam machen auf Probleme, die wir haben.
4: Kann man sich privat noch aufregen?
3: Ja. Wenn man sich beruflich aufregt. Ah ja, doch, doch. Vertrau mir, da gibt es viel Potenzial. Es ist halt so ein bisschen auch dieses Choose Your Battles Wisely. Also ich merke schon, dass ich mich privat einfach, wenn mir was zu anstrengend wird, dann sehe ich das jetzt auch nicht als meinen, also es ist nicht meine Rolle, da jetzt irgendwie Bildungsarbeit zu leisten. Ich muss nicht jedem sagen, was ich denke.
4: Postest du privat auch so viel?
3: Ich würde sagen, früher ja, mittlerweile nicht mehr. Also ich glaube, ich sehe das sehr, ich habe das sehr getrennt. Also so mein privater Instagram-Account ist mein privater Instagram-Account. Da spiegel ich natürlich schon den Content, den ich hier für Aufstehen mache, einfach weil das meine Werte sind. Aber jetzt ich als Privatperson, Fatima, ich glaube, es grenzt an ein Wunder, dass ich jede Woche was posten würde, was jetzt nicht arbeitsrelated ist.
4: Ja, ja, voll. Hast du vorher auch schon so politisch gepostet?
3: Nicht in dem Ausmaß, nein. Also das waren dann vielleicht eher wirklich so ganz größere Aufreger, zum Beispiel, keine Ahnung, Hausnummer, ja, 2020 Black Lives Matter Demo in Graz. So, hey, ihr wisst, dass es wichtig kommt, aber nicht in dem Ausmaß, wie es hier ist.
0: Mit dem Hashtag Kulturland retten hat man sich in der Steiermark zur Wehr gesetzt. Ich frage mal die Monika, wie das so war, in einer Voice Message.
5: Also mein Name ist Monika Klengel. Ich arbeite seit 30 Jahren im Theater im Bahnhof als Theaterregisseurin und Schauspielerin, habe auch die Geschäftsführung und habe gemeinsam mit anderen KünstlerInnen im letzten Jahr die Plattform Kulturland retten eben ins Leben gerufen. Wir haben in der Steiermark eine blau-schwarze Regierung und letztes Jahr im März hat sich so ein Bedrohungsszenario abgezeichnet. Zum einen, dass es viel, viel weniger Geld gibt für uns. Die Kulturpolitik ist ÖVP geführt, aber die Volkskultur wurde entkoppelt von der normalen Kultur. Und es hat verschiedene Dinge sind passiert, wo wir gesagt haben, um Gottes Willen, wir müssen handeln. Zum Beispiel wurde das Kulturkuratorium handstreichartig über Nacht unbesetzt und es kamen zur Hälfte FPÖ-nahe Personen in dieses Gremium, die aber auch überhaupt keine Ahnung haben von der Kultur, also von diesem Sektor. Genau, und da war plötzlich das Momentum gegeben, wo wir gesagt haben, wir müssen irgendwas machen.
0: Wie wichtig war es da für euch, online präsent zu sein? Hätte das jetzt in einer reinen Offline-Kampagne genauso gut funktioniert? Wie relevant waren da Socials und so weiter für euch?
5: Ja, das ist schon wichtig. Es ist irgendwie der Mix, der es irgendwie bei uns ausmacht. Bei den sozialen Medien, da, wie wir begonnen haben und was uns eine große Reichweite gebracht hat, war, dass wir einen Hashtag der Wirtschaftskammer Österreich geraubt haben. Der hat geheißen Hashtag brauchen wir. Und den haben wir benutzt, um einfach Reels zu produzieren, wo alle Kulturinitiativen angeführt wurden. Also Schauspielhaus brauchen wir, Kunsthaus brauchen wir, Theater im Bahnhof brauchen wir, Forum Stadtpark brauchen wir, Chöre brauchen wir, Publikum brauchen wir und so weiter. Und das hat uns enorme Reichweiten gebracht. Das finde ich nach wie vor einen der zentralen Faktoren, warum wir eigentlich so überregional wahrgenommen wurden. Wir selber haben aber keinen Account, sondern wir haben immer gesagt, alle, die mitmachen, und es sind ja sehr 200 Institutionen, sollen selber posten. Und nicht wir füttern die Kanäle, sondern es läuft irgendwie breit über Collabs und sowas. Genau, das, so arbeiten wir im Moment.
0: War die Kampagne erfolgreich? Konntet ihr damit was bewegen?
5: Ja, auf jeden Fall, würde ich sagen. Also jetzt nicht direkt so, dass wir die Abschaffung dieses Kuratoriums bewirkt hätten oder dass wir keine Geldsorgen mehr haben, aber indirekt in der Form, als ich schon das Gefühl habe, dass Kulturpolitik in der Steiermark mittlerweile ein Faktor ist, über den gesprochen wird, an dem man nicht mehr so schnell vorbeikommt. Die jetzige Kampagne, die läuft, die ist gegen die Abschaffung der ORF-Landesabgabe. Da habe ich überhaupt den Eindruck, dass wir dieses Thema erst überhaupt in die Köpfe der Politik oder der steirischen Gesellschaft gebracht haben, weil davon hat überhaupt niemand gesprochen. Und die dazulaufenden Petitionen haben immerhin fast 15.000 Menschen unterschrieben. Also irgendwie zahlt sich schon aus.
0: Ja, und genau die Petition ist wiederum bei Richtig Aufstehen. Fragen wir doch mal nach, wie genau das funktioniert mit diesen Petitionen und wie das von online in IRL übergeht. Der Christian betreut die Kampagnen bei Aufstehen.
6: Bei Aufstehen haben wir mehrere Themen, also wir greifen quasi alles an. Und meine Hauptthemengebiete sind so Medienpolitik, also alles, was ORF betrifft, Medienförderung oder auch so Rechtsstaatthemen, Justiz, freie Justiz, unabhängige Justiz, das sind eigentlich so meine Steckenpferde. Bin seit fünf Jahren bei Aufstehen und ja.
0: Ich sage mal, ich will euch gar nicht darauf festnageln, aber ich habe mir jetzt am Weg her noch einige Sachen angeschaut und habe mich gefragt, seid ihr ein bisschen in einer Empörungsdynamik drinnen? Das ist wahrscheinlich nicht ausschließlich so, aber schon ein wenig zentral bei eurer Arbeit, dass es viel darum geht, dass Leute, ich meine, wenn man was verändern will, ärgert man sich ja oft zuerst mit Mythos.
6: Schon, ja. Also es kommt aufs Thema mal an, aber man muss immer daran denken, damit Empörung zieht man Menschen mit, also man muss sie empören, damit man Menschen irgendwie begeistert, dass sie jetzt an Petitionen unterschreiben, damit sie bei Aktionen mitmachen. Da braucht man ein bisschen das Problem, man muss ja das Problem greifbar machen. Warum ist es nicht nur ein Problem jetzt für uns, sondern ein Problem für jeden? Und ich glaube, da muss man mit Empörung, teilweise auch mit Angst vielleicht, teilweise mit wirklich, müssen mit Gefühlen spielen. Und ich glaube, das ist wichtig.
0: Ich finde es spannend, weil ich habe mich gerade mit dem Thema Social Media beschäftigt und viele Leute kritisieren das unter dem Stichwort Polarisierung.
6: Es kommt halt aufs Thema wirklich an, weil was ist Polarisieren, wenn man jetzt dagegen ist, dass eben so Sprache verwendet wird, um Klicks zu kriegen, nachher muss man schon irgendwie Haltung zeigen und sagen, hey, das ist nicht okay. Von dem her würde ich das gar nicht als Polarisierung begreifen.
0: Ja, ja. Sondern ich würde es gar nicht auf dieses Schlagwort festnageln. Ich habe mich nur gefragt, ob man das braucht.
6: Ich glaube, es ist schon wichtig, dass man emotionalisiert, also dass man Emotionen transportieren kann. Das geht bei so Themen leichter, glaube ich, wie bei anderen Themen. Und was aber, glaube ich, mit Emotion einhergeht, ist, wir versuchen auch immer so die persönliche Betroffenheit herzustellen. Also wie betrifft ein Thema jeden möglichen Bürger irgendwo, Bürgerin? Ein Beispiel ist, glaube ich, gerade ein sehr sperriges Thema. Da bin ich gerade dran, Bundesstaatsanwaltschaft. Ja, und dann muss man halt schauen, wie kann man das runterbrechen? Wie betrifft das uns BürgerInnen? Also jetzt haben wir ein Beispiel genommen, während der Fußball-WM haben wir halt so, stell dir jetzt vor, ein Team darf sich einen Schiri aussuchen. Und so haben wir das halt jetzt dann bei der Bundesstaatsanwaltschaft irgendwie aufgebaut, haben wir das erklärt. Stell dir vor, die Parteien oder die Politik, das Parlament darf sich aussuchen, wer in der Bundesstaatsanwaltschaft sitzt und entscheidet, ob Ermittlungen stattfinden oder nicht. unabhängig ermitteln heißt, wir haben Vertrauen in den Rechtsstaat, wir haben Vertrauen darauf, dass jeder Mensch gleich ist, dass jeder gegen jeden Mensch gleich ermittelt wird und nicht, dass es eine Zweiklassenjustiz gibt. So versuchen wir das noch immer herzuleiten. Was bei unserer Arbeit bei Aufstehen ist, wir versuchen, komplexe Themen herunterzubrechen. Und man muss natürlich korrekt bleiben, faktisch richtig, aber wir können im Vergleich zu ExpertInnen jetzt irgendwas runterbrechen, ein bisschen kürzer erklären und trotzdem, dass er Menschen mitnimmt. Es bleibt faktisch richtig, aber wir versuchen, so wenig technisch wie möglich so Sachen zu erklären. Und da hilft uns Emotion extrem.

0: Wenn du hier rausgehst, suchst du dir wahrscheinlich zuerst mal irgendeinen Hintergrund.
1: Ja.
0: Wo gehst du denn da hin zum Beispiel?
1: Also es ist oft einfach hier auf dieses wunderschöne Biedermeierhaus, auf das wir schauen.
0: Gerne.
1: Ja.
0: Das kleine
1: Gelbe, weil...
0: Ist du da Biedermeierhaus?
1: Ah, nein, das heißt wirklich Biedermeierhaus, ja. Und meistens ist es dann auch so ein bisschen abwägen, je nachdem, ob wir vormittags oder nachmittags filmen, wie das Licht gerade fällt. Aber vormittags zum Beispiel ist es hier ein sehr beliebter Spot.
0: Du hast hast du eine Person, die dich filmt?
1: Ja. Das ist mein...
0: Das ist nicht selber.
1: Nein.
0: Das sieht weird aus einer Selfie-Kamera. Schaut das komisch aus?
1: Ich glaube, man muss es abwägen. Es gibt schon ein paar Videos von mir, ich glaube so 2 bis 3, die ich im Selfie-Modus gefilmt habe, weil das einfach Videos waren, wo wir uns teamintern abgestimmt haben, dass es cool wäre, wenn es jetzt nicht ein super professionelles Setting ist, sondern eher so ein, hey, Fatima redet und nimmt euch mit, so wie ich es, weiß ich nicht, so wie ich meinen FreundInnen eine Videonachricht zum Beispiel schicken würde. Aber prinzipiell schauen wir schon, dass wir unsere Videos eher hochwertig produzieren. Und das ist dann mein Kollege, der Moritz, der bei uns auch Social Media macht, der da meistens die Regie übernimmt.
0: Wie verpackst du so ein Anliegen, dass es klappt? Ich meine, ich kenne ja diese, ich weiß auch nicht, wenn ich so TikTok zum Beispiel aufmache,
1: ja?
0: Habe ich das Gefühl, jedes vierte Video erklärt mir, wie ich ein Reel mache.
1: Mhm.
0: Verbal Hook, Visual Hook, Text Hook. Denkst du an Hooks?
1: Ja, schon. Ja? Also ich würde lügen, wenn ich sagen würde, nein, ich denke überhaupt nicht an Hooks. Einfach weil wir wissen, so in den ersten 3 Sekunden, entweder wir catchen dich oder wir catchen dich nicht. So. Deswegen versuchen wir schon, coole Hooks zu finden, die aber trotzdem jetzt irgendwie thematisch dazu passen. Also das braucht so ein bisschen ein Gleichgewicht und ein bisschen auch so ein Gespür dafür. Und ich würde gar nicht sagen, dass man irgendwann an dem Punkt ist, wo man das hat, weil das Internet entwickelt sich ständig weiter, der Algorithmus entwickelt sich ständig weiter.
0: Das ist einfach ausprobieren.
1: Voll. Es ist einfach extrem viel Trial and Error. Manchmal hatten wir Hooks, wo wir uns dachten, so boah, die werden niemals aufgehen, die urgut gezogen haben. Und dann haben wir welche, wo wir der festen Überzeugung sind, hey, das ist eine tolle Hook und das Video performt im Endeffekt gar nicht.
0: Aufstehen kennen, glaube ich, würde ich jetzt vielleicht ärgern, die meisten Leute als Petitionsplattform.
2: Aufstehen macht selber Petitionen, wir machen selber Kampagnen, selber Appelle. Aber wir sind uns auch bewusst, dass die größten Petitionen, was bei Aufstehen gegeben hat, sind Petitionen, was BürgerInnen gestartet haben. Da ist zum Beispiel eine Petition, die heißt Pflege ist Schwerstarbeit, die haben fast 200.000 Menschen unterschrieben. Das ist eine sehr große Zahl. Und die hat eine Pflegekraft aus Tirol gestartet. Die ist, glaube ich, das ist echt spannend. Das ist 2-3 Zeilen lang. Einfach nur, die hat so einfach nach einem Dienst, ist sie heimgekommen, hat eingetippt voller Wut, weil sie halt fertig war. Und hat fordert halt, dass Pflege Schwerarbeit ist und dass sie halt früher Pension gehen können. Und die hat am Anfang waren es halt so 30.000, dann waren es 80.000 und ist halt immer mehr waren 130.000, jetzt hat es fast 200.000.
0: Person, das einfach in den Socials gepostet.
2: Ja.
0: Oder geht das nur über eure Plattform, dass das so eine Verbreitung findet?
2: Wir machen es extrem einfach, Menschen, dass halt die Petition teilen. Das heißt jetzt auf WhatsApp. Ich glaube, am meisten ist, also ich bin mir sicher, über WhatsApp ist am meisten geteilt worden. Am Anfang, schätze ich mal, war es nur im Krankenhaus, wo die Person arbeitet. Und nachher irgendwann ist in andere Krankenhäuser. Vorhin war es vorrangig in Tirol und irgendwann ist es nachher weitergegangen, bundesweit.
0: Was war die letzte Petition, die du unterschrieben hast?
2: Ich weiß nicht, ob du das mitgekriegt hast, in Kronsdorf in Oberösterreich, das Google-Rechenzentrum.
0: Ja.
2: Gibt es eine BürgerInnen-Initiative?
0: Ich habe mir gedacht, in Oberösterreich, vielleicht geht es durch, Hauptsache kein Windrad.
2: Genau, das ist, wir haben in den letzten 10 Jahren ein Windrad gebaut oder in den 15 Jahren. Wir bei Aufstehen, wir sind ein Campaigning-Team und wenn Petitionen wirklich gut laufen, also helfen wir mit, dass sie die Petition verbreitet. Und wir schauen uns jetzt an, wie wir da helfen können, dass wir es pushen. Und wir sind sicher, dass da noch einige Unterschriften mehr kommen.
0: Aber ihr versteht euch nicht als Petitionsplattform, sondern eigentlich als Kampagne?
2: Wir sind eine Kampagnenorganisation und die Petitionsplattform ist quasi so ein Teil von Aufstehen.
0: Wenn du jetzt zum Beispiel, wenn wir vorher beim Thema Petition waren, etwas mit einem Klick unterstützt, vom Sofa aus zu Hause, das ist etwas, das war früher wesentlich aufwendiger, irgendetwas zu unterstützen. Entwertet es das Ganze?
3: Wenn man weiß, weißt du, früher hatte man 100.000 Stimmen und du musst jetzt mit Zettel in der Straße laufen. Wenn man weiß, heute wird das irgendwie ein paar Mal geteilt, ein paar Leute machen das mit 2 Klicks, weißt du, was ich meine?
2: Also, ich verstehe voll, was du meinst. Ich finde, man kann es so sehen, wenn nach der Unterschrift nichts weitergeht. Dass er nach einer Petition liegen bleibt, die hat eine Unterschrift und es passiert nichts. Aber es bleibt ja meistens nicht dabei. Also die Unterschrift ist ja der erste Schritt. Wir nehmen die Unterschrift und nachher schauen wir, hey, geben wir den Menschen, den Unterstützer, die Unterstützerin, nächstes Tool in die Hand. Das nächste Tool zum Beispiel ist, hey, schick den die Petition weiter an Freunden, an Bekanntenkreis. Dann kriegen wir wieder mehr Unterschriften. Dann hat der quasi schon die nächste Stufe erreicht. Dann haben wir mehr Unterschriften, mehr Druck eventuell und nachher können wir weiter tun. Sei es jetzt ein E-Mail-Protest, dass wir EntscheidungsträgerInnen direkt konfrontieren per E-Mail, per Telefonaktion. Da, und wir begreifen uns ja als digitale Kampagnenorganisation. Wir versuchen das so leicht wie möglich zu machen. Also wirklich nur mit wenigen Klicks E-Mails zu schreiben und dass wir halt E-Mail-Postfächer fluten. Und nachher gibt es auch noch eine weitere Möglichkeit, sei es jetzt Kundgebungen, Demos.
3: Also ihr messt den Erfolg gar nicht daran, wie viele 1.000, 10.000, 100.000 Unterschriften bei einer Petition selber sind, sondern welchen Real-Life-Impact.
2: Ja, das ja ist der Real-Life-Impact ist auf jeden Fall wichtiger. Man weiß, vor 5 Jahren war das circa, da ist ein Gesetzesentwurf rausgekommen, der sogenannte Vertuschungsparagraf. Da wäre es halt so gewesen, dass auch Hausdurchsuchungen, vor allem bei PolitikerInnen, dass die nicht mehr möglich gewesen wären. Und nachher haben, glaube ich, 8.000 Menschen Stellungnahmen über die Parlamentswebsite abgegeben. Und nachher hat es gleich einen Rückzieher gegeben. Also da ist das eigentlich wirklich schnell passiert.
0: Habt ihr mal etwas, wo ihr gedacht habt, das funktioniert nie und das Ding ist dann groß geworden?
2: Nach der Nationalratswahl 2024, der also ist ja der Walter Rosenkranz Nationalratspräsident geworden von der FPÖ. Und wir haben halt uns überlegt, hey, wie kann es sein, dass ein Burschenschaftler Nationalratspräsident werden kann und nicht abgewählt werden kann. Das ist ein sehr technisches Thema, weil man ja Abwahlmöglichkeit für Nationalratspräsidenten ist, auch nicht, ist ein bisschen sperrig, aber mittlerweile sind immer mehr Parteien dafür. Ich meine, es hilft damit, dass es immer Skandale gibt, natürlich, aber wir bleiben auch dran. Wir bleiben voll oft an Themen dran. Dann lassen wir es wieder mal liegen, wenn nichts passiert und auf einmal poppt es wieder auf. Dann sind wir wieder sehr schnell, dass wir weiter tun.
3: Und hattet ihr mal ganz weirde Sachen, wo ihr gesagt habt, das können wir eigentlich nicht bringen?
2: Nein, aber es gibt witzige Themen. Ein Thema war zum Beispiel, kennst du das Eisbricker? Da hat es halt Petition gegeben.
3: Eisbricker, sorry.
2: Genau, mit 5.000 Unterschriften und die war erfolgreich dann.
3: Ich bringe mal zurückkommen.
2: Ist zurückgekommen, ja. Ist wirklich zurückgekommen. Nein, aber ab und zu gibt es halt schon Themen, da wo wir uns denken, boah, das ist jetzt schon ein Thema, wie du sagst, so verschwörungstheoretische Themen oder da haben wir noch einen Song oder wo wir uns vorbehalten, na, auf unserer Plattform kann das nicht gestartet werden, weil wir haben ja trotzdem progressive Werte. Petitionen müssen unseren Werten irgendwie entsprechen.
3: Ich meine, wenn man versucht, also gerade in den Socials, Leute auch zu emotionalisieren, kann man ja auch gut mal Leute aufregen, die man eigentlich nicht damit erreichen möchte.
1: Ja.
3: Also ich meine, da sind wir wieder beim Thema vor. Das ist ja auch mühsam, oder? Kann man sich davon, also ich kann mich davon nicht immer emotional abgrenzen, ehrlich gesagt, was mir da entgegenkommt.
1: Ich glaube, für mich war sehr viel Learning by Doing. Also so, ich weiß schon noch die ersten Anfeindungen einfach aufgrund meines Aussehens oder aufgrund meines Namens waren schon nochmal irgendwie...
3: Weil es auch sehr persönlich wird.
1: Ja. Also wenn mir dann jemand schreibt, so... was schon passiert ist, auf ein Mail, das in meinem Namen ausgeschickt worden ist, so, ich hoffe, du verreckst bald und mich mit ganz schlimmen Schimpfwörtern beleidigt. Also das macht was mit mir. Ich würde lügen, wenn ich sagen würde, das lasst mich kalt. Und es ist auch nichts, also ich würde nicht sagen, dass das was, dass ich das konstant quasi von mir abprallen lassen kann. Das ist ja urabhängig davon, so wie geht es mir gerade generell psychisch? Wie ist meine Woche? Ist die vollpackt? Bin ich eh schon unter Stress? Oder habe ich gerade den Headspace, um mich da gut zurückzuziehen und rausnehmen zu können? Und ich glaube, der letzte Shitstorm, den ich jetzt hatte, der war zu einem Video, wo es darum ging, das Rechts... Also nein, nochmal von vorne. Der letzte Shitstorm, den ich hatte, da ging es... Also da habe ich ein Video dazu gemacht über eine Abstimmung im EU-Parlament, wo Abgeordnete rechtsextreme Parolen gerufen haben. Und da habe ich mir irgendwie 1.100 Hasskommentare eingefangen, was für mich in dem Ausmaß auch noch nie da war. Und also das waren wirklich, also ich glaube, so schlimm war es auch noch nie. Das waren wirklich, ich bin entwürdigt worden, ich bin entmenschlicht worden, mir ist der Tod gewünscht worden. Leute wollten wissen, wo ich wohne, wie ich heiße. Also das war schon extrem scary. Aber for some reason ist es mir da gelungen, mich gut davon abzugrenzen.
3: Ja?
1: Ja, ich glaube, weil ich mir einfach gedacht habe, so, also erstens mal habe ich sehr viel Supervision, sehr viel Coaching, sehr viel Therapie gehabt. Und aber auch so diesen Gedankengang so, es tut mir urleid, wenn ihr alles so viel Hass in euch habt und das irgendwie im Internet mit Kommentaren an mir auslassen müsst. So, es war eher so ein, ich bemitleide sie, aber ich verstehe es natürlich und es ist auch nicht, nur wenn mir das jetzt einmal gut gelungen ist, heißt das jetzt nicht, dass das beim nächsten Mal genauso wieder sein wird. Ja, ich glaube, das ist einfach viel, viel auf sich selbst schauen und schauen, was einem gerade gut tut, was man braucht. Voll. Ich glaube, da gibt es kein Erfolgsrezept.
0: Ich meine, in meinem Fall denke ich mir auch einfach, super, ihr drivet mir den Traffic mehr oder weniger.
1: So schier wie es ist, man muss schon sagen, ja, sicher. Sie interagieren mit deinem Content, sie kommentieren, vielleicht versenden sie es noch, weil sie es irgendjemandem schicken und sagen, haha, schau mal, was der da postet. Also im Endeffekt, sie pushen ja unseren Growth, unseren Reach.
0: Schon, oder?
1: Ja.
0: Aber ich finde es schon auch verrückt, dass Leute, ich weiß nicht, ihre Freizeit damit zu bringen, Dinge niederzubügeln, die sie offensichtlich nicht mögen und nicht interessiert.
1: Ja, ich finde es auch extrem spannend.
0: Das sind die Leute, die in Supervision und Therapie sein sollten.
1: Richtig, die es aber wahrscheinlich niemals sein werden. Nein, aber ich finde es auch spannend, weil wenn ich das so von mir als private Content-Userin mitkriege, so wenn ich ein Reel sehe, was mir nicht gefällt, also ich weiß nicht, wann ich einmal auf die Idee gekommen wäre, jemandem so eine hasserfüllte Nachricht zu hinterlassen.
0: Hattest du mal irgendwas, wo du dir gedacht hast, das hätte ich vielleicht lieber nicht gepostet?
1: Boah, also als...
0: Bist du dann immer so stand your ground? Also entweder, weil es dir einfach zu viel Shit war und du zwar die Sache gut findest, aber dass dann einfach dir denkst, das war es nicht wert, mir das anzutun? Oder bist du so stand your ground, dass du dir denkst...
1: Nein, also ich bin gern die erste Verteidigungslinie und stelle mich hin und fange das ab, weil am Ende des Tages, bevor ein Video von mir rausgeht, schaue ich mir das ja auch nochmal an und ich weiß ja, was ich sage. Ich weiß ja, dass ich in diesen Videos auch meine persönlichen privaten Werte vertrete. Und deswegen, ich glaube, das Einzige, was ich mir jetzt vorstellen kann, wo ich mir denken würde, so, oh, okay, das hätte ich lieber nicht posten sollen, und das ist aber auch noch nicht vorkommen, wäre, wenn ich in einem Video irgendwas behaupte, was nicht stimmt. Weil das einfach mein Anspruch an mich selbst ist. So, ich möchte faktengetreu arbeiten und wertebasiert arbeiten. Aber, also nur weil da jetzt viel Shit zurückkommt, ich finde, das ist zumindest für mich kein Grund, das nicht mehr zu machen oder nicht mehr zu posten.
0: Hast du irgendwas im Gegenzug, wo du sagst, das hat richtig gut funktioniert?
1: Bei Videos würde ich sagen, vielleicht war es unter anderem vom Rechtsanwalt Manfred Einetter. Der war, ich würde sagen, Hausnummer März dürfte es gewesen sein, war der bei Puls 4 in einer Talkshow, glaube ich, war es. Und also man muss bedenken, das ist ein Rechtsanwalt. So, und der sitzt da vor einem Millionenpublikum und sagt so, ja, Frauen, die dürfen sich nicht wundern, wenn sie sich knapp anziehen, wenn man ihnen dann nachpfeift oder sie sexuell verbal belästigt werden. Und das, also erstens mal, ich brenne für Feminismus und ich finde, das ist auch eine Aussage, die kann man einfach nicht tätigen. Also das geht einfach nicht. Und da haben wir dann relativ schnell, ich glaube ein, zwei Tage später auf Social Media darauf reagiert. Also quasi unsere FollowerInnen oder auch Nicht-FollowerInnen haben dann kommentiert.
0: Was ist davon, was ist da geworden, was?
1: Wir haben quasi die Rechtsanwältekammer, wo er Mitglied ist, getargetet. Und die waren dann so, also die haben sich dann so ein bisschen drauf rausgeredet. Aber was man schon sagen muss, es haben, glaube ich, ich weiß nicht, mehrere tausend Leute mitgemacht, was für eine Online-Aktion extrem gut ist. Vor allem für eine Online-Aktion auf Social Media.
0: Hat da jemals drauf reagiert?
1: Nein, gell?
0: Ist nie wieder drauf eingegangen?
1: Nein.
0: Vielleicht lernen Leute auch was, ohne dass man es mitkriegt.
1: Ja, man kann es nur hoffen.

0: Ich werde ein Büro immer als Boomer bezeichnen.
1: Wirklich? Wieso? Weil du so optimistisch bist.
0: Nice. Ich verstehe ein paar Sachen nicht, außer
2: Jugendwörter.
0: Wirklich nicht.
3: Vielen Dank. Hast du noch etwas, was du hinzufügen möchtest?
4: Nein, es war ein sehr schönes Gespräch. Hat das passt?
3: Schön.
4: Sehr gut.

Ja, ohne online geht's halt nicht mehr. Aber nur online geht halt auch nicht. Außer halt Sichtbarkeit. Das ist ja auch eine gute Sache. Aber es ist halt auch nicht alles. Wir müssen auch, wenn wir es ernst meinen, noch überlegen, wie man vom Screen auch wieder ins echte Leben kommt. Das kann man doch mal unterschreiben.

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1: Eine Sendereihe von und mit den neuen Alten. Hallo, wir begrüßen euch sehr herzlich zu unserer heutigen September-Sendung. Wir sind am Mikro die Micha und die Monika.
4: Hallo Micha.
1: Hallo Monika. Wir freuen uns, dass ihr uns zuhört und heute ist wieder ein spannender Gast bei uns, eine Frau, und die Monika wird sie uns kurz vorstellen.
4: Ja, wir freuen uns sehr, dass heute Katharina Toska unserer Einladung hierher ins Studio gefolgt ist. Herzlich willkommen, liebe Käthi.
5: Vielen lieben Dank, danke für die Einladung.
4: Ja, wir kennen uns ja schon sehr lange. Anfang der 90er Jahre hast du in Klessheim das internationale Kolleg besucht und hast dann in einige Jahre als Gastgeberin, so sage ich im Großen und Ganzen, in verschiedenen Bereichen, zum Schluss auch im Hotelmanagement gearbeitet, bis zu deiner Pension. Aber du schaust eben nicht nur auf dich, sondern auch auf deine Wohnumgebung. Und da bist mir jetzt in letzter Zeit wieder aufgefallen, weil es sehr viele Plakate von dir gibt. Du bist ganz engagiert als Vertrauensnachbarin in dem Viertel, in dem du wohnst. Und bist auch engagiert bei diesem Projekt Stopp, Stadtteile ohne Partnergewalt. Also einfach eine sehr engagierte Frau, eine mutige Frau mit viel Zivilcourage und einem großen Herz. Vielen Dank, dass du heute da bist.
5: Vielen Dank. Und mal zuerst möchte ich euch gratulieren für diese wunderschöne Sendung. Ich finde die Idee super. So bitte weitermachen und mit neuen Ideen. Ich stehe zur Verfügung.
1: Unsere erste Frage an dich ist, willst du uns ein bisschen was über Stopp erzählen, wo du Vertrauensnachbarin bist?
5: Ja, selbstverständlich. Aber zuerst mit der Frage von der Monika, ja. Wie ich hier gekommen bin.
4: Ja.
5: Ich habe ein Stipendium bekommen, die von österreichischer Regierung zu Albanien gegeben war. Und für mich war eine Lotto, besser wie ein Lottospiel, weil neu zu lernen, es war eine andere Art von Lernen. Albanien war damals kommunistisch. Und obwohl es hat die Bewegung damals angefangen, aber als ich hier kam, war noch kommunistisch.
4: Es war noch dieses abgeschlossene System.
5: Und ich habe viel, viel durchgemacht, dass ich hier komme, weil die wollten mich nicht hier lassen. Aber ich wollte dieses Stipendium nicht weglassen, weil es war eine Chance. Man hat gesehen, dass die Albanien die Türe öffnen wird, so wie die ganzen Ostländer. Und wollte ich dann, war die erste Stipendium für Hotelmanagement. Wir hatten eine andere Art von Schule, diese sozialistische Kommunistin. Es war für mich, Klessheim war für mich ein Geschenk Gottes. Ich habe alles dort geliebt, meine Lehrer, meine Lehrerin, alles, wie die mit uns umgegangen sind. Und wollte ich lernen. Notizen habe ich viel gemacht, weil ich habe gedacht, ich gehe zurück und dann werde ich dort alles umsetzen. Leider in dieser Zeit, wo ich in Klessheim war, nicht leider für mich, ist Kommunismus weg, ist eine Revolution geschehen und dann ist die Demokratie gekommen. Gott sei Dank, weil die diese Mangel auf die Freiheit, das zu sagen, das, was du wirklich denkst, hat mir immer so gefällt. Ich hatte Glück mit meiner Familie, die waren Leute, die auch um die Welt gegangen sind und sehr offen und sehr gut gebildet, aber du musst etwas, so wie die Umgebung und die Politik ist, so ist in diese kommunistische Regierung damals, sonst dann kriegst du, eine sind Leute gestorben im Gefängnis und so. Zum Beispiel mein Bruder war Intendant von Opera in Albanien und weil er ein paar Sachen modern dort inszeniert hat, ist er in Exil gegangen. Sind unvorstellbar, aber die Leute haben viel gelitten und die Revolution ist gekommen und die Menschen wollten, haben frei gefühlt, aber die haben nicht gewusst, wie die Demokratie funktioniert und keiner hat das gewusst. Alles wurde das auf einmal mit eigenen Faust und so, ohne, es war eine Anarchie. Ich war hier, ich habe meinen Job dort von heute auf morgen verloren, weil jeder, diese Leute, die einen guten Job hatten, dann wurden gekündigt, sind die Neuen, die gelitten haben und wollten unbedingt und die haben auch recht gehabt, weil sie sehr viel gelitten haben. Auf jeden Fall, ich habe meinen Job verloren und von heute auf morgen musste ich eine Existenz schaffen. Und es ist ein Rätsel, in diesen Zeiten waren diese Probleme mit den Ausländern, ich hatte keine Ahnung. Leider, ich habe kein Deutsch gesprochen und der Kurs in dem Tourismusinstitut war auf Englisch. Ich habe 6 andere Sprachen gesprochen, davon 4 mit Prüfungen und alles. Der Rest bin ich zurechtgekommen, aber Deutsch leider nicht. Und dann musste ich eine Existenz schaffen, allein in einem fremden Land, wo ich hatte keine Ahnung, wie das Leben hier funktioniert. Und der liebe Gott hat mir geholfen, habe ich einen Job am Flughafen, dort zum ersten Mal wurde eine Firma geöffnet, Catering für die Austrian Airline zu machen. Und ich war nicht traurig, ich möchte euch das erzählen, weil das gibt Mut. Viele Leute, die mich fragen, wie hast du das geschafft? Ich hatte Ängste. Existenzängste. Wie werde ich leben? Kein Geld, keine Wohnung, keine Freunde, keine Familie, gar nichts. Und dann plötzlich sehe ich die Annonce, habe ich mich beworben. Die waren sehr zufrieden, ein super Manager damals. Und die Name, dass wir aus Klesheim kommen, war für die Leute sehr so angenehm, weil Menschen, die etwas wissen von der Arbeit, die die machen. Und ich habe diese Arbeit gesehen, nicht als sagen wir so, eine niedrige Arbeit, entschuldige für dieses Wort, aber sonst wie eine, ich war glücklich, weil ich habe gedacht, ich werde arbeiten und die Teller schön einzurichten und zu kochen, für mich war so wie eine Malerei. Die Farbe von dem Fleisch oder von dem Fisch, Lachs und alles, solche Sachen. Und wollte ich lernen, weil mein Ziel war, dass ich weitermache und alles, was ich hier lerne, werde ich in Albanien dort machen. Und so inzwischen habe ich meine Tochter hier geholt, auch mein Mann, ich war verheiratet damals und wollte ich, dass sie hier bleiben, bis die Situation beruhigt, nicht um hier zu bleiben. Es war nicht möglich für meine Tochter auch, habe ich viel gekämpft. Es waren 90er Jahre und es war nicht so einfach. Und dann, die Idee war, bleiben wir eine gewisse Zeit, ein Jahr, es wird alles in Ordnung. Wir haben zu niemandem etwas Schlechtes gesagt, sondern nur Gutes geholfen. Und dann werde ich zurück und mit meinen Träumen und in Demokratie und alles zu verwirklichen. Es hat lange gedauert, weil damals war ein Mischmasch, eine Anarchie und so. Es war nicht so, wie gesagt, nicht so einfach. Und die Tochter ist in eine Schule gegangen, habe ich direkt eine privat-amerikanische Schule, weil sie hat Englisch gesprochen, hat kein Deutsch und ich wollte nicht, dass sie das Jahr verliert. Und der Direktor von dieser Schule hat mir geholfen, habe ich mit ihm geredet, hat er gesagt, okay, Frau Tosca, sie kann hier studieren, lernen, Gymnasium, und sie, sobald sie fertig sind am Flughafen, kommen Sie hier, wann immer Sie wollen. Ich will, dass die Schule sauber in der Früh ist. So, der Tag hat um 4 Uhr in der Früh angefangen und ich bin ins Bett nach 12 Uhr und geputzt und am Flughafen war so sehr mit viel Stress verbunden, in jede Richtung. Sehr oft habe ich gedacht, es ist mit dem Film, kennen Sie den Film von Charlie Chaplin, Modern Times?
4: Modern Times, ja.
5: Habe ich vor meinen Augen. Aber ich war nicht traurig. Ich habe gesagt, Katie, du kriegst eine Chance, dass die Linda, meine Tochter, meine Linda heißt sie, eine gute Ausbildung bekommt. Und sie war dort, in dieser Schule war sie geschützt, weil sie ist allein, für ihr war auch so schwer dort zu kommen. Und ja, die waren die Schwierigkeiten. Eine andere Schwierigkeit habe ich gehabt, habe ich eine Wohnung gebraucht, weil ich hatte keine Wohnung und habe ich in die Zeitungen gelesen, habe ich angerufen, Deutsch habe ich nicht gesprochen und dann sofort, es ist nur für Österreicher und dann so konnte ich keine Wohnung. Das war für mich ein Horror, ehrlich gesagt. Wieder der liebe Gott hat mir geholfen. Kommt eine Lehrerin von Klessheim und sagt, Kati, Frau Tosca, wie geht's dir? Was magst du? Komm und treffen wir uns und geht's dir gut? Ich habe geweint. Sofort. Ich brauche eine Wohnung. Habe ich mit ihr, sie hat jemand angerufen und sofort wurde und habe ich 9 Jahre gelebt in einer Wohnung mit einer Familie, die ich im Herzen geschlossen habe, Familie Göller in Liefering und so. Dies sind die Schwierigkeiten und dann im Berufsleben wollte ich weitergehen. Durch das, was ich inzwischen habe ich Deutsch gelernt und habe ich besser verstanden, wollte ich richtig Deutsch lernen. In einem Kurs habe ich sogar damals 2500 Schilling für den Kurs bezahlt und habe ich den Chef gefragt, ich will lernen, bitte gib mir frei, es war ein Intensivkurs. Und hat er gesagt, okay, bezahl das Geld und dann kannst du. Und genau an dem Tag, wo der Kurs angefangen war, ich war immer beschäftigt in der Arbeit, konnte ich nicht diesen Kurs weiter folgen und das Geld war futsch, weil auch ich habe wenig verdient als Hilfsarbeiter. Ich habe aber viel gelernt und manchmal in der Früh bin ich mit Freude dort. Guten Morgen, was gibt es zu Grenzen? Es gibt viel für mich, habe ich gesagt, weil ich finde hier, das ist wie meine Familie, das ist wie meine Heimat, der Flughafen dort. Und die Menschen unten, die dort gearbeitet haben, waren ganz, ganz lieb. Im Gastgewerbe ist ein bisschen so anderes, muss ich sagen, von Stress. Und es war wirklich wie eine Familie und immer mit Optimismus und als Chance habe ich das gesehen, dass ich gelernt habe. Inzwischen habe ich auch Deutsch besser gesprochen und mit den Menschen. Und ja, und dann die Idee, zuerst habe ich die Arbeit sehr gut gemacht, weil ich wollte Dankbarkeit zeigen über den Österreich. Weil in diesem Moment, ich bin gewählt, in Klessheim zu kommen. Es waren 4 Kandidaturen und mit Unanimität wurde ich gewählt in dieses Stipendium, die für zum Albanien hat gar nichts gekostet. Es war ein Geschenk von der österreichischen Regierung damals. Und dann für das die Möglichkeit, die ich hatte zu lernen, etwas Neues. Und dann zu zweit, okay, habe ich einen Job bekommen, wo in dieser Zeit damals, es war nicht einfach, eine Arbeitserlaubnis zu bekommen. Mhm. Ich weiß es nicht. Sogar der Manager damals hat mir gesagt, Frau Toska, wie ist das möglich, dass du das bekommen hast? Weil mit mir haben auch vier andere von Klesheim beworben und die haben diese Arbeitserlaubnis nicht bekommen. Kennen Sie jemanden? Mhm. Ich aus Albanien, habe ich gesagt. Nein, lustig, so, es gab solche Momente. Und wollte ich Dankbarkeit sagen und deswegen habe ich viel gearbeitet mit Herz und mit großer Wille und manchmal sind mir auch die Tränen, wenn ich müde war oder in der Arbeitswelt hat man nicht so einfach und dann sind die Tränen, Gott, was habe ich falsch getan, wieso? Dann habe ich gesagt, ach Katie, 40 Jahre hast du sehr gut gelebt, jetzt mach weiter, das ist eine Chance und geht. Mhm. Und ist gegangen und bin ihnen froh. Inzwischen in Klesheim sind wir, das muss ich sagen, sind wir in der Stadt gegangen, wir müssen die Stadt lernen, kennenlernen und mit der Stadt ist. Und als ich in, damals im Residenzplatz war, ich erinnere mich so wie heute, und habe ich Salzburg gesehen, Festung, die ganze Natur und alles, habe ich gesagt, was für eine Stadt, auch jetzt kriege ich Gänsehaut. Das ist wie eine Kulisse. Mhm. Gott, wo hast du mich gebracht? Mhm. Und diese Idee, ich habe Salzburg geliebt. Liebe auf den ersten Blick, ohne zu wissen, dass mein Staat wird und dass ich hier mein Leben, mein Wahlstaat ist, meine Heimat, muss ich sagen. Und ja, und deswegen wollte ich dann.
1: Und wie bist du zu Stopp gekommen?
5: Okay, ich habe diese so lange Trans gemacht, weil ich wollte durch das, was ich durchgemacht habe, wollte ich, es war für mich ein Muss, die zusammenleben mit, ich wollte da die Namen Ausländerin oder so manchmal, Komplimenten und dann, woher kommst du aus Albanien? Aus Albanien und dann war total etwas anderes. Wir leben hier. Ich habe mit viel Herz und Blut gearbeitet, mit meinem Herz in der Hand für jeden und deswegen habe ich versucht, das Wort Integration damals hat nicht existiert, und auch Gastlichkeit und diese Dinge, die für mich wichtig waren, habe ich versucht so mit in meine überall mit Kontakte, die ich hatte und so wurde ich dann in diese Stopp bewegen oder zuerst bei dieser Nachbarschaft, Vertrauensnachbarin. Ich habe, und ich nenne es Glück, habe ich das Glück gehabt, dass diese Blocks in Ignazarer Straße ausgerissen wurden und dann haben wir neue Wohnungen bekommen in diesem Stadtwerkareal und die Stadt war sehr interessiert und damals ist viel getan für eine gute Zusammenleben. Und deswegen habe ich versucht mit Migranten und Migrantinnen, die dort sind, mit Österreich auch die dort, weil es war bunt gemischt und mit meinem Beispiel als Mensch, weil ich habe anderes verstanden, die Wille hatte ich, Dankbarkeit wollte ich sagen, Liebe wollte ich sagen und auch das habe ich versucht zu vermitteln. Deswegen wurde dann eine Schulung gemacht, so mit Nachbarn, Vertrauensnachbarn und bin ich in dieser Idee und es bleibt noch heute dieser Titel, wir wurden geehrt, ein paar Leute von die ganze wichtige Menschen, es war wunderschön und ich spüre das mit Verantwortung. Mhm. Dann ist das diese Bewegung gekommen.
4: Vielleicht machen wir kurz eine Pause und machen wir ein bisschen Musik und dann erzählst du uns über Stopp, dieses spannende Projekt. Dankeschön.

0: unsere Frage. Also wir haben die Keti, die Ekaterina Toska zu Gast. Sie ist aus Albanien, hat uns ein bisschen was von ihrem Leben erzählt, wie sie aus Albanien nach Salzburg gekommen ist, dass sie ein Stipendium bekommen hat und hat uns ein bisschen teilhaben lassen an ihrem Leben, an ihrer Geschichte, was sehr spannend ist. Wir würden gern noch ein bisschen darüber erfahren, wie du zu Stopp und zur Nachbarschaft,
1: Vertrauensnachbarin,
0: wie du dazu gekommen bist und wie du das gelebt hast. Ein bisschen hast du es angedeutet. Unsere Frage ist vielleicht noch, bist du um Hilfe gebeten worden? Ist dir was aufgefallen? Hast du agieren müssen in irgendeiner Form? Willst du uns noch ein bisschen was drüber erzählen?
2: Ja, sehr gerne sogar. Es sind zwei wichtige Themen für mich. Die Nachbarschaft auch, weil es ist sehr wichtig, wie gesagt, mit Nachbarn zu kommunizieren und etwas zu bewegen, weil es kommen Menschen von der ganzen Welt und jeder hat seine eigene Vorstellung, Welt und alles. Und habe ich auch viel in diese Richtung getan mit meiner eigenen Faust. Aber es wurde anerkannt und auch von der Stadt Salzburg, nicht nur für mich, auch die Leute, damals hat angefangen, so, die in die Schiene diese Idee zu bringen und ich fand das super. Und ja, und deswegen wurden wir geehrt mit diesem Titel, die ich im Herzen habe, ich ja auch zu Hause habe ich in einem wichtigen Platz für mich, diese kleine Dekorate auszeichnen, habe ich dort. Und ich habe mit den Leuten immer, nur heute, ich rede auch mit den Kindern. Ich rede, wenn ich draußen komme von meiner Wohnung dort in Stadtwerk Areale, höre ich, Kathi, wann gehen wir hier? Ich habe versucht mit dem, die Eltern gehen in der Arbeit und nicht die Möglichkeiten, viel Möglichkeiten haben, mit dem etwas zu unternehmen. Ich habe das, muss ich das sagen, ich habe das Glück, dass das bei uns gibt es ein Hilfswerk und die Bewohnerservice von Lehn. Und die sind super Menschen, die dort arbeiten und die sind eine große Stütze für uns. Und dann

0: haben sehr geholfen. Und ich habe noch enorm, manchmal sind in Albanien das Männer, die getrunken haben und dann am Abend haben die die Frauen geschlagen und sind die Kinder gekommen, mitten in der Nacht. Professor, komm bitte, weil der Papa schlägt die Mama. Und der Papa ist mit Pyjamas und so ist gegangen. Und diese Bilder sind mir auch in meinem Kopf geblieben. Und auch in dieser Familie habe ich mit dem geredet, auch mit die Frau war ängstlich, wollte ich nicht etwas tun, aber langsam mit Geduld und mit so und die leben noch heute glücklich zusammen, habe ich auch, die haben Glück, dass sie den Mann verstanden hat, dass er nicht mehr woanders ist, sondern muss, hier gibt es andere Regeln.
1: Aber vielleicht ist es auch dein Einfühlungsvermögen gewesen, was da geholfen hat.
0: Ja.
1: Deine Geschichte.
0: Danke, danke.
1: Wie du bist. Dass du das
0: mit Herz, mit Herz und Ehrlichkeit, das macht die Menschen, ich glaube, das macht Erfolg. Man merkt dort, wo ich wohne zum Beispiel, merken die, dass ehrlich von alles von Herzen kommt. Und dann wurde diese Stopp-Bewegung gegründet in Deutschland und ist auch hier transformiert. Und ich, durch die damalige, die Andrea und weiter von Bewohnerservice wurde ich gefragt, Katie, du tust sehr viel in der Nachbarschaft, weil reden es, es ist auch die Mundpropaganda in jeder Hinsicht. Und ja, und habe ich gesagt, ja, ich will dabei sein und ich war seit Anfang an und ich bemühe mich und ich bin sehr froh, dass heute dieses Thema ist nicht nur in eine kleine Runde, sondern überall redet, man redet über dieses Thema, geht weiter. Und das ist ein großer Erfolg.
2: Eine tolle Kampagne.
0: Eine tolle Kampagne, die ganze Stadt und alles, es gibt viel Unterstützung. Ja.
1: Darf ich dich noch fragen, Fidi? Es gibt so eine Kampagne, Orange the World, Schuhe bringen, Zeichen setzen.
0: Ja.
1: Weißt du was darüber?
0: Ja, sicher, vom Bewohnerservice sogar. Ich habe ein paar Schuhe, die für mich zu klein sind, habe ich die gewählt und ich werde zum Doris bringen, dort im Bewohnerservice. Und das
1: alle Bewohnerservice nehmen sie entgegen? Bringen?
0: Ja.
1: Und alles. Es ist ein sichtbares Zeichen setzen gegen Gewalt an Frauen und Mädchen.
0: Die Farbe orange, so schön und alles. Und ich wünsche mir, dass diese Martyrium, die die Frauen machen, die solche, am wenigsten, dass das alles eine Regelung und das ist überall eigentlich. Aber für Österreich will ich nicht. Ich möchte, dass in Österreich alles perfekt ist.
2: Naja, und da braucht es so viele Leute mit zivilem Engagement, die ich denke, das ist wichtig.
0: Nicht indifferent sein.
2: Genau.
0: Nicht
2: Liebe Katie, wir sind am Ende unserer Sendezeit. Wir hätten noch so viel zu reden, aber wir können ja noch einmal ein Update machen.
0: Ja.
2: Weil es ist schon sehr spannend, was du zu Integration hältst, was du zu auch daran hältst, was macht eine neue Heimat aus, was ist da wichtig, was lässt man zurück, das finde ich schon spannende Themen. Vielen Dank, liebe Katie, liebe Ekaterina Toska, dass du heute bei uns warst.
1: Wir sagen den Hörerinnen und Zuhörern auch noch recht herzlichen Dank fürs Zuhören. Und bis nächsten Monat, der erste Donnerstag im Monat von 18 Uhr bis 18.30 Uhr, ist unsere Zeit. Nächsten Monat wird es wieder einen spannenden Gast geben und wir werden wieder Gedanken an ihn schicken, so wie heute mit der Kathi.
2: Ja. Und du hast ja noch einen Musikwunsch gewünscht, also wir können nicht mehr hineinhochen, aber du liebst Oper und die Freiheit.
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2: Vor einigen Jahren, damals hatte Deutschland noch eine grüne Außenministerin, oder sie ist gerade Außenministerin geworden, die Annalena Baerbock, hat gesagt, sie wird jetzt feministische Außenpolitik machen. Und ich weiß noch, das ist dann groß durch die Presse gegangen und ich habe mir gedacht, hä? Was ist denn das? Und mit diesem Hä begrüße ich zur nächsten Ausgabe der Werkspost. Mein Name ist Katja Ilnitzki und ich bin kürzlich wieder über ein Hä gestolpert, und zwar, als ich gelesen habe, feministische Stadtplanung. Dann habe ich überlegt, na, was könnte denn feministische Stadtplanung sein? Heißt es jetzt, Straßen werden nur noch nach Frauen benannt? Oder heißt es, wir bekommen mehr Frauenparkplätze? Was ist feministische Stadtplanung? Und um dieses Phänomen oder diese Art der Stadtplanung zu verstehen, habe ich mir die Ursula Spannberger eingeladen. Sie ist Architektin in Salzburg und beschäftigt sich viel mit Stadtplanung. Hallo Ursula, schön, dass du da bist.
0: Ja, hallo Katja, danke für die Einladung.
2: Ursula, du beschäftigst dich eben mit Stadtplanung. Du hast eine Raumwertmethode, so nennst du das, entwickelt. Und die schaut sich auch an, die Bedürfnisse von Menschen eigentlich in den Mittelpunkt zu stellen. Es geht darum, dass wir uns den Raum erstreiten, wie einen Art demokratischen Raum, einen, der uns befähigt, eigentlich uns als Nutzende von diesem Raum zu emanzipieren. Und jetzt würde ich sagen, schauen wir doch gleich mal direkt nach Salzburg. Und da würde mich interessieren, mit deiner Expertise, woran erkennst du in Salzburg, dass die Stadt von Männern und möglicherweise auch für Männer gemacht ist?
0: Ja, das ist die perfekte Frage, weil dann kommt man mal weg von dem feministische Stadtplanung, sondern man fragt eigentlich zuerst, für wen soll die Stadt gemacht sein und für wen ist sie gemacht? Und dann braucht man nur beobachten. Egal wo man ist, kann man sich hinstellen oder hinsetzen und mal schauen, wie benutzen die Menschen die Stadt. Dann sieht man als erstes mal, dass zu Fuß gehende wenig Platz haben. Man sieht, dass Radfahrende wenig Platz haben. Man sieht, dass doch am meisten Platz Autos bekommen und dass in vielen Autos einzelne Männer sitzen. Und dann kann man überlegen, wo fahren die hin mit ihren Autos, wo stehen sie? Und dieser Ausdruck, den du ja schon mal genannt hast, der mir so gut gefallen hat, das rollende Wohnzimmer, das sie immer dabei haben, ich würde auch noch sagen, ihre Rollkoffer in Großformat, könnte man sagen, wo alles dabei ist, was sie brauchen, egal ob Eislaufschuhe oder Baustellenstiefel oder was auch immer. Sie müssen gar nicht überlegen, manche haben ganze Outfits da drinnen in ihrem Auto und insofern ist es mehr als ein Wohnzimmer, es ist fast eine Kleinwohnung eigentlich, die immer dabei ist, inklusive Kellerabteil sozusagen. Und die Frage war, wo erkenne ich, dass Salzburg feministisch oder nicht feministisch geplant wurde? Eben indem man sich das dann vor Augen führt. Und gehen wir überhaupt davon aus, dass die Stadt für alle da ist? Das ist eigentlich schon mal die erste Frage.
2: Dann hake ich da jetzt ein und sage, feministische Stadtplanung. Feminismus ist ja so ein Begriff, der vielen Menschen sehr bitter aufstößt, weil vielleicht manchmal gar nicht unbedingt klar ist, was mit Feminismus gemeint ist. Und du bedienst ganz bewusst den Ausdruck feministische Stadtplanung. Warum wagst du dich daran? Was also, meinst du damit? Ja, was ist es denn eigentlich?
0: Ich mag sehr gerne ein bisschen provozieren, weil man dann oft leichter ins Gespräch kommt. Manchmal ist es aber auch nicht gut, weil dann die Menschen von vornherein zumachen und gar nicht mehr zuhören. Also da bin ich, je nach Situation, wie ich die Situation einschätze, verwende ich diesen Begriff oder den anderen, eben Stadtplanung für alle. Ich empfinde den Ausdruck Stadtplanung für alle, der ist ein bisschen wischiwaschi oder ein bisschen vage und unlustig eigentlich, obwohl er es ja genau trifft. Weil wenn man jetzt Feminismus im Sinn von unserer ehemaligen Frauenministerin Johanna Donal sieht, dann geht es einfach um eine bessere Welt für alle Menschen. Und was du vorher nicht erwähnt hast, und das finde ich auch nochmal wichtig, bedeutet nicht feministische Stadtplanung eigentlich auch, dass sie von Frauen gemacht ist, von Frauen für alle. Und warum glaube ich, dass Frauen bessere Stadtplanerinnen sind?
2: Sag mal, warum glaubst du das?
0: Weil die meisten Frauen ihren Alltag anders planen müssen als die meisten Männer. Sie müssen viel mehr bedenken. Sie haben Alltagsbedürfnisse im Sinn. Sie leisten nach wie vor mehr Care-Arbeit und es betrifft auch Architektinnen und Stadtplanerinnen. Und dadurch ist ihnen einfach diese Vielschichtigkeit der Bedürfnisse näher. Und wenn man jetzt als Laie sich überlegt und vielleicht auch nicht die Zeit hat, sich an irgendeinem Platz hinzusetzen und zu beobachten, könnte man sich auch fragen, wie geht es den Mädchen in unserer Stadt? Haben die gleich viel Raum zur Verfügung wie die Burschen und Buben, zum Beispiel im Sport oder beim Spielen? Und sind die Mädchen sicher? Kann man seine Tochter im jungen Alter allein wohin schicken, dass sie ihre Wege allein verantwortlich macht, möglichst früh?
2: Da machst du mir jetzt schon die übergeordnete Frage eigentlich für diese Werkspost auf. Und zwar stelle ich eigentlich die Frage, eine Stadt für Frauen, wie feministisch ist Salzburg wirklich? Und jetzt würde ich sagen, jetzt haben wir schon ein paar Fässer aufgemacht, jetzt gehen wir mal tiefer rein. Du sagst, Frauen sind die besseren Stadtplanerinnen möglicherweise, weil sie vielleicht eine andere Erkenntnis darüber haben, wie alltägliche Wege ausschauen. Jetzt versuche ich mal das nachzuvollziehen, was du damit meinst. Sie leisten mehr Care-Arbeit. Das heißt, die Frau hat eigentlich täglich andere Wege als der Mann, wenn man jetzt noch von der klassischen Rollenverteilung ausgeht. Du unterbrichst mich, wenn ich irgendwo falsch abbiege, okay? Nur, dass wir es nachvollziehen können. Das heißt, als Mann stehe ich in der Früh auf, mache mich fertig, fahre mit dem Auto vielleicht für gewöhnlich zur Arbeit, bin dann den ganzen Tag dort und komme am Abend mit dem Auto wieder nach Hause. Als Frau stehe ich in der Früh auf, dann bin ich nicht nur für mich zuständig, sondern auch für die Kinder zuständig. Das heißt, ich bringe die in den Kindergarten, ich bringe die in die Schule. Dann gehe ich in die Arbeit, dann höre ich bei der Arbeit auf, dann muss ich wieder die Betreuungswege machen. Dann gehe ich vielleicht noch zum Spielplatz, zur Sportstunde, zum Musikunterricht oder wie auch immer. Das heißt,
0: Einkaufen nicht zu vergessen.
2: Einkaufen. Das heißt, dass Männer und Frauen täglich andere Wege haben. Und das schlägt sich in der Stadtplanung wieder.
0: Ja, und man kann natürlich sagen, na, das ist ja jetzt nicht mehr so. Und das stimmt ja auch. Du hast zuerst kurz gesagt, der typische Mann, die typische Frau oder die typische Mutter. Das muss man auch noch sagen, solange Frauen noch keine Mütter sind, haben sie ja meistens sehr gleichberechtigte Leben zu den Männern. Und das ändert sich dann aber, wenn Paare Eltern werden, dann klafft es plötzlich ganz stark auseinander. Gerade jetzt war es so viel in den Medien, wie wenig Männer in Karenz gehen, also Väter in Karenz gehen, und wie kurz sie in Karenz gehen und dass sie bevorzugt im Sommer in Karenz gehen. Weil im Sommer ist es ja viel netter, wenn man in Karenz geht, weil da kann man mehr draußen sein und hat es einfach irgendwie lustiger.
2: Also, aber spätestens dann würde ja der Mann auch merken, dass die Wege draußen vielleicht nicht für Betreuungssituationen sind.
0: Deswegen ist es ja eben also wichtig, dass Väter ihre Rolle gleichberechtigt wahrnehmen, weil sie dann auf einmal ganz andere Erkenntnisse haben. Das ist schon sehr spannend. Theoretische Erkenntnisse, theoretische Einsichten sind einfach viel weniger wirksam als praktische Erkenntnisse und Einsichten. Und wenn man selber davon betroffen ist, dann kann es weiterwirken, stärker weiterwirken, es verändert sich. Also ich habe das auch an meinem Schwiegersohn gesehen, der hat sich einfach mit den Kindern total verändert und es ist wunderbar, einen Vater zu erleben, der eben am Leben der Kinder wirklich Anteil hat und dann das Auswirkungen auf sein bisheriges Leben hat und sich das dann verändert.
2: Jetzt, wenn wir nochmal auf die Stadtplanung schauen, nehmen wir vielleicht mal das Beispiel aus dem alltäglichen Salzburg. Wo widersprechen unsere Bedürfnisse an öffentlichem Raum, an öffentlichen Wegen, dem der Planung, wie es aktuell ist?
0: Also vielleicht würde ich jetzt nicht sagen dem der Planung, aber dem Zustand, wie es jetzt aktuell ist. Weil das ist nochmal ein Unterschied. Und weil ich glaube schon, dass die Stadtplanung in Salzburg gerade sehr gute Absichten hat, aber es dauert, es kostet, es gibt andere Fraktionen, die da vielleicht andere Ansichten haben. Das muss dann sich dann eben in der Wirklichkeit bewähren. Deswegen haben wir eine Stadt, die jetzt so ist, wie sie seit Jahrhunderten von Männern geplant wurde. Auf die Bedürfnisse der Männer und schon auch auf die Bedürfnisse der Mächtigen generell hin. Das muss man ja auch dazu sagen.
2: Mach es mir konkret, dass ja, ich es greifen kann.
0: Im Sinn von, gehen wir weit zurück, Wolf Dietrich wollte einfach große Plätze haben, weil er wollte eine italienische Stadt. Dann hat er, wie man sagt, die Stadt niederbrennen lassen, ob das jetzt wirklich er persönlich veranlasst hat oder wie es auch war. Aber jedenfalls kamen dann die großen Plätze. Und diese Häuser des Fußvolkes sozusagen, die waren ihm unwichtig. Es ging um Repräsentation, es ging eben um die moderne Stadt aus damaliger Sicht. Und so geht es halt weiter. Irgendwann kamen Autobahnen, irgendwann wurde einfach noch weniger auf dieses Zu-Fuß-Gehen Rücksicht genommen, weil einfach mehr Menschen Autos hatten. Und ich finde es auch so interessant, ich meine, um jetzt von Salzburg wegzugehen, weil das ist ja gar nicht nur für Salzburg typisch, wenn man sich alte Bilder der Ringstraße zum Beispiel in Wien anschaut, dann sieht man, dass die belebt war durch Pferdekutschen, einige wenige Autos und ganz viele zu Fuß gehende Menschen. Und dieselbe Ringstraße dient heute ganz anderen Zwecken. Man könnte jetzt sagen, ah, wie vorausschauend, wie breit die gemacht worden ist. Aber dieselbe Ringstraße ist heute einfach kein Lebensraum. Und da sieht man es vielleicht noch stärker als, sage ich jetzt mal, in einer Stadt wie Salzburg, wo es doch wenige so breite Straßen gibt, also so breit wie die Ringstraße überhaupt nicht. Und wo wir doch eben schon die Fußgängerzone in der Altstadt haben, wo wir den Fluss mitten durch die Altstadt haben, wo wir die Berge in der Altstadt haben. Also unsere geografische Lage und die Kleinheit der Stadt begünstigt schon mal einen viel positiveren Eindruck zu haben.
2: Jetzt ist Salzburg ja ganz gerne eine Stadt der kurzen Wege, aber wir haben eben auch diesen historischen Kern. Was würdest du trotzdem Salzburg aktuell attestieren auf einer Skala von 1 bis 10? 1 ist das Schlechteste, 10 das Beste. Wie feministisch sind wir schon unterwegs in der Stadtplanung oder noch nicht? Also so wie es jetzt der Zustand ist.
0: 5, weil da geht es
2: also
0: dann
2: Luft
0: ja nicht
2: nach
0: nur...
2: oben.
0: Ja, ganz viel, weil da geht es ja auch nicht nur um den Verkehr, es geht ja noch um vieles andere.
2: Zum Beispiel?
0: Es geht darum... Habe ich Räume, wo ich mich willkommen fühle, ohne dass ich was konsumieren muss? Habe ich Zugang, ohne Schwellenangst haben zu müssen, zu Innenräumen?
2: Was meinst du damit?
0: Fühle ich mich im Museum eingeladen? Fühle ich mich von den Festspielen eingeladen? Ja, ich schon, weil ich habe da eine langjährige Beziehung dazu. Und ich kann auch das verstehen, wenn die Festspiele sagen, wir sind nicht so elitär, wir haben ganz günstige Eintrittspreise, das stimmt. Aber wie stelle ich mich da? Wie sehr betone ich das? Wie sehr lasse ich auch Menschen, die nicht von vornherein an dieser Art von Kultur teilnehmen, wie sehr lade ich die ein? Vor allem auch die Jungen oder eben Frauen und Kinder. Und da, ich habe jetzt halt die Festspiele hergenommen, weil die werden immer am allerelitärsten gesehen. Aber auch Schulen. Wie sehr kann ich als Mensch, der jetzt nicht gerade mit Schulen zu tun hat, an Schulen und ihrer Infrastruktur teilnehmen. Das sind ja große Räume, die öffentlich bezahlt werden, also von öffentlichen Geldern finanziert werden. Die stehen viele, viele Stunden im Jahr leer. Warum eigentlich?
2: Also das heißt feministische Stadtplanung, sich mit sowas auseinanderzusetzen, das Ganze zu hinterfragen, würde dann beispielsweise auch die Möglichkeit von Mehrfachnutzung aufmachen.
0: Genau, Mehrfachnutzung. Und wie zum Beispiel in Dänemark kann jeder Mensch alle Räume, die öffentlich finanziert sind, mieten. Und zwar sehr günstig, mit einer kleinen Kaution. Und dann holt man sich den Schlüssel ab und bringt ihn am nächsten Tag wieder zurück. Und es wird mit einer Selbstverständlichkeit davon ausgegangen, dass das gut benutzt wird. Jetzt. Und wir haben ja schon solche Kulturen, wie zum Beispiel, dass die Turnhallen von Schulen den Vereinen zur Verfügung gestellt werden. Welchen Vereinen? Wer sind die Vereinsmacher? Meistens Männer. Die großen Hallen werden den Männersportarten vermietet. Also wenn man da mal anfängt, findet man an jeder Ecke und überall diese, ich sag's jetzt trotzdem einfach so, Machtverhältnisse.
2: Eine Stadt der Frauen. Wie feministisch ist Salzburg wirklich? Genau diese Frage stelle ich mir in der heutigen Werkspost. Und zu Gast ist Ursula Spannberger. Sie ist Architektin und beschäftigt sich mit Stadtplanung, genau gesagt mit feministischer Stadtplanung. Und die hat eigentlich zur Aufgabe, ein besseres Leben, einen besseren öffentlichen Raum für alle Menschen zu bilden. Jetzt sagst du, Ursula, schon Dänemark. Schauen wir doch tatsächlich mal ein bisschen in andere Länder, schauen wir in andere europäische Städte. Was wäre für dich so ein Best-Practice-Beispiel von einer Stadt, die feministische Stadtplanung schon besser verankert hat oder schon besser zeigt als jetzt Salzburg? Du hast Salzburg eine 5 gegeben, also schön in der Mitte. Wer wäre denn so an europäischer Stadt, wer sich so Richtung einer 10 bewegt? Oder sagen wir zumindest eine gute 8?
0: Also Kopenhagen zum Beispiel, da vor allem eben was den Verkehr betrifft und wie die Stadträume, wie verteilt sind, genau die Fahrräder. Aber eben auch aus besagtem Grund, weil man Räume einfach unkompliziert mieten kann für Dinge, die man halt zu Hause nicht hat. möchte ein großes Fest machen, ich möchte mich mal mit Leuten treffen und zu bestimmten politischen Themen austauschen oder über meinen Stadtteil mitgestalten. Paris ist natürlich am Weg, ich meine, das ist ja eh in aller Munde und interessanterweise wird das gesehen von den Bürgern und Bürgerinnen.
2: Was bringt Paris auf den Weg?
0: Eben die Zurückdrängung des Autoverkehrs, der öffentliche Raum für alle. Und ich glaube, das ist schon, und deswegen ist es beim Verkehr auch so gut anzusetzen, ein großes Zeichen, dass man eben plötzlich merkt, ja, hey, das ist ja voll angenehm, wenn die Autos da nicht mehr sind. Und in Salzburg hat es ja mal eine Zeit lang die verkehrten Feste gegeben. Ich weiß nicht, ob du dich an das noch erinnern kannst.
2: Die Fairkehrt, also wie Fairness.
0: Ja, Fair, genau, mit AI und F. Und da ist ja auch für mich so, obwohl ich das eben, wie gesagt, theoretisch mir gedacht habe, aber zum Beispiel den Müllner Hügel und diese Müllner Hauptstraße zu erleben, begrünt. Und
2: da wurden damals, glaube ich, auch so Rasenteppiche ausgerollt, genau, genau. Und dann wie so Parklets, so ja, Sitzinseln.
0: Genau. Und genau, dann legt man sie einfach in einen Liegestuhl rein und schaut so die Fassaden an und denkt, ja, schön, ja, cool, so schaut es da aus. Und dann sieht man erst, dass man selber einen bestimmten Blick hat und ja, natürlich kenne ich die Müllner Hauptstraße seit eh und je, aber plötzlich war das ein neues Erlebnis. Oder die Saint-Julien-Straße, da war es noch krasser, weil die ist ja noch viel mehr vom Verkehr durchtost normalerweise.
2: Hat auch immer so einen leichten Grauschleier.
0: Ja, ganz genau.
2: So einen Abgasgrauschleier. Ja.
0: Und da sind wir halt einfach mitten auf der Straße im Grünen gesessen quasi.
2: Ursula, wir machen ein kleines Gedankenspiel. Ich gebe dir einen Topf voll Gold. Du hast Budget, so viel wie du möchtest. Und einen Blankoscheck. Du darfst machen, was du willst. Was wäre die erste Maßnahme, die du für Salzburg auf den Weg bringen würdest, damit wir uns in Richtung einer feministischeren Stadt bewegen?
0: Ja, das ist eine super Idee. Danke vielmals. Ich würde Stadtwohnzimmer anpeilen.
2: Was sind Stadtwohnzimmer?
0: Ich würde mir Menschen einladen, um in jedem Stadtteil zuerst mal ein Stadtwohnzimmer zu etablieren. Ich kann jetzt auch mit anderen Ausdrücken sagen, dritte Orte oder Orte der Möglichkeiten. Es gibt ja fast in jedem Stadtteil Leerstände. Also das ist schon da, wir müssen da nichts Neues bauen. Wir könnten aber solche Leerstände wählen, die sozusagen nicht nur einen Innenraum bieten, sondern auch einen Außenraum. Und dort würde ich dann einfach mit den Menschen erarbeiten, was fehlt euch, was würdet ihr gern tun, mit welchen anderen Leuten, was braucht man für Equipment dafür. Also eigentlich würde ich das tun, was ich sowieso schon anbiete, aber dann halt eben schon finanziert, weil du hast mir ja dieses Budget zur Verfügung gestellt. Und das Schönste an meiner Arbeit ist es, zu sehen, wie Menschen aufblühen, wenn sie merken, dass sie wirklich gehört werden, dass ihre Ideen realisiert werden können und dass sie wirklich mitsprechen. Weil ich finde, dass Partizipation oft ganz falsch gesehen wird, so wie Information.
2: Das muss man vielleicht kurz dazu erklären. Du beschäftigst dich eben ganz viel mit Bürgerinnenbeteiligungsprozessen. Also du holst die Menschen ins Boot, um zu erfahren, was sie brauchen.
0: Und da geht es aber letztendlich nicht nur um Information, sondern es geht um Mitreden und noch viel mehr, es geht um Mitentscheiden.
2: Und Gestalten.
0: Ja, Mitentscheiden und Mitgestalten. Und das heißt auch, dass diese Mitentscheidung nicht mit einer Entscheidung beendet ist, sondern das ist ein laufender Prozess. Weil wir haben heute meine Kollegin, die Anne Graupner, die ist Stadtplanerin, und unsere Kollegin, die Sabine Pinteritz, die beschäftigt sich vor allem mit Diversität, Grünraum und all dem. Wir haben heute darüber gesprochen, dass es eben nicht zu Ende ist mit einer ersten Entscheidung und ein Stadtraum oder auch ein Innenraum nie fertig ist. Es gibt auch den anderen Ausdruck von Christian Kühn, Architektur ist immer im Fluss. Und das ist eigentlich zuerst ein Bild, wo man nicht zusammenkommt. Architektur, das ist doch in Stein gegossene Planungsrealität oder so. Und ein Fluss ist eben im Fluss. Aber in Wirklichkeit ist es so, Menschen verändern sich, Bedürfnisse verändern sich, es kommen andere Menschen nach, die können das gar nicht mehr so nachvollziehen, warum war denn eigentlich das einmal so und so? Und die muss man immer wieder reinholen und immer wieder fragen, wie sind eure jetzigen Bedürfnisse? Bedient euch der Raum nach wie vor?
2: Ich vergleiche es jetzt mal mit meinem Zuhause. Ich richte meine Wohnung ein und dann stetig verändere ich Dinge. Ich tausche mal das Sofa aus.
0: Wissen das gar nicht so.
2: Tausche mal ein Regal aus, ja. Ich kaufe mir was Neues, schmeiß ja. dafür was Altes ja. raus. Also auch da ist ja Veränderung. Ja. Okay, aber das soll nicht nur die eigenen vier Wände sein, sondern es ist eigentlich alles an Raum.
0: Ich finde, also wenn jemand sich überlegt, ist eigentlich mein Raum noch gut, dann sage ich immer, schlaf doch mal mit dem Kopf am Fußende für eine Woche. Mhm. Und wirst sehen, was sich dann verändert.
2: Mhm. Spannend. Okay, möglicherweise schlafe ich heute andersrum. Es könnte passieren.
0: Oder schlaf doch mal im Sommer am Balkon. Oder leg doch mal deine Matratze im Innenhof aus.
2: Okay, Ursula, du challengest mich hier. Ich möchte noch ein anderes Fass bedienen, das wir vorhin schon mal so ansatzweise geöffnet haben. Du hast viel über die Bedürfnisse von Mädchen und Frauen in der Stadt gesprochen und da kommt bei mir natürlich auch der Aspekt Sicherheit. Wie sieht es zum Beispiel mit Beleuchtung in dunklen Gassen und so weiter aus? Inwiefern ist auch das Thema für dich bzw. feministische Stadtplanung?
0: Da habe ich eine recht kontroverse Ansicht dazu. Ich liebe dunkle Räume. Ich liebe Nischen, ich liebe Rückzug auch, also nicht nur natürlich. Und ich bin da viel mehr dabei, dass man sich als Frau stärkt, dass man Selbstverteidigung lernt und dass es einfach unser Recht ist, Tag und Nacht überall auch im Dunkeln unterwegs zu sein, in dunklen Wäldern, auf den Stadtbergen. Ich gehe vor allem gern am Abend laufen zum Beispiel und dann laufe ich über den Mönchsberg und ja, das tue ich einfach.
2: Es ist vollkommen klar, dass wir als Gesellschaft so weit sein sollten, dass jede Person im öffentlichen Raum, egal welchen Geschlechts, welcher Herkunft, welcher Weltanschauung, welcher Gesinnung und so weiter, sicher sein sollte. Die traurige Realität ist, es ist so nicht. Und deswegen sage ich als Frau, ich bin natürlich nicht gerne in der unbeleuchteten Gasse unterwegs, sondern ich hätte gerne lieber die zumindest leicht beleuchtete Straße. Aber inwiefern ist es trotzdem auch ein Baustein der feministischen Stadtplanung, der Gedanken oder wie? Ist es auch als Thema, dass es bei dir auf die Agenda kommt, weil Leute dieses Thema mitbringen?
0: Ja, schau, da sieht man eben, ich bin eben auch nur eine Frau mit meinen Erlebnissen und meinen Ansichten. Und ich kann allein keine Stadt planen. Feministische Stadtplanung ist eben die Planung von vielen oder sagen wir die Planung von einer Person, die die Bedürfnisse von vielen hereingeholt hat. Und dafür gibt es die sogenannte Phase Null. Die Phase Null ist vor der Planung. Und da ist es einfach sehr, sehr angesagt, vor allem wenn es um Städte geht, aber auch um sonstige Gebäude, sich anzuhören, was haben die Leute für Bedürfnisse? Wie benutzen sie ihre Stadt, ihre Gebäude? Was dient ihnen und was dient ihnen nicht? Und wenn jetzt einige sagen, wir brauchen es heller, weil dort und da sind die Ecken zu dunkel, dann wird man das anpassen müssen. Und ich werde mich halt dann damit schon abfinden, dass es halt leider überall so hell ist.
2: Ursula, jetzt haben wir da tief in diese Akte reingeschaut oder wir haben uns bemüht, zumindest einigermaßen tief reinzuschauen und zu verstehen, was du machst und was dein Gedanke ist. Und zu Beginn haben wir eben diesen Begriff feministische Stadtplanung hier hingesetzt und es hört sich gleich super weiblich an, aber der Gedanke ist, es soll einen besseren Lebensraum für alle ermöglichen.
0: Genau.
2: Sag, was haben denn die Männer davon, wenn sie mitmachen bei feministischer Stadtplanung? Was ist für die Männer der große Output? Warum dürfen sie sich da öffnen?
0: Sie haben auch die zweite Hälfte des Himmels. Da gibt es doch diesen Ausdruck, ich weiß jetzt gar nicht mehr, von einer Schriftstellerin stammt der, glaube ich. Sie lernen neue Ansichten, neue Lebensweisen, vielleicht ein bisschen Entschleunigung kennen, mehr Vielfalt. Sie lernen ihre Kinder besser kennen, sie lernen andere Kinder besser kennen, sie lernen die Bedürfnisse von alten Frauen und alten Männern kennen. Sie haben den Fahrtwind am Fahrrad um die Nase. Sie spüren und hören und riechen den Fluss vielleicht. Also diese Vielfalt ist, glaube ich, das, was die Männer davon haben, die vielleicht für sie neu ist.
2: Liebe Ursula, vielen, vielen Dank für dieses Gespräch. Ursula Spannberger, Architektin und Profi auf dem Gebiet der feministischen Stadtplanung. Danke für deine Einblicke, für diesen Input und für die vielen Ideen. Und vielleicht für das Schlafen auf dem Balkon im Sommer. Ich bedanke mich ganz herzlich und freue mich auf die nächste Werkspost hier auf der Radiofabrik.
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1: Hallo und Servus, wenn du dich wunderst, was du jetzt gerade warst, du hörst natürlich, es ist der erste Donnerstag im Monat, du hörst Lebensfragen mit System von und mit Wolfgang Ochsenhofer. Und bei mir im Studio ist heute die Christina Quenberger. Hallo Christina.
2: Hallo Wolfgang.
1: Servus, schön, dass du da bist. Also die Christina ist eine Trainerkollegin beim BBRZ. Und wir sind da drauf gekommen, dass wir tatsächlich viele, viele gemeinsame Interessen haben. Dann haben wir gedacht, ach, das wäre doch vielleicht eine gute Idee, die liebe Christina bei mir in die Sendung einzuladen. Und du sitzt heute tatsächlich da. Liebe Christina, auch bei dir möchte ich mit der Frage starten, wenn dein Leben ein Buch wäre, wie wäre denn der Titel von diesem Buch?
2: Hallo Wolfgang erst einmal. Da möchte ich das gleich mal nutzen und mich auch bei dir bedanken, weil es ist doch irgendwie auch eine schöne Einladung für mich, ja, dass ich dabei im Radio sein darf. Ja, und ich freue mich darauf, mit dir da die nächste Stunde ein bisschen ein Fragen- und Antworten-Spiel machen zu dürfen. Und ja, zu deiner ersten Frage. Wenn dein Leben ein Buch wäre, ja. Also ich finde die Frage schon einmal schön, weil ich kann mir schon sehr gut in so Buchgeschichte reindenken, oder? So einzelne Kapitel, die was man ja auch im Leben so mit sich trägt und hoffentlich dann auch immer wieder von Kapitel zu Kapitel weiterkommt, sich weiterentwickelt sozusagen. Und ja, und wenn ich dann das Ganze in ein Buch zusammenfassen müsste oder dürfte, dann würde ich ihm als erstes, also intuitiv, wenn du mich so fragst, würde ich sagen, lebendig sein. Ja? Lebendig sein. Und zwar im Sinne von Funktionieren hin zum Empfinden. Ja? Also wo es darum geht, einfach im Leben, ja, wo wir gerade in unserer Gesellschaft heute, wo es ja so viel um Leistung geht, ja, um Arbeiten, ja, oder um Lernen, ja, und wir sind ja in so einer Art Hochleistungsgesellschaft, ja, und gerade in diesem Setting finde ich es umso wichtiger, ja, dass man eben von dieser Funktion, von diesem immer funktionieren müssen, ein bisschen hinkommt in das Empfinden und nicht ein bisschen, sondern einfach sich ein bisschen mehr in Verbindung wieder zu gehen, ja. Und das meint dann auch irgendwo lebendig sein.
1: Ne? Lebendig sein gefällt mir schon mal wahnsinnig gut. Das würde ich gern gleich mal aufgreifen. Was bedeutet das für dich, lebendig sein?
2: Lebendig, ich meine, das Wort beinhaltet ja schon das Leben, oder das Wort Leben auch. Ja? Und lebendig ist halt einfach was, im Moment in Verbindung zu stehen, ja. Also nicht irgendwo in der Vergangenheit oder in der Zukunft oder irgendwo verfahren, gefestigt, sondern einfach wirklich in diesem Moment, in diesem Jetzt, ja, einfach wirklich schauen, dass ich da in Beziehung bin mit allem, was ist und das wirklich auch empfinde und es darf auch sein, ja, den ganzen Raum gebe. Ja, und das kann alles sein, ja, das kann Wut sein, ja, das kann Trauer sein, ja.
1: Es geht um Gefühle, oder? Beim Lebendigsein. Genau. Verstehst du richtig?
2: Genau, es geht um eine Empfindung, ja. Und wenn du mich so fragst, ist es ja auch gerade lustig, weil ich schreibe ja auch gerade an einem Buch.
1: Ah, okay.
2: Das heißt, du sollst gar nicht lebendig sein, sondern da geht es eigentlich um die Stille, ja? Da geht es um Achtsamkeit, um achtsam im Moment zu sein. Und ja, und da trifft es eigentlich ganz gut zu, ja, dieses lebendig werden wieder, ja.
1: Achtsam im Moment sein, da taucht bei mir schon die nächste Frage auf. Wie gelingt dir das? Oder gelingt es da überhaupt? Oder wie gut gelingt es da?
2: Nicht immer.
1: schön, wenn man Gleichgesinnte trifft.
2: Ja. Aber ich arbeite daran, ja, und ich glaube auch nicht wenig. Und das Schöne ist, es geht ja nicht darum, perfekt zu sein, ja. Ja? Und zwar, weil gerade in dieser ganzen Achtsamkeitsdynamik, die da jetzt gerade auch ein bisschen laut wird in der Gesellschaft, man hört das ja sehr oft jetzt auch, dieses Wort. Ja? Also glaube ich, ist es auch ganz wichtig, dass man sich gleich mal den Druck wieder rausnimmt, weil was bedeutet das eigentlich, ja, im Moment zu sein? Ja? Und da gibt es einfach verschiedene Techniken, ja, Interventionstechniken, die einem da einfach sehr hilfreich oder unterstützend sein können, ja, dass man das halt auch wirklich lernt und schult. Und wie wir wissen, also Verhalten kann ja trainiert werden. Ja? Mhm. Und so ist es auch mit Achtsamkeit. Ja? Es erfordert halt einfach ein bisschen Disziplin. Ja?
1: Fast wie im richtigen Leben, gell?
2: Und ja, aber wenn man das hat und wenn man da auch Intention dazu hat oder einfach ein Gefühl, wo man merkt, okay, schau, das könnte mir jetzt gut tun oder das wäre in meinem Leben, so wie jetzt gerade, ja, so wie in dem Kapitel, wo ich vielleicht gerade bin, ja,
1: ach,
2: könnte mir das gut tun.
1: Ja? In welchem Kapitel bist denn du gerade?
2: Ja, in welchem Kapitel bin ich, ja, von diesen vielen? Ja, ich würde sagen, es ist jetzt so ein bisschen von diesem Wissen ins Verbinden, würde ich es nennen. Also in dieses, ich bin ja auch nicht mehr 20, sage ich einmal, ja, und habe doch auch schon ein paar Jahre an Lernen und Erfahrung und auch Alltag hinter mir und dieses ganze Wissen, da geht es jetzt eigentlich gerade darum, das damit zu verbinden, ja, mit dem, was ich eben so in dieser Veränderung, wo ich mich gerade befinde, ja, das zu definieren, ja.
1: Und gibt es da schon ein klares Ziel? Weil also ich höre so Veränderung und höre definieren, das klingt so ein bisschen nach, na, Umbruch ist zu stark, aber Weggabelung vielleicht.
2: Genau. Jetzt finde ich das Wort auch schön, Gabelung, weil ich glaube, sehr oft im Leben, es geht gar nicht so darum, so diese Antwort für das Nächste zu finden, ja? Sondern einfach auch zu sagen, okay, ich habe jetzt die klare Antwort darauf. Gibt es überhaupt eine klare Antwort darauf? Ja? Ich denke mir, da,
1: braucht's,
2: wo ich jetzt…
1: überhaupt eine,
2: ja. Genau, ja. Mhm. Und das ist auch die schöne Frage, ja. Es geht vielleicht gar nicht so darum, sondern, ja, wie geht es mir jetzt eigentlich so, sondern… was braucht man eigentlich in diesem Moment? Gell? Mhm. Und ich glaube, wenn man diese Frage sich immer wieder stellt und da auch ein bisschen reflektiert, dann passiert der nächste Moment. Ja? Er passiert sowieso. Ja. Genau. Aber es ist halt vielleicht ein bisschen leichter, ja? Mit ein bisschen mehr Gelassenheit.
1: Manchmal ein bisschen leichter. Mhm. Weil du gerade davon geredet hast, was Menschen brauchen. Mhm. Manchmal brauchen sie Musik. Und auch du bist du nicht, warst du nicht und hast eine Musikliste mitgebracht, also mit ein paar Titeln, die wir uns jetzt gemeinsam anhören werden. Und da ist der erste, den finde ich immer sehr, sehr spannend, Even in Stillness, I'm Free. Ach, ich schlage vor, wir hören uns das einfach mal an.
2: Sehr schön. Gerne.

0: Wir haben ja vorher schon gesagt, dass wir viele Gemeinsamkeiten entdeckt haben im Arbeitsalltag. Und da war jetzt dieser Satz, it's not a weakness, stillness is not a weakness. Wo ich mir denke, das entspricht so sehr dem, was ich empfinde. Danke für dieses Lied.
1: Es macht schon was, nur wenn man zuhört. Gell? Mhm. Hat man schon gemerkt, wie es im Studio eigentlich ruhig wird und wie diese Stille sich dann irgendwie so, ja, wie sich das dann irgendwie auch gleich so angenehm anfühlt, oder? So, man hat das Gefühl, man möchte vielleicht irgendwie nichts mehr reden, aber das geht natürlich nicht, wir sind ja im Radio.
0: Genau, wir könnten jetzt auch da sitzen und einfach mal eine halbe Stunde nur sitzen und Stille machen. Das wäre vielleicht ein interessantes Sendungskonzept. Radiostille kreieren.
1: Ja, genau. Vipassana in der Radiofabrik praktizieren.
0: Du sagst Vipassana, hast du Erfahrung?
1: Ja, ich habe tatsächlich, also Erfahrung, ja, ich hab eine Vipassana machen dürfen. Also für diejenigen da draußen, die das vielleicht gar nicht kennen, das ist auch eine Form von Meditation. Das ist eine Technik, die man da innerhalb von 10 Tagen lernen darf. Und das Ganze ist in einem Center. Also ich war im Fall bei Dharma Mudita in Oberösterreich. Also ist eines der wenigen Zentren in Europa, wo man das machen darf. Und ja, und da ist man dann einfach so mit einer Gruppe von Menschen und ist dann wirklich 10 Tage lang in vollster Stille. Also das heißt, man spricht nicht, man hat kein Handy, man darf auch nicht schreiben.
0: Auch nicht schreiben?
1: Nein, nicht lesen. Also es ist wirklich in kompletter Stille, also nur mit sich, vollster Introspektion, sage ich mal. Also man lauscht eigentlich nur seinen Gedanken, also nur unter Anführungszeichen, weil eigentlich kann es auch sehr laut werden.
0: Das muss man mal aushalten, gell? Die es probieren.
1: Und ja, und das geht dann über 10 Tage und da hat man dann schon natürlich ein gewisses Setting, also man kriegt natürlich schon Essen und, ist aber dann schon 8 Stunden lang am Sitzen auch.
0: Gibt es dann irgendwann dann doch einmal so eine Möglichkeit für Austausch oder?
1: Tatsächlich gibt es eine Trainerin oder einen Trainer, der das Ganze dann überblickt. Und da hat man dann schon die Möglichkeit, zu einer bestimmten Uhrzeit ein Gespräch zu suchen. Ah, schon.
0: Also
1: das
0: quasi so mit den Dingen, die da womöglich auftauchen, irgendeinen Umgang zu haben, oder?
1: Sein tut schon so, dass man das mit sich selbst dann eben vereinbart. Also das ist ja das Schöne an dem Ganzen. Also es geht wiederum um Selbstbestimmung, um Autonomie, also so diesen Impuls zu kriegen, aber halt den dann für sich selber umzusetzen und zu transformieren, ohne Hilfe von außen.
0: Ja.
1: Und das ist eigentlich das Schöne auch an dieser Technik, weil das eigentlich jeder machen kann. Also das kann jeder praktizieren, sage ich mal. Und am Ende sieht man dann, wie weit das jemandem liegt oder nicht. Gell?
0: Naja, wie bei so vielen Dingen muss man einfach mal ausprobieren, gell?
1: Genau.
0: Wobei einfach 8 Stunden in Stille zu sitzen, muss man, vielleicht fangen wir mal mit kleineren Zeiträumen an, so zum Üben.
1: Ja, habe ich mir auch gedacht. Ich meine, ich bin ja auch Yoga-Therapeutin, also ich habe auch das gemacht und da durfte ich natürlich schon einiges an Erfahrung mitbringen, macht man natürlich auch Meditation und durch das habe ich jetzt relativ wenig geübt. Ich kann mich gut erinnern, mein Freund hat zu mir nur gesagt, der hat auch Vipassana gemacht, hat gesagt, ich soll unbedingt trainieren, und ich soll mindestens 1 Stunde jeden Tag, weil dann das und das und das, es ist ja auch der Weg des Leidens, auch so beschrieben. Und ich war dann so klug, dass ich das nicht getan habe. Aber ich muss sagen, es hat trotzdem sehr gut funktioniert. Also das Sitzen war eigentlich gar nicht einmal so das Thema. Sondern das Schöne ist eigentlich in dieser Arbeit, in dieser Stille, ist dann das Schöne, was dann einfach so entstehen darf, in diesem Raum, was dann so an Stimmen hochkommt, auch an Empfindungen wiederum, und dann eben auch zu überprüfen, so ist das jetzt meins, woher kommt es, und dem Ganzen dann ein bisschen nachzugehen, und dann zu schauen, okay, wie kann ich das Ganze vielleicht mit einer anderen Perspektive versehen, vielleicht, wie fühlt sich denn das an, wenn man das Ganze vielleicht noch einmal ganz anders denkt, Und da geht dann eigentlich auch die eigentliche Arbeit los. Und das ist auch das Schöne an der Stille, sage ich einmal, so als Überbegriff, so diese Introspektion, ja, wo man da wirklich auch diese Zeit und den Raum hat, einfach mit sich selber zu sein. Ja. Und dann wird man halt auch konfrontiert, da kann man da nicht aus. Ja. Und das sind dann halt nicht immer nur diese Sonnenseiten, sondern da kommen halt dann auch die ein oder andere Schattenseite hoch. Und,
0: ja, ja.
1: Und dort beginnt halt dann auch die Entwicklung. Gell?
0: Genau, das
1: denke ich.
0: Ist eine Erfahrung, die ich auch schon, also nicht in dieser Ausprägung, aber dass Menschen halt oftmals denken, so Meditation ist einfach Sitzen und Chillen, würde ich jetzt einmal sagen.
1: Ja, genau.
0: Aber es geht letztendlich schon auch darum, mit anderen Dingen auch umgehen zu lernen, die da möglicherweise ja nur auftauchen können.
1: Genau.
0: Gell?
1: Und ja. Das Schöne an dem Ganzen ist einfach, es ist nicht einfach nur ein Gerede oder irgendein weiteres esoterisches also nicht ein Tool, was man eben so mit sich trägt, ja genau, sondern es gibt da wirklich auch viele Studien dazu. Mhm. Gell? Und mittlerweile ist das ja auch alles sehr gut erforscht. Ja, also da gibt es ja auch die ganze Hirnforschung, Neuroscience, und wo man da halt dann auch wirklich hinschaut und wirklich randomisierte Gruppen getestet hat über 8 Wochen, MBSR, vielleicht sagt jemandem was oder ja, also das greift dann schon darauf zurück. John
0: Zabat-Zinn.
1: Zinn ist zum Beispiel einer, der das Ganze hier nach Europa getragen hat.
0: Ja.
1: Daniel Goleman ist jemand, der sich dann sehr viel auch mit dieser emotionalen Regulation beschäftigt, und das sind halt dann auch diese Themen, wo ich auch wirklich auch ein bisschen mein Herz oder meine Leidenschaft mittlerweile reingesteckt habe. Und mich halt auch über die Jahre immer mehr und mehr weiterentwickeln haben dürfen.
0: Ja, man nimmt irgendwie, oder ich nehme so ein

0: zu Spanien und ja, und sie hat mir dann irgendwo den Roll Pass gezeigt und ein Song davon, da würde ich mich freuen, wenn wir den vielleicht auch hier so mit der Allgemeinheit teilen können, ist vielleicht auch ein bisschen mehr Stimmung, ich mag die Stimme so gern, ja, und Stimme macht Stimmung, habe ich ja gehört, gell? Und gut, deswegen Mulatta.
1: Dann lassen wir die Stimmung oder die Stimme, die einfach einmal auf uns wirken.

0: hast du jetzt vor diesem schönen Lied ein Wort gesagt, das natürlich immer mein Interesse weckt. Du hast gesagt, da letztes Jahr, da waren Veränderungen in deinem Leben, wo deine Freundin irgendwie dir so dieses Lied empfohlen hat. Mhm. Was waren es denn, was waren es für Veränderungen? Herausforderungen oder eher so Gechilltes?
1: Ja, es ist einfach, ich habe gemerkt, dass einfach dass ganz viele, sage ich immer, von meinen bisherigen Welten oder Kapitel, wie du das so schön genannt hast, ja, dass die irgendwie ja, zusammengefunden haben. Ja, es hat auf einmal

0: Irgendwie alles wie so ein roter Faden hat auf einmal begonnen, Sinn zu machen. Ja? So, im Sinne von so mein Studium, Kommunikationswissenschaft und dann das ganze Achtsamkeit-Thematik, die mir so begegnet ist in meinem Leben, psychosoziale Arbeit, systemische Psychotherapie, Persönlichkeitsentwicklung und
1: Jösses, das
0: genau.
1: ist ganze Lebens, das, also es ist viel.
0: Viele Stadien, genau, und Veränderung und jetzt habe ich sogar noch. Jetzt bin ich sogar noch mit den Permakulturprinzipien vertraut worden
1: Okay.
0: und die ich natürlich auch aus der Systemtheorie kenne. Gell? Und es fasziniert mich halt immer, immer wieder, ja, dieser Blick auf den Menschen als lebendiges System, sage ich mal. Und das war halt eben auch so etwas, was letztes Jahr ganz stark durchgedrungen ist. Ja? Einfach dieser rote Faden in dem Ganzen, den zu finden und auch dem dann wiederum darauf zu vertrauen, ja, dass das, was da ist, dass das gut ist, ja, und was brauche ich als nächstes, ja, und damit ist halt einfach auch wirklich eine große Veränderung vonnöten gewesen, ja.
1: Okay, und alles gut, funktioniert veränderungstechnisch so? Jetzt, vielleicht manchmal, das ist schon auch hilfreich, zurückblickend,
0: Ja.
1: gleich, besser, schlechter?
0: Besser.
1: Besser,
0: Besser.
1: okay. Aha.
0: Besser. Auch wenn eine Veränderung kann auch natürlich bedeuten, dass es einmal vielleicht ein Konflikt ist, ja, oder eine Krise oder vielleicht einmal eine Situation, wo man halt nicht so weiß, ja, so what's next, ja. Aber gerade das ist ja die Kunst, ja, diese Veränderung einfach dann auch wirklich auszuhalten, ja, ohne dass man sofort weiß, wie dieses nächste Kapitel aussieht.
1: Manchmal entsteht das Buch beim Schreiben, oder?
0: Genau. Und das war letztes Jahr ganz prägnant. Und da habe ich wieder gemerkt, wiederum einmal in meinem Leben, wie schön es auch ist. Ja? Und wie schön es auch ist, dass man ab und zu Situationen hat, ja, die man dann vielleicht einfach nicht so erklären kann oder nicht so weiß, okay, so, ja, what's next? Ja? Und das macht das Leben auch aufregender und lebendiger dann auch wieder, wo man vielleicht auch wieder dort sind,
1: Dann
0: ja, in
1: sind wir wieder
0: diesen,
1: beim Lebendigsein, oder?
0: genau, dieses in Verbindung gehen, in Beziehung gehen mit sich selbst nämlich in erster Linie. Und da ist eben die Stille, ja, oder diese Form von Ruhe, dieses in sich zu gehen, einmal Meditation, einfach eine wunderschöne Form, für mich zum Beispiel Technik, dass man halt einfach wieder mal alles hinterfragen kann. So, ja, bin ich eigentlich noch auf meinem Weg? Ja, so ist es eigentlich noch wirklich das, was zu mir gehört? Oder laufe ich schon wieder irgendwo schief und mache
1: Irgendein
0: eigentlich
1: Weg.
0: irgendwelche Dinge, genau, die was eigentlich gar nicht so zu mir passen? Ja?
1: Ich glaube, solche Phasen tauchen in dem einen oder anderen Leben dann doch immer wieder auf, gell? Wo man halt dann gerade womöglich irgendein Buch schreiben oder den Text für das Buch womöglich zu sehr diktiert bekommen und zu wenig selbst schreiben.
0: Genau. Und da ist immer wieder ganz schön hinzuschauen, so genau, wo stehe ich gerade in meinem Leben, in welchem Kapitel bin ich vielleicht gerade, genau, und was gehört da jetzt gerade zu mir? Ja, oder?
1: Hast du irgendeine Kapitelbezeichnung für letztes Jahr? Weil das klingt ja irgendwie so zwischen den Zeilen schon nach einer massiven Veränderung.
0: Massive Veränderung, wie könnte man dieses Kapitel bezeichnen? Ich würde eher sagen, so dieses, ja, vielleicht einfach von, wie ich schon mal gehabt hat vorher, so vom Wissen hin in die Verbindung oder in die Beziehung gehen, ja, in Beziehung gehen mit sich selbst, ja, vor allem, ja, und Vertrauen in sich selbst wiederfinden und dann zu sagen, okay, das ist einfach gut so, wie es gerade ist, ja. Und das ist, glaube ich, ganz, ganz wichtig für viele auch da draußen, ja. Dass man oftmals in Situationen ist, ja, wo man vielleicht einfach wirklich nicht weiß, ja, so what's next. Und dann einfach verbinden, reinhören und schauen, was brauche ich eigentlich jetzt? Ja? Was
1: Dieses
0: wird mir jetzt gut tun?
1: es
0: Welche
1: ist
0: Ressource,
1: gut so,
0: ja,
1: wie es
0: welche
1: ist.
0: Bedürfnisse, welche Werte, ja, werden da gerade angesprochen? Und welche sollte ich da wieder mal bedienen? Ja? Und das ist dann eigentlich auch wieder ein wichtiger Punkt in meiner Arbeit. Gell, wo ich dann, wenn es um Ressourcen geht, ja,
1: Ja,
0: zu
1: und
0: schauen, was tut mir gut.
1: plötzlich ist er wieder da, dieser rote Faden, gell? Der zieht sich da durch heute. Wunderbar. Du hast, bringt mich jetzt nochmal zur Musik zurück. Jetzt haben wir zwei Möglichkeiten. In welche Richtung tendierst du denn? Also du hast gesagt, es gibt nur ein Lied, das du dir gern anhören würdest, gleichzeitig aber auch, dass sich deine Tochter ein Lied gewünscht hat.
0: Stimmt. Das ist vielleicht wirklich ein sehr guter Moment, wo ja. auch gleich mein Herz im Gehör schlägt, wenn du Tochter sagst. Aber auch mein Sohn, ja. Ja, ich habe 2 Kinder. Und ja, die haben gehört, Ma, die Mama ist im Radio.
1: Okay.
0: Und dann habe ich gesagt, ja, dann sagt mir doch ein Lied, was ihr euch gern wünschen würdet.
1: Ja.
0: Und dann hat sie doch glatt gesagt, Imagine Dragons. Radio Active.
1: Radio Active.

0: Wow, da hat die junge Dame ja einen guten Geschmack oder zumindest einen ähnlichen wie, ich weiß nicht, ob er gut ist. Du hast gesagt, du hast zwei Kinder?
1: Ich habe zwei Kinder, genau.
0: Ja, okay. Mhm. Und der Wunsch war von der Tochter?
1: Von der Tochter, genau. Und die Rosa hat sich gleich gemeldet, weil die ist, ja, sie ist auch ein sehr Individualist und liebt Musik, geht auch ins Musische, also musischen Zweig, ja. Mhm. Und ja, und die hat sich dann gleich gemeldet.
0: Sehr
1: Sohn
0: gut.
1: Hat auch nachgefragt, aber ja, die werden sich das dann anhören und dann werde ich hoffentlich eine positive Kritik kriegen. Ja, werden wir sehen.
0: Schauen wir mal. Kinder sind mitunter, glaube ich, auch kritisch, aber lass mich es wissen. Genau. Die Veränderungen vom letzten Jahr, das hat sich irgendwie tendenziell zu ihr noch Herausforderung angehört. Sage ich jetzt mal so. Ich würde aber immer tatsächlich ja gern so beide Seiten haben, ja. Mhm. Wenn wir da jetzt so tendenziell von einer Herausforderung gesprochen haben, vielleicht gibt es ja irgendwas so richtig lebendig sein, so richtig voll Energie, geiles Leben ist schön. Mhm. Hat sowas in letzter Zeit auch mal gegeben?
1: Mhm. In jedem Fall.
0: Ja, weil es ich hoffe doch.
1: Ja, ich liebe ja Veränderungen, ja, muss ich dazu sagen. Ah. Ja. Also die meisten Menschen scheuen ja Veränderungen laut der Psychologie. Also das ist oft nicht so einfach, weil sie halten halt gern fest an dem, was ist. Aber das Schöne im Leben ist ja, dass ja alles vergänglich ist. Ja. Es ist ja nichts, es bleibt ja nichts. Es bleibt einfach nichts. Ja.
0: Definitiv.
1: Wie würde unser, in der Vipassana haben sie immer gesagt, Anicca. Ja. Alles kommt und geht wieder. Ja. Einfach loslassen. Und ich glaube, so mit diesem Wissen oder mit diesem Hintergrund ist es einfach herrlich, ja, weil man dann einfach auch weiß, ja, egal was jetzt gerade ist, ja, und wie sich das anfühlt, ja, und ob das jetzt auch belastend oder nicht oder gut oder nicht, es ist egal, ja. Es ist einfach, es kommt was Neues, ja, es wird was kommen und es geht weiter. Und in den meisten Fällen, also ich bin halt dann doch so ein bisschen mehr in diesem positiven Setting, sage ich, jede Krise eine Chance, ja, und Veränderungen mögen Herausforderungen sein, es mag was Neues sein, es mag was anderes sein, aber gerade da, ja, gerade da fängt das Leben wieder an, gerade da wird man wieder lebendig, ja, und muss einfach auch wieder neue Wege sich ausdenken, Ideen, ja, wie man, was weiß ich, in verschiedensten Systemen sich bewegt, ja, also ich sage immer, das Leben ist wie so ein Mobile, ja, wo die, kennst du sicher, ja, wo die Babys, wenn man so in der Wiege drinnen liegt, da oben, das, was sie so bewegt, oder? Und dann ändert sich nur ein kleines Teil in diesem Ding, in diesem Mobile, und dann ändert sich auf einmal nur durch diesen Minimalimpuls, ja, ändert sich das Ganze. Ja.
0: Das ganze Mobile.
1: Und so ist es auch im Leben. Ja. Also man gibt oft nur einen kleinen Impuls, eine kleine Änderung, und dadurch ändert sich aber das ganze Umfeld, die ganze Umwelt. Ja. Und das kann sein, das kann der Beruf sein, das kann das Familienleben sein, das können Freunde sein, Es kann viel sein, ja. Es kann die Natur sein. Es kann wirklich, und das ist das Schöne daran, ja. Also man kann das auch selber etwas lenken, denke ich, steuern, ja, und entscheiden. Und bei mir war es halt so, dass sich das alles sehr, sehr positiv gewendet hat, ja. Also ich hab neue Beziehungen, aber haben entstehen dürfen, und ja, neue Herzensmenschen sind in mein Leben getreten, und auch beruflich, ja, hat sich sehr viel getan, indem dass ich diesen roten Faden eben erkennen durfte, mich erproben durfte und auch immer wieder die Möglichkeit habe, ja, das Ganze so zu erfahren. Ja. Das ist ja auch nicht selbstverständlich. Ja. Wie viele Menschen haben die Möglichkeit, sich immer wieder zu verändern? Ja. Viele haben halt einfach auch in ihrem Leben ganz andere Geschichte hinter sich. Ja. Und ja, und das finde ich ist einfach auch, das ist für mich zum Beispiel, hat auch was damit zu tun, mit erfolgreich zu sein. Ja. Dieses immer wieder sagen zu können, okay, ich habe diese Gabelung, ja, ich habe mehrere Wege zur Verfügung. Ja. Ich bin nicht festgefahren.
0: Ich glaube, die haben wir tatsächlich wirklich wahnsinnig oft, diese Möglichkeiten, diese Entscheidungsmöglichkeiten. Wahrscheinlich nur viel, viel öfter, als wir tatsächlich auch glauben, dass wir es haben. Gell? Weil dann denken sie, okay, da hat sich jetzt was Grundsätzliches geändert. Ja, aber jeden Tag, jeden Tag haben wir da so Möglichkeiten.
1: Ja, genau. Und das ist das Wunderbare. Wenn wir schon mal aufstehen, können wir schon mal entscheiden, ja, so was gebe ich mir heute, ja? Wie stehe ich auf, mhm. ja? Springe gleich raus.
0: Das klingt jetzt fast so ein bisschen für mich, weil ich noch einmal Höhepunkt gefragt habe. Mhm. Das klingt fast so, als wie wenn du versuchst oder wie wenn es dir auch gelingt, sodass der ganze Weg ein guter ist. Zumindest klingt es jetzt im Moment mal so.
1: Ich sage immer, das Leben ist ein Paradies. Ja? Man muss es nur erkennen. Ja? Man muss es nur sehen und wahrnehmen wollen. Ja? Und wenn man ein bisschen darauf hört und wahrnimmt, ja, und nicht seinem Ego zu viel nachläuft, dann hat man da große Chancen darauf. Ja, dann ist die Chance sehr gut.
0: Riesige Möglichkeiten, die sich da auftun, wenn wir es denn wahrnehmen oder und wahrnehmen wollen.
1: In jedem Moment, zu jeder Zeit, würde ich sagen.
0: Genau. Jeder Moment zu jeder Zeit, bringt uns nochmal zur Musik zurück. Mhm. Was möchtest du, also du hast da noch etliche Songs vorbereitet. Mhm. Mit einem Blick auf die Uhr, was wird denn das nächste?
1: Ja, ich würde noch gern ein Lied hören, und zwar das von Lady Gaga und Bradley Cooper, The Shallow, weil ich durfte eben tatsächlich in einer sehr schöne Beziehung ist entstanden, auch letztes Jahr. Und da hatte ich auch so das Gefühl, dass ganz viele so Schattenseiten an die Oberfläche kommen durften aufgrund dessen. Und dieses Lied, finde ich, erzählt diese Geschichte vielleicht ansatzweise ganz schön.
0: Dann hören wir mal in die Geschichte hinein.

0: Also, was ich dem Lied so weit entnehme, das scheint eine schöne Liebesgeschichte zu sein, die du da erlebt hast oder vielleicht auch gerade erlebst, oder?
1: Ja, genau.
0: Ja, sehr gut. Das ist immer schön. Ich denke mir immer, wenn ich so, ich bin ja ein alter Romantiker, das ist schön, wenn es Menschen so gut geht in Beziehungen. Das ist echt, freut mich immer zum Herrn. Wir nähern uns mit riesen Schritten schon dem Ende der Sendung, brutal. Was ich meine Gäste auch immer noch sehr, sehr gerne frage, ist, für die, die jetzt noch zuhören, also die da draußen auf den Empfangsgeräten, bitte jetzt genau aufpassen, hast du nur so, jetzt haben wir viel über Herausforderungen gesprochen oder auch über schöne Erlebnisse, aber hast du so Tipps und Tricks für den Alltag? Mhm. Ist ja immer wieder ein Ziel der Sendung, dass ich den Menschen, die da noch zuhören, dann auch irgendwie so ein Tool mitgeben möchte, beziehungsweise meine Gäste darum bitte oder frage, was hilft denn dir gut im Alltag oder was kannst du empfehlen?
1: Mhm. Ja, jetzt, nachdem die Sendung ja Lebensfragen mit System heißt, haben wir gedacht, wie anfällig ich auch schon reingeworfen habe, ist, glaube ich, erstens ein wichtiger Tipp, einfach nicht immer sofort sich selber zu fragen, was stimmt mit mir nicht, ja, sondern viel wesentlicher ist es einfach mal zu schauen, was brauche ich gerade. Ja? Und ich glaube, so dieser Unterschied in diesen zwei Fragen, das wird eh schon spürbar, wenn man sich es einfach einmal so stellt. Ja?
0: Kannst du Martin nochmal wiederholen, für die, die langsam zuhören?
1: Also, was brauche ich gerade? Mhm. Ja, was brauche ich in diesem Moment? Was tut mir gut? Ja? So, welches Bedürfnis will genährt werden? Ja? Oder welcher Wert will wieder mehr gesehen werden? Ja? Oder so welche Ressource, ja, könnte ich wieder mal nutzen? Ja? Einfach, dass mein Energielevel wieder ein bisschen steigt oder ein bisschen höher wird. Ja? Und das sind oft ganz einfache Fragestellungen. Ja? Und das hilft dann halt auch vielleicht im Alltag, ja, einfach ein bisschen leichter voranzukommen. Und
0: also mehr auf die eigenen Bedürfnisse hören, verstehe ich es richtig?
1: Genau.
0: Ja, okay.
1: Mhm. Und zweitens, wir haben ja gesagt, drei Tipps. Ja, und der zweite Tipp, und das ist auch etwas, was ich selber immer wieder mal merke oder spüre, das kommt im Alltag, glaube ich, ganz rein, erlebt man auch immer wieder. Und zwar, wenn etwas nicht funktioniert, nicht automatisch mehr vom Gleichen machen.
0: Aha. Okay. Kann ich mir da ein Beispiel geben?
1: Mhm.
0: Also bei mir funktioniert ganz viel nicht, aber vielleicht
1: genau,
0: aus deiner Perspektive.
1: Okay, jetzt, das klappt nicht. Einfach, sagen wir mal, du versuchst irgendwo in der Arbeit, ja, du machst irgendwas mit einem Programm und merkst, du hängst und du kommst nicht weiter und irgendwie es funktioniert nicht. Und dann einfach zu sagen, okay, ich bleibe da jetzt nicht hängen, ja, sondern ich tue jetzt mal die Perspektive wechseln oder den Gedanken und mache einfach was anderes. Ja? Ich mache da jetzt nicht einfach vom Gleichen weiter, also nicht mehr vom Gleichen machen, sondern einfach was anderes tun.
0: Okay,
1: ja?
0: Probieren wir einen anderen Zugang aus.
1: Genau,
0: so?
1: Ja. Okay. Oder einen anderen Gedanken oder einfach mal kurz weggehen auch von dem, was man gerade tut. Ja? Vielleicht mache ich einfach auch einmal nur eine Pause. Ja? Und dann merkt man vielleicht auch schon wieder, ja, so.
0: So schrecklich unterbewertet, gell, diese Pausen.
1: Ich liebe Pausen, ja. Mein herrlich. Kollege, ja, Sie kennen mich.
0: Ja, ich weiß.
1: Du kennst mich, ja.
0: Ich weiß, dass dir Pausen wichtig sind. Ja, das habe ich gelernt, genau. Und du hast noch was Drittes?
1: Mhm. Und drittens habe ich auch, und zwar das geht ein bisschen zurück auf dieses, auf mein Vipassana, Meditieren, die Stille. Und zwar finde ich es einfach schön, wenn man jeden Tag irgendwann im Laufe des Tages, ja, einfach sich einen Moment verschafft, in dem nichts geleistet werden muss.
0: Mhm.
1: Ja? Und einfach mal wahrnimmt, ja, wie geht's mir eigentlich? Ja?
0: Okay, die so Wahrnehmung völlig geht. Entgegen dem Leistungsprinzip nichts, sondern einfach mal nur
1: genau.
0: Sein. So?
1: Genau, kurz einmal innehalten, ja, und einfach mal nichts tun.
0: Hervorragend, ja, sehr gut. Gut, dann vielen, vielen herzlichen Dank für diese Tipps und Tricks, die werde ich mir mitnehmen, liebe Christina. Jetzt ist es tatsächlich so, wir haben, ja, wie gesagt, mit Riesenschritten. Ich bedanke mich sehr, sehr herzlich für deinen Besuch, auch bei allen anderen, die da jetzt noch zuhören, irgendwo da draußen. Vielen herzlichen Dank fürs Zuhören. War eine tolle Sendung. Vielen, vielen Dank, Christina.
1: Ja, ich bedanke mich natürlich auch. Ja.
0: Mhm.
1: War natürlich für mich auch jetzt einmal ganz eine andere Erfahrung. Ja. Ich bin einmal, wie wir vorher gerade gesagt haben, ja, einmal nicht immer das Gleiche, sondern mal ganz was anderes machen. Und das war für mich sicher auch was anderes für heute.
0: Sehr gut.
1: Ja, danke und für das.
0: Wie bei Lebensfragen mit System, wir schließen mit einem Lied. Mhm. Was ist denn dieses letzte Lied, das du da noch mitgebracht hast?
1: Ja, mein Favorit bleibt einfach Both Sides Now. Mhm. Ja. Und der Song erinnert mich halt einfach daran, dass wir verschiedene Dinge im Leben immer wieder neu sehen sollen und dürfen. Ja. Also Entwicklung heißt für mich nicht einfach irgendwann eine richtige Antwort zu kennen, sondern einfach mehrere Perspektiven halten zu können. Ja. Also das...
0: Herrlich.
1: Das wunderbar. Beschreibt, glaube ich, dieser Song recht schön und ja, und daher habe ich den einmal gewählt. Ja.
0: Gut.
1: Und ich hoffe da draußen, dass das die Leute auch sehr gut gefällt. Ja.
0: Vielleicht hat noch irgendwer, wir haben gesagt, zu diesem Moment des Innehaltens, jetzt gibt es so einen Moment des Innehaltens, Both Sides Now. Erster Donnerstag im Monat, freue mich, wenn du nächstes Monat wieder dabei bist.

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0: Herzlich willkommen zum The Sky Crying Blues Radio, sagen Chris Holzer
1: und Gerd Hufnagel.
0: Ganz untypisch für uns hat sich dieses Mal ein buntes Programm ergeben. Jennifer Magnus war
1: super. Für die Sendung.
0: War super.
1: Chris sagt es nicht dazu, er setzt es voraus.
0: War super sympathisch. Jennifer Magnus im Innviertel. Da gibt es eine Nachbetrachtung zum Konzert. Eine Vorschau hätte es gegeben auf das Konzert der Salzburger Bluesband Brother Buffalo. Das findet leider nicht statt am 12. September im Rockhaus. Dessen ungeachtet haben wir Brother Buffalo für Mitte Oktober zu uns in die Sendung eingeladen und da spielen wir trotzdem einen Song von denen.
1: Gerne, freut mich. Ich hätte am 12. September eh keine Zeit gehabt.
0: Ja, ich auch nicht.
1: Hätte mir leid gesehen.
0: Ja, ganz genau. Wäre ich nicht im Lande gewesen. Dann blicken wir nochmals auf Hank Williams. Da gibt es eine Arte-Serie, die der Gerd aufgetan hat. Da geht es eigentlich um Country-Musik und Nashville. Aber nachdem wir uns so auf den Hank Williams fokussiert haben, das letzte Mal, können wir da noch ein wenig was dazu sagen. Und dann gibt es noch leider den Nachruf auf Dolly Parton. Wieder Country Music, ein Nachbargenre von uns. Wir spielen aber was Bluesiges.
1: Von ihr.
0: Ja, von ihr, mit ihr.
1: Mit ihr.
0: Genau, Gerd, wie fangen wir denn an?
1: Mit einer Nachbetrachtung des Intöne Jazz Festivals in Diersbach, Oberösterreich, Nähe Scherding. Falls das wer nicht kennt, und man kennt den Ort wahrscheinlich nur, wer beim Intöne Festival mal war oder sich das überlegt hat, hinzufahren. Was sagen wir dazu? Ganz lieb, großartig.
0: Der Gerd tut sich ja schwer, dass er Diersbach sagt. Das ist
1: Diersbach wahrscheinlich, oder?
0: Nach Riert.
1: Riert.
0: Nach Riert. Das war super sympathisch dort. Wir wollten von Riert ja nicht mehr nach Hause fahren, weil das ist eine Bundesstraße, kurvige Strecke. Und die Jennifer Magnus hat um Mitternacht erst ihr Konzert begonnen und da haben wir gesagt, da nehmen wir uns ein Zimmer in einem Gasthaus und dann war das Gasthaus, das Zimmer war super und das haben wir auch bezogen und das Wirtshaus war aber zu wegen Betriebsurlaub und dann sind wir da im Gasgarten gesessen, im leeren Gasgarten ohne Betrieb. Und dann ist der Wirt dahergekommen und hat gesagt, ihr lässt euch vermutlich mit dem Shuttlebus dorthin fahren, wollt ihr in der Zwischenzeit noch ein Bier trinken. So ist die Gemütlichkeit der Innviertler schon angegangen.
1: Ja, und das hat sich dann fortgesetzt. Schon beim Eintreffen im Gelände war diese relaxte Stimmung zu spüren. Ein großer Bauernhof, eine Riesenwiese, eine Open-Air-Bühne, Konzerte drinnen, eine Scheune, wo Konzerte drin waren und ein, sie haben es dann genannt, Pub, wo andere Konzerte stattgefunden haben und ein sehr netter Innenhof, wo es Speis und Trank gab, wirklich von der Atmosphäre sehr, sehr nett und empfehlenswert.
0: Gerd, du hast eine CD erworben, zusammen mit einem Plausch mit der Jennifer und mit einer Unterschrift versehen. Da wollen wir nun unseren Opener draus spielen, oder?
1: Ja, das machen wir. Das ist die letzt erschienene CD-Platte und eine Nummer auch, die sie beim Konzert in Diersbach gespielt hat, ist Closer.
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0: Die Jennifer Magnus wollte nie ein Live-Album herausbringen, weil die Frau hat Anspruch, so einen perfekten Anspruch. Mhm. Wir haben es in unserer Sendung, wo wir uns auf sie konzentriert haben, ein wenig herausgearbeitet. Ihr geht's weniger um die Musikindustrie, das kommt auch beim Auftritt hervor, weil sie sagt immer, ihr seid das, warum ich da bin. Und das ist natürlich schön für das Publikum. Und es geht ja um eine gute Qualität und das hat man auch beim Soundcheck gemerkt, weil die große Bühne, die war, glaube ich, bis 10 Uhr, da haben wir uns was anderes angeschaut, besetzt und dann war ja Pause und Soundcheck und da hat man das alles hautnah verfolgen können, wie sich die vorbereiten.
1: Detailverliebt kann man sagen, schön zuzusehen auch, wie sie das alles gecheckt haben in Ruhe. Alles in allem Profimusiker und was für uns halt auch besonders schön und spannend war, und dass eine amerikanische Künstlerin, die kommen ja oft und nehmen sich eine europäische Begleitband, kann gut sein, kann manchmal ein bisschen sperriger sein, aber in dem Fall war es ihr Stammband und da merkt man eben, wie sie interagieren und war ein großartiger Abend.
0: Genau, die Jennifer hat gesagt, sie war einmal eine Brünette. Sie hat mittlerweile weiße Haare, die ist 69 Jahre alt. Und dann hat sie zum Gitarristen gesagt, das war auch einmal ein Brunette. Das war der Zach Soonis.
1: Großartig. Und
0: jetzt erwähnen wir sie alle, weil die sind jahrelang eingespielt. Und das war amerikanische Spitzenklasse. Das hättest du bei den Blues Music Awards in Memphis genau so gehört, wie wir das im Innviertel gehört haben.
1: Auf der Bühne.
0: Und das war schon eine große internationale Klasse. Also Guitar Zach Soonis, Drums W.F. Quinsmith, Bass Gary Davenport und mit dem Pianisten, da dürft sie so ganz, ganz lange schon zusammenarbeiten. Der Jim Alfredson, heißt er so?
1: Alfredson. Ja, ja. Ja, ja.
0: Und alle singen sozusagen, da gibt es viel Chormusik dazwischen oder eben feine Chormusik und das ist alles bis ins Letzte abgestimmt und das merkt man auch auf der Live-Platte, da haben sie 20 Songs aufgenommen und ich glaube 7 haben sie nur ins Programm geschafft oder 10 oder so.
1: 10, irgendwas. Alle anderen waren eher nicht gut genug,
0: so war das. Und ein wenig warten haben wir dann doch noch müssen, weil der Veranstalter, herzlichen Dank nochmal, Paul Zauner, was du da auf die Bühne bringst, das ist ja unglaublich und was da für Engagement dahinter steht. Und dann sind die alle dort und dann sind die alle total nett und dann sitzt du dort und dann sitzt du keine 3 Minuten dort und dann bist du schon mit dem Nächsten im Gespräch. Also das ist ja ein Kommunikationszentrum und ein Qualitätsmusikzentrum da bei Intöne. Das ist ja schwerstens zu empfehlen, wobei es natürlich eigentlich ein Jazzfestival ist. Und der Paul Zauner ist dann auf die Bühne gekommen und hat gesagt, ich darf euch ankündigen, die Jennifer Magnus. Und da hat es uns gerissen, weil wir, die heißt ja Janiva, auch vom Schreiben her. Mhm. Und dann haben die aber dann am Ende gesagt, der Gitarrist, so eine Mischung, also der hat nicht Jennifer gesagt, aber Jennifer, das V wird als F ausgesprochen, also Jennifer Magnus, da hat der Paul Zauner gar nicht so Unrecht gehabt,
1: ja, mit seiner Jennifer. Ja, wir haben dazu gelernt.
0: Ja, genau, da haben wir, am Anfang haben wir ein wenig gelächelt und dann waren wir eines Besseren belehrt.
1: So geht es manchmal, ja.
0: Genau.
1: Vorschnell geurteilt.
0: Noch eine Nummer von der, wir haben uns unglaublich verliebt in die Band, in die Jennifer Magnus und in das Ganze drumherum. Es war wirklich super. Wir berichten wieder drüber und wenn wieder irgendwas in der Nähe vom Blues ist, fahren wir da wieder hin.
1: Ja, wir haben ihr einige Fragen gestellt für die Radiosendung. War eigentlich für die vorige Sendung gedacht und die liebe Jennifer war so nett, uns zu antworten. Für die letzte Sendung ging es gerade nicht aus, aber da wir sie ja heute auch im Programm haben, ist das ja gar kein Problem, dann machen wir das heute. Wir haben sie gefragt, how important is collaboration with other musicians like Sue Foley or Joe Bonamassa for you? It was a lovely experience with both of them. I'm truly honored to work with both Sue and Joe for the previous album Back for Me. They are both very gifted artists and refreshingly humble and fun. I first met Sue in Norway at Notodden Festival several years ago. She still lived in Canada back then, and I was just starting to get around and get her name known. She's a total badass. Joe and I have known each other a very long time. I mean back in the day, when he was still struggling to get bookings. Obviously, he took control of his destiny as well and made it happen. I have great admiration and respect for both Sue and Joe.
0: Super, dann spielen wir jetzt was. Hast du das schon eingestellt?
2: Ja. Gut,
0: dann fahre ich da rauf und dann hast du ja noch Fragen gestellt und das hören wir beim nächsten Einstieg.
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0: Den, ja,
1: Chris, um 13:45 war dann das Konzert zu Ende und dann sind die von der Bühne gegangen und dann hat sie noch ein wenig CDs verkauft. Und dann bist du hingegangen und da sind ein paar Leute dort gewesen und dann bist du, hast du dich mit ihr unterhalten. Ich habe ein paar Fotos von euch gemacht und dann hast du gesagt, ja, ich bin ja der vom Blues Radio, ich habe dir ja ein paar Fragen geschickt. Dann hat er gesagt, ah, du bist das. Und dann habt ihr euch noch viel besser unterhalten. Und sie hat dann zu dir gesagt, ah, you have my email address and if you have more questions, please don't hesitate. Und das ist natürlich schön, da gehst du durch die Vordertür bei den Blueskünstlern hinein und bleibst bei denen im Wohnzimmer.
0: nicht ausgedrückt von dir. Ja, die nächste Frage von uns war, how would you describe the style of the new album? Truth is in the room. It's a bit magical because it's really had the right alchemy of elements in place. My long time touring band of badasses, a room full of 150 friends and a soundstage with Bob Clear Mountain at the helm recording and then later mixing. All made for a beautiful evening captured perfectly. The song selection is a respiratory retrospect of some of the best tracks and I feel very good about this release. Think my fans are going to really be happy with that they are getting on the record and on tour. Noch eine Frage, die wir gestellt haben, is one of your favorite ambitions to reveal more unknown blues songs or to transform songs like Make It Rain in a more bluesy style? Sie schrieb uns da, well, hell yeah. Tom Waits is such a beautiful and left-off-center writer. It's super muscular groove and I love to sing it. And yes, I have long been a fan of what we used to call B-sides, the other song released on the back of the single that record companies want to push on a 45 RPM. I always felt like there were gems just sitting right there for the picking. Ja, und dann spielen wir dann auch gleich Make It Rain.

Vor geraumer Zeit habe ich den Frontman von Brother Buffalo, Dave Long, kennengelernt. Wie der Name schon sagt, ist das kein waschechter Salzburger. Bei Dave bat sich gleich der amerikanische Akzent mit Salzburger Dialekt, das ist sehr sympathisch. Brother Buffalo ist eine sechsköpfige Bluesband, bestehend aus Musikern aus den USA, Großbritannien, Italien und Österreich. Die Band ist entstanden im Herzen der Alpen und ist ausgestattet mit dem roten Geist der amerikanischen Roots-Musik, steht auf deren Homepage. Sie sagen, unsere Mission ist einfach, deine Seele zu bewegen und deine Knochen zu erschüttern. Shake your bones, nehme ich mal an. Gut. Genau. Ja, wir haben sie eingeladen. Da brauchen wir noch ein Vorgespräch oder so, aber der 15. Oktober, in gut einem Monat werden Sie zu Gast bei uns in der Sendung sein und heute sind Sie schon zu Gast mit einer Nummer von Ihrem neuen Album See Nothing ist die Nummer.

0: Ja, das war Brother Buffalo. Wir freuen uns schon, wenn Sie zu uns kommen ins Studio oder wir uns bei Ihnen treffen.
1: Ja, ich habe Sie ins Studio eingeladen.
0: Okay, passt. Hast du mir nicht gesagt. Wurscht. Wir haben hier noch Planungsspielraum. Ja, ab und zu gestehe ich's, ich schaue ganz gern Arte. Und Chris?
1: Ja, natürlich. Ja,
0: darf man Arte schauen?
1: Wir schauen noch Arte im Fernsehen.
0: Ja, richtig retro sind wir da manchmal unterwegs. Und da ist mir was aufgefallen, da gibt es die Arte-Reihe Irgendwas mit Kunst, glaube ich heißt die. Und da ist ganz neu heraus Country Music. Und da wir ja das letzte Mal eine Sendung zu Hank Williams gemacht haben, wir haben uns den Hank Williams über diesen... Ja, wie nennt man es despektierlich, nicht so wunderfahren Film, I Saw the Light, angeschaut und da haben wir Hank Williams gespielt und den Film bewertet und dann komme ich ein paar Tage später auf Arte und schaue mir das an, den Beginn der Country Music, ich glaube den Teil 2 war es dann schon, wo da Hank Williams vorgekommen ist und da muss man sagen, das Niveau von der Arte-Sendung ist einfach genial, wie die das gemacht haben. Also für jeden, der sich für Musik interessiert und speziell natürlich Country-Musik. Von den Anfängen, ich glaube, die Serie ist entweder noch gar nicht ganz abgedreht oder es folgen noch mehrere Teile, es sind noch nicht alle ausgestrahlt. Aber Schritt für Schritt kommen sie heraus und die sind großartig gemacht.
1: Ich habe nachgeschaut, es handelt sich um die preisgekrönte, also schon heraußen seiende, neunteilige Dokumentarserie Country Music, der Sound der USA von Starregisseur Ken Burns. Arte hat die komplette Serie vor kurzem wieder in seine Mediathek hochgeladen.
0: Ja, das war's.
1: Und was du erwähnt hast, ist der dritte Teil. Und da geht es um Bluegrass und da kommt interessanterweise der Hank Williams gut vor und auch der Bill Monroe, der Lester Flatt und der Earl Scruggs. Das ist ein Banjo-Spieler, der irgendwie alles revolutioniert hat und da geht es sehr stark um Nashville. Und wenn es um Nashville geht, geht es immer darum, in der Grand Ole Opry aufzutreten damals. Und in der Arte-Dokumentation wird wesentlich differenzierter dargestellt, wie es sich im Leben von Hank Williams und den anderen Musikern dargestellt hat. Und das ist wesentlich angenehmer anzuschauen, wie dieser auf Kommerz aufgebaute Film, der halt Geld machen wollte, mit noch immer dem Namen Hank Williams. Und zwei Dinge sind mir in dieser Dokumentation besonders haften geblieben. Du hast das beim letzten Mal erwähnt, der Hank Williams hat sehr stark von einem schwarzen Straßenmusiker gelernt. Und da hat er dann, der Hank Williams, 1947 seinen ersten Hit gehabt, der unglaublich von dieser Blues-Straßenmusik abgefärbt hat. Der heißt Move It On All Over. Wir haben den beim letzten Mal gespielt in der Version vom Stadion-Rock-Blues-Rocker George Thorogood. Und da wird in der Dokumentation gesagt, nix Rock Around the Clock, Bill Haley, erste Rock'n'Roll-Nummer, sondern Move It On Over. Und der ist herausgekommen 1947. Wir haben ja gern mal datiert Rocket 88 in den Sun Studios beim Improvisieren der Ike Turner. Das war 1950. Und jetzt sind wir schon 1947. Da gab es vom Hank Williams schon eine lupenreine Rock'n'Roll-Nummer, einen schnell gespielten Blues quasi. Aber wie wir wissen, Tony McLennan 1933, Bottle It Up and Go, da können wir noch weit zurückgehen, kommen wir schon auf die Ursprünge des Rock'n'Roll, aber wir sind ja eigentlich beim Country.
0: Diesmal sind wir beim Country und eben was auch, wie der Chris gesagt hat, was uns am Film sehr gestört hat und was bei Arte ganz anders dargestellt wird und auch richtig rauskommt, ist der wahnsinnig große Einfluss von Hank Williams auf die amerikanische Musik.
1: Und die sind alle gerade vom Krieg zurückgekommen und da war Highlife angesagt und da haben sie Dancehalls gebraucht und da war die Musik, die da der Hank Williams, aber die anderen auch gemacht haben, in einer hohen Qualität weißer Natur, halt sehr Country und Bluegrass von der Instrumentierung ja geprägt, war dann total angesagt. Und am Anfang sagt einer der Musiker, if you dance, you got a chance. Das heißt, die Frauen, zu den Frauen hat man sich übers Tanzen angenähert, in einer schon recht rauen Atmosphäre. Die Bands haben, und da sollte man sich den sehr billigen Film Roadhouse anschauen. Aber,
0: rein wegen der Musik, bitte wegen der Musik.
1: Musik Jeff Hilly, und der spielt in einem Käfig. Und die haben damals tatsächlich alle in einem Käfig spielen müssen, weil die so angesoffen waren und die Stimmung so hochgekocht war, dass die Bierflaschen, die Bier ist in Strömen geflossen, immer auf die Bühne geschmissen haben. Und da haben sie aus Hühnerdraht diese Käfige gefertigt. Und die Dancehall haben gern mal Honky Tonks geheißen. Und da spielen wir jetzt vom Hank Williams Honky Tonken und eine Nummer vom Jeff Healey Roadhouse Blues, die so aus dem Käfig gespielt wird.
0: Viel Spaß!

0: Jeff Healey mit im Gitarbattle mit Pat Rush von der Jeff Healey Band live in Montreux 1999. Und da haben sie tatsächlich das Schweizer Publikum zum Mitsingen gebracht. I woke up this morning and I got myself a beer. Eine schöne Sache von der Jeff Healey Band. Historisch. Ja, historisch. Dolly Parton ist leider nur 80 geworden. Eine Ikone aus dem Country. Dabei mochte ich Dolly Parton nicht wegen ihres unbestritten ikonischen Musikschaffens in der Welt des Country. Sie hat über 100 Millionen Tonträger verkauft. Die Person Dolly Parton hat es mir angetan. Sie ist irgendwie immer als blondes Dummchen dahergekommen und hat es aber allen gezeigt in puncto Schlagfertigkeit, witzig, quasi geschäftstüchtig, gesellschaftlich engagiert. Und sie hat viele, viele Leute einfach in den Schatten gestellt. Sie hat 10 Grammys gewonnen, plus einen fürs Lebenswerk. Sie war für 50 Grammys nominiert. Sie hatte mal teilgenommen an einem Dolly Parton Lookalike und hat nicht gewonnen. Was für schöne Geschichte. Und sie wurde von der 27-fachen Grammy-Gewinnerin Alison Krauss, auch aus dem Country-Genre, auf die Bühne geholt, um mit ihr eine Blues-Version von 9 to 5 zu spielen. Das hatte Alison Krauss vermutlich ein wenig vom Robert Plant, mit dem sie 2 Alben in den 2000er aufgenommen hat. Und da der Robert Plant hat gar keine Grammys zu Hause gehabt, aber für dieses Album mit der Alison Krauss hat er gleich 5 bekommen. 9 to 5 in Erinnerung an Dolly Parton.
1: This year I was able to pay tribute to one of my heroes and a friend, Dolly Parton, by contributing to a CD in her honor. Picking a song was very difficult because she has a lifetime of songs that are so incredible. I've always loved 9 to 5, but we wanted to do it a little bit different from Dolly's classic version, and we were hoping she'd like it.

0: Übrigens gab es einen Leitartikel von Bernhard Flier zum Ableben von Kulturgut Dolly Parton. Bitte nachlesen in den Salzburger Nachrichten von letzter Woche. Äußerst intelligent geschrieben. Das war's. In 3 Wochen sehen wir uns diesmal wieder oder hören wir uns diesmal wieder. Mach's es gut, sagen Chris Holzer.
1: Und Gerd Hufnagel. Und wir verabschieden uns mit Michael Dodson, der hat auch am Intöne-Festival gespielt.

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1: Und hier ist Sascha Baskesig. Einen schönen Abend wünsche ich euch heute am 3. September 2026. Ja, wieder mit hier viel Musik, das eben ja schon aus Juhu Juri, mal ausnahmsweise nicht mit dem Acme Nippon Air Teil dabei, weil das war jetzt am Anfang der Sendung, da passt das nicht. Gibt auch diesen mit Acme. Ja, aber was haben wir noch heute? Wir haben noch viel mehr Musik im Laufe der Sendung. Ich habe einiges hier auf Lager. Wir reden auch ein bisschen über Musik im dritten Teil, und zwar KI-Musik, jetzt gerade, wo es einen neuen KI-Act gibt von der EU aus. Aber natürlich haben wir Nachrichten. Ich habe eben gerade die Nachrichten fertig geschrieben bekommen oder fertig geschrieben selber für die Japan-Nachrichten zur halben Stunde, und die Anime-Nachrichten liegen auch schon alle vor. Da gibt es einige spannende Dinge, einige interessante Nachrichten. Es ist ein langes Ding, was da wieder für euch von mir geliefert wird. Und wir haben natürlich, wie gesagt, viel Musik. Zum Beispiel ist auch der absolut neue Song von World Order. Die haben echt nach vielen Jahren jetzt wieder einen neuen Titel rausgebracht. Beautiful World heißt der, und den, ja, den kann ich euch natürlich nicht vorenthalten. Schließlich, ja, ist das einfach eine gute Gruppe. Und damit viel Spaß in der Sendung.

0: Und damit gehen wir zu den Anime News. Da haben wir einiges dabei. Dragon Ball ist unter anderem News. Wir haben das Tokyo Disneyland, Cool Japan und auch Iron Mouse war ja diese Woche in den Nachrichten.
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0: Wir starten aber mit Dragon Ball. Zuerst einmal eine Nachricht für alle Fans der originalen Serie, die 153-teilige Serie Dragon Ball. Die soll nämlich ab dem 24. September 2026 dann immer um 17:10 Uhr in Doppelfolgen bei ProSieben Max laufen und dann auch bei Join zur Verfügung stehen. Der Anime wurde auch schon einmal im November 2025 wiederholt, also danach kam dann auch Dragon Ball Super. Das endet ja jetzt am 23. September 2026 und somit kommt dann jetzt wieder Dragon Ball zurück. Wow, und das Interessante ist bei Dragon Ball Super, beim Manga, da gab es dann auch noch gleich Ideen. Es gibt eine neue Illustration vom Zeichner von Dragon Ball Super, Toyotaro, dass womöglich es neue Manga-Folgen geben könnte, weil viele Fans warten auf den 100, auf das 105. Kapitel und das allerdings auch schon seit einigen Jahren und bis das mal soweit ist, das weiß man ja nie, wie lange das sein muss. Apropos, Dragon Ball Super gibt es dann auch bald dann bei einem der beiden, also bei einem großen Fastfood-Restaurant, und zwar beim König, als Menü. Eigentlich sind es nur die Pommes, die anscheinend ein bisschen anders sind. Es ist ansonsten nur normaler Whopper.
1: Ja.
0: Gehen wir stattdessen mal zu Attack on Titan. Der 9. September soll ab jetzt, ab diesem Jahr, der Attack on Titan Tag sein. Als dieser wurde der Tag nämlich in Japan jetzt offiziell registriert. Die Japan Anniversary Association hat ihn angenommen, weil er am 9. September 2009 erstmals im Besseros Shonen Magazin veröffentlicht wurde. Hm? Wow. Gibt übrigens sogar ein Themencafé dazu der Zeit in Shinjuku. Das ist dann bis Mitte Oktober, wenn jemand da ist. Attack on Titan, Dragon Ball und Co. sind ja einer der Hauptwerbeträger gewesen, auch für die Cool Japan Fund. Da gibt es allerdings jetzt Gerüchte, also beziehungsweise sieht es so aus, als würde dieser Fund aufgegeben werden, denn laut dem Haushaltsentwurf für das Geschäftsjahr 2027 gibt es jetzt keine neuen Mittel mehr für den Fonds und der hat in den letzten Jahren rund 54 Milliarden Yen miese gemacht. Klar, es ist ja vor allem Marketingfonds, wie soll denn auch groß Plus machen? Gäste beim Tokyo Disneyland mussten am 30. August nach evakuiert werden, weil aus einem aus der Tasche eines Kunden, eines Besuchers Rauchaufstieg. Es war wahrscheinlich eine mobile Batterie, ein Akku, der halt anfing zu rauchen. Das passierte dann im Oriental Land in einem Restaurant dort und nach einiger Zeit konnten dann die Gäste auch wieder zurück.
1: Ja?
0: Crunchyroll will seine App jetzt abschalten für die Switch. Nintendo und Crunchyroll arbeiten jetzt nicht mehr zusammen. Am 30. Oktober 2026 hört dann die Crunchyroll App auf der Switch auf zu arbeiten. Und der Regisseur des aktuellen Fantasy-Animes The World's Strongest Weird Guard Labyrinth Country Novi-Seeker ist am 20. August an einem Herzinfarkt gestorben. Das hat Maru Films veröffentlicht. Er hat unter anderem in Another World with My Smartphone und ähnliche Animes verfilmt. Und zwar handelt es sich dabei um Yuji Yanase. Und er ist nur 59 Jahre alt geworden. Und damit kommen wir zu den VTuber News. Da gibt es mal Nachrichten zu Iron Mouse. Da gibt es Gerüchte, dass Iron Mouse in Wirklichkeit schon Ende 30, Anfang 40 sein könnte und eine Tochter hat, die womöglich jetzt auch schon erwachsen ist. Zumindest hat Tectone da alte Interviews-Schnipsel rausgeholt und das ging dann diese Woche rund und man denkt sich nur, ja und wenn? Iron Mouse als VTuber-Charakter wird sowieso nie Kinder haben, sondern wenn, ist es ja nur die Person dahinter. Und ich kann auch sehr gut verstehen, dass Menschen sehr viel ihr Privatleben, insbesondere das von Verwandten, verheimlichen, einfach aus Schutz auch für diese. Im Endeffekt soll man nämlich Kinder nicht gegen ihren Willen einfach so ins Internet zerren. Ja. Auch wenn Rev das selber gemacht hat, und zwar indem er bekannt gegeben hat, dass er und Straub Eltern geworden sind. Haben einen kleinen Jungen bekommen vor einiger Zeit, und das ist jetzt sozusagen dann veröffentlicht worden. Da. Und gleich haben einige Hater gesagt, er lügt und so. Ich denke nur so, Leute, es gibt Dinge, über die lügen VTuber nicht, und außerdem, ich glaube, das sind Dinge, über die würde er und vor allem auch Straub niemals lügen. Und jetzt gibt's schöne Musik, Kanako Ito, Calling the Twilight.

0: ICA wird wohl aufgelöst. Immer mehr Menschen ohne Verwandte im Alter. Und Tiercafés werden auf Tierschutz überprüft. Der Versuch der konstitutionellen demokratischen Partei Japans, sich mit Kumeito in der zentristischen Reformallianz im Unterhaus zu vereinigen, ist anscheinend gescheitert. Sowohl die CDP als auch Kumeito haben entschieden, das Wahlbündnis für sie desaströse Wahl 2026 wieder aufzulösen. Der derzeitige Chef der CAA will jetzt andere Wege der Zusammenarbeit der Oppositionsparteien prüfen. Wie viele neue Schuldenbonds wird Japan nächstes Jahr ausgeben? Laut Premierministerin Sanetaka Ishii plant die Regierung, maximal 40 Billionen Yen in neuen Bonds auszuschreiben. Damit wäre rund ein Viertel des japanischen Budgets durch neue Schulden finanziert. Viel Geld geht dabei in die Unterstützung von Haushalten, um die hohen Energiekosten zu stemmen. Mit dem Geld wird unter anderem die Reduktion der Umsatzsteuer von 8 auf 1% für Lebensmittel finanziert. Im laufenden Jahr wurden rund 32 Millionen Yen in Schuldenbonds ausgegeben, sowohl für Neuschulden als auch zur Umschuldung auslaufender 10-Jahres-Bonds. Ja. Was macht man mit einem Menschen in Japan, der in den nächsten Jahren pflegebedürftig werden, aber keine Angehörigen haben, die sich um sie kümmern können? Denn in Japan gilt ja traditionell die häusliche Pflege als wichtigste Stütze der Altersversorgung. Doch rund 3 Millionen Menschen haben keinerlei Verwandte des ersten oder zweiten Grades mehr. Eine Zahl, die sich aufgrund der geringen Geburtenrate auf bis zu 4,5 Milliarden Menschen im Jahr 2050 erhöhen wird. Die Regierung Japans hat darum im Juni ein Gesetz beschlossen, das den Social Welfare Act so verändert, dass insbesondere Menschen mit niedrigem Einkommen ohne Verwandte Hilfe im Alltag kriegen sollen. Und wie dieses Gesetz dann sich auswirkt, das werden wir in den nächsten Jahren sehen.
1: Ja. Ja.
0: Nicht nur mit Deutschland hat Russlands Präsident Wladimir Putin deshalb Probleme, auch Japan hat er in einer Pressekonferenz angegriffen und als den Schuldigen für die Verschlechterung der Beziehungen beider Länder bezeichnet. Dabei war es Putin, der als erster russischer Staatschef überhaupt die umstrittene Itofurofu-Kurileninsel besucht hat, was für Kritik von Seiten Japans sorgte. Er war der Ansicht, er habe trotzdem nichts falsch gemacht, um die Beziehungen mit Japan zu verschlechtern. Ja. Tenno Emeritus Akihito wird im Dezember 93 Jahre alt und darum macht sich der imperiale Palast natürlich Gedanken, wie im Falle seines Todes die Begräbniszeremonien vonstatten gehen sollen. Akihito selbst hat laut der Palastagentur auch eigene Wünsche geäußert. Er möchte eine Beerdigung, die so wenig das tägliche Leben der Japaner beeinträchtigt wie möglich. Es wird darum geplant, dass die Suryoden Nogi, die imperiale Beerdigung, wahrscheinlich im imperialen Palast stattfinden würde und nicht wie bei Tenno Showa im Shinjuku-Gyo National Garden, die damals von 10.000 Menschen besucht wurde.
1: Ja?
0: Katzen, Otter, Hunde, Eulen, egal welche Kleintierart, wahrscheinlich gibt es in Japan dafür auch ein Café, in dem diese Tiere die Hauptattraktion sind. Mehr als 80 solche Cafés sollen es allein in Tokio und Osaka sein. Das hat jetzt das Umweltministerium auf den Plan gerufen. Es will im September die Animal Cafés in einer Studie überprüfen lassen, ob sie sich auch an die geltenden Regeln halten, wie regelmäßige Impfung der Tiere, Hygiene und natürlich auch die Lebensqualität der Tiere, ob diese beispielsweise Rückzugsorte bei Stresssituationen haben. Bei einer Untersuchung durch den WWF kam heraus, dass nur die Hälfte der Cafés sich hier richtig verhalten. Viele klärten nicht über den korrekten Umgang mit den Tieren auf. Einige Cafés hatten sogar E. coli-Bakterien in der Luft. Das Ziel der Untersuchung ist aber nicht, die Cafés abzuschaffen, sondern ihren Betrieb so tierfreundlich wie möglich zu machen. Ein Tier, das man im Steigezoos übrigens nicht finden wird, sind natürlich japanische Braun- und Schwarzbären. Und diese haben derzeit Hauptsaison und laufen wegen der Nahrungssituation auch immer öfter in Dörfern und Orten herum und aus Mülltonnen oder Hinterhöfen zu fressen. Die Umweltbehörden Japans warnen darum, dass Besucher sogar von Touristenorten immer wieder auf der Hut sein sollten. Sollte man einem Bär begegnen und sich nicht dem Bären nähern, dann der Bär will ja keinen Menschen angreifen oder fressen, der will, hat Angst und greift normal nur dann an. Sollte der Bär doch angreifen, dann auf den Boden legen und das Gesicht schützen. Und damit kommen wir zum Wetter, denn Taifun 24 ist auf dem Weg nach Japan. Und dazu habe ich hier auch die aktuellen Temperaturen. Ja, denn mit viel Regen, mit 26 Grad, ist es in Fukuoka und Kyoto sehr nass. Auch Tokio kriegt was ab mit 27 Grad. Nur im Norden Japans, in Aomori ist es, in Sapporo ist es weniger verregnet. Der Samstag dann ist immer noch verregnet in Fukuoka, 29 Grad dort. Im weiter östlich sind es dann in Kyoto 30

Grad, 26 haben wir in Tokio und Sendai, 23 Grad in Sapporo. In 25 Grad dann am Sonntag in Sapporo und im Rest des Landes immer noch Regen. 23 Grad in Tokio, Hiroshima auch sehr verregnet, Fukuoka, also hört es gar nicht mehr auf zu regnen, und Gewitter auch am Montag bei 31 Grad in Kyoto. Auch der Norden bis nach Aomori hoch, alles verregnet, Regenwetter. Es ist halt, ja, Herbst, so ist das halt dort. Und am Dienstag geht das so weiter. Sendai-Gewitter, Kyoto-Gewitter, Fukuoka-Regen und auch in Tokio bei Temperaturen um die 30 Grad im Schnitt. Regen auch am Mittwoch, 29 bis 30 Grad. Dann auch dort überall, nur im Norden, ist es weniger regnerisch mit 21 Grad. Und am Donnerstag, da haben wir immer noch 27 bis 28 Grad im Süden und es regnet weiterhin. Also, eure Regenschirme immer schön dabei haben. Und jetzt nach dem Mojo-Jingle gibt es Erika Morinaga mit Makono, Matoko Nuko.

Ja, vielleicht habt ihr schon gemerkt, auf YouTube oder auch bei anderen Seiten, da gibt es immer jetzt diesen kleinen Haken KI, wenn das KI-generierter Content ist. Das hat einen Grund, denn seit dem 2. August gibt es den KI-Act der EU. Das heißt, dass alles, was mit KI generiert ist, muss auch gekennzeichnet sein. Zum Beispiel KI-generierte Bilder oder wie generierte oder modifizierte Bilder müssen das beinhalten, aber natürlich auch zum Beispiel KI-generierte Texte. Keine Sorge, ich schreibe meine Texte selber. Ich lasse sicher nicht ChatGPT irgendwas schreiben oder Leo oder so. Die wissen ja noch nicht einmal manchmal, auf welchem Kontinent man sich befindet. Je nachdem, was sie gerade schon wieder halluzinieren. Aber das gibt es natürlich auch noch als Audio. Ja, muss man ja sagen, es gibt auch viele KI-Musiktitel mittlerweile auf YouTube vor allem. Das wird ja richtig vollgeblasen mit KI-Musik. Manches davon sind einfach nur billigste Sachen, wo man sich denkt, Alter, dafür wird Datenspeicher verbraucht, aber okay. Aber es gibt auch sehr viel kreative Sachen, muss ich ganz ehrlich sagen. Zum Beispiel, wo Anime-Openings dann im Stil von so Sowjetunion-Hymnen umgedichtet werden, so wo dann aus Sorry, dass ich zu cute bin, also Kawaii Kute Gomenasai gemacht wird, Sorry, dass ich zu sozialistisch bin. Wenn man sich dann den Text durchliest, also die Lyrics, die in den Übersetzungen stehen, gibt sich damit an, wie sehr sie sich an die Regeln des Kommunismus und so hält. Also sehr schön ironisch und so. Ich weiß jetzt nicht, wie weit die Texte von der KI schön übersetzt wurden, aber es ist sehr interessant. Was ich mich allerdings frage bei allen solchen Sachen, wie steht ihr dazu? Sollte man KI-Musik im Radio senden? Wenn es passt, natürlich. Und natürlich würde dann auch jedes Mal gesagt werden, dass es KI-Musik ist. Und alles? Oder denkt ihr euch, nee, bloß nicht? Wohlgemerkt, KI-Musik, wo es nicht darum geht, einfach nur die Stimme von irgendeinem bekannten Star zu klauen und die in ein neues Lied zu packen. Das ist natürlich nicht das, wovon ich rede. Ich rede richtig von eher so kreativen Geschichten. Ich meine, ist nicht so, dass ich es brauche. Ich habe genug Musik. Aber es ist halt auch sehr spannend, diese Nuancen, weil auf der einen Seite sagen sehr viele ja über KI und auf der anderen Seite, der nächste Titel ist KI, kann ich schon ankündigen, von einer KI gesungen, aber da sagt niemand was zu, nicht nur weil sowieso schon das Original von einer synthetischen Stimme gesungen wurde, sondern auch weil es ein Lyrismus ist. Und man muss es ja ehrlich sagen, da wird dann plötzlich ein Auge zugedrückt, wo man sich denkt, das ist auch nichts anderes, als würde ChatGPT oder diese anderen Tools ein Musikstück erstellen. Ich meine, bei manchen ist halt einfach so, die können halt, die haben halt keine nie Gitarre oder Klavier gelernt. Ganz ehrlich, ich habe ich auch nicht. Wenn ich irgendwelche Musik machen würde, würde ich die auch mit Finale oder mit anderen Programmen erstellen. Da gibt es viele Programme. Jetzt nicht KI, aber sozusagen selber, nicht selber einspielen als Instrumente. Naja, hier ist auf alle Fälle Nyro. Jetzt gibt's KI. Das ist ein KI-Song. Okay. Nyro-Summer mit dem Mikro-Song.

Stunde schon wieder vorbei. Oh Gott, das geht echt immer so schnell. Ja, die Sendung ist schon fast wieder vorbei, denn ja, so eine Stunde dauert halt nicht lang. Ich hoffe, sie hat euch gefallen. Ihr seid wieder aktuell informiert, was in der Anime-Szene so aktuell ist. Dragon Ball Fans werden sich jetzt wahrscheinlich besonders gefreut haben diese Woche über die Nachrichten, aber auch natürlich seid ihr informiert, was in Japan wieder aktuell los ist und nicht zu vergessen, ihr könnt mich mir sagen, was ihr so zu den AI-Geschichten denkt, weil zumindest auf den nächsten Veranstaltungen, zum Beispiel bin ich ja auf der Watercon, da fahre ich am Samstag hin und dann schaue ich natürlich auch bei der Ki-AI vorbei, ja. Schießer geht nicht, da habe ich eine Geburtstagsfeier, wo ich dabei bin. Deswegen ist die Schießer dieses Mal wieder mal ausfallend. So ist das halt. Ja, hat also nichts mehr mit Namen zu tun in dem Fall. Das hat einfach private Gründe. Ja, ich hoffe, es hat euch, hat euch gefallen. Und wenn ja, schaltet ihr auch nächste Woche wieder ein, oder? Nächste Woche am 10. Hören wir uns wieder bei der Reiffabrik Salzburg am 10. September oder sind wir in Lübeck unterwegs, dann seid ihr am 12. dabei, am 12. September, ihr wisst ja die Uhrzeit, 23 Uhr. Ja gut, vielleicht seid ihr auch von der Westküste, so von der Nordsee, Nordsee-Leute, dann ist es natürlich der 14. für euch. Oder wenn ihr aus Hamburg seid, dann ist es der 16., auch wenn ihr rund um Hamburg seid, wahrscheinlich auch. Und wenn ihr das alles verpasst habt oder aus Kiel seid, dann ist natürlich immer noch der 17. da, weil Kiel FM kann man ja nicht nur in Kiel über DRB Plus empfangen, in Kiel auch über UKW, sondern in ganz Schleswig-Holstein. Das ist am 17. dann. Ich danke fürs Zuhören, wir hören uns nächste Woche wieder und jetzt als allerletzten Titel kommt noch Akino Arai mit Mitsuno Yoake und ich bin Sascha Maske, das Back mit der Brenner und ich danke euch fürs Zuhören. Bis nächste Woche, ciao und baba.

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Ja, servus und grüß euch bei Metallic Underground. Wir zu der Begrüßung Herz wieder mit Werner. Und wenn ich schon wieder da bin, führe ich natürlich meine Neuvorstellungen, was ich die letzten Wochen oder Monate jetzt gemacht habe, wieder weiter. Es gibt ja so viel Neues. Und dann tun wir heute wieder weiter. Bis auf zwei oder drei Ausnahmen habe ich dabei. Aber das sind, wie man so schön sagt, ein paar Schmankerl. Ich habe meiner Plattensammlung wieder ein bisschen durchgestöbert und habe wieder ein paar so interessante Sachen gefunden. Den Einstiegssong, was wir gerade gehört haben, kommt von den Eidgenossen, und zwar von King Zebra. Der Song hat geheißen A Love Never Know. Vom erst im September erscheint ein neues Album. Ja, die erste Ausnahme, wie ich gesagt habe, es gibt lauter Neues, bringe ich gleich als zweites. Es ist zwar auch ein neuer Song, ist erst vor zwei Wochen rausgekommen, vor drei Wochen, Ende Juli, aber das ist ein Album, das, was nach meinem Geschmack, also kein einziger Ausfall drum ist. Es sind von ersten bis zum letzten Lied einfach super. Von wem rede ich? Ich rede von Matt Sinner, also von der Band Sinner. Sie haben vor drei Wochen ein neues Album rausgebracht, und zwar Boom Bang Goodbye. Wie der Name schon sagt, Abschied von Sinner. Der Matt Sinner ist körperlich nicht mehr ganz so fit. Ich habe ihn vor einem Monat, kann man sagen, bei Masters of Rock in der Tschechei gesehen. Und da war er wirklich, also, wenn man so hinter der Bühne gesehen und so, er ist wirklich angeschlagen, er ist wirklich körperlich nicht mehr auf der Höhe. Deswegen möchte er Sinner ad acta legen, hat er gesagt. Aber er hat schon wieder Interviews gegeben. Wenn das Album Boom Bang Goodbye gut einschlägt und bei den Fans ankommt, dann könnte es sein, dass nur Nachfolge gibt da. Und ich muss so sagen, also das Album ist für mich eines der besten Sinner-Album, wenn nicht das Beste. Und er hat sich natürlich, wie es gehört, zum Abschluss hat er sich ganz viele Gäste eingeladen. Es sind sieben verschiedene Sänger, ein paar andere Gitarristen drum, und die haben das Album eingespielt. Und er hat auch verlauten lassen, es könnte sein, dass er noch ein oder zwei oder drei Konzerte mit Sinner gibt. Aber das müssen wirklich dann große Konzerte sein. Eine Tournee gibt es nicht mehr mit Sinner, weil er ist körperlich nicht mehr in der Lage, und er möchte sich ganz speziell gerade auf Primal Fear konzentrieren. Also hoffen wir, dass viel das Platten gefällt, so wie mir. Für mich ist das ein Highlight von den Jahrbesitzer. Hermann Söser von dem neuen Album Boom Bang Goodbye, den Song All Night Longer. Der Sänger ist übrigens der Ronny Romero.

Ja, das waren Sinne vom Neuner. Bum, bum, bang, goodbye mit All Night Long. Wer wirklich auf muss man sagen, traditionellen Hardrock steht oder Powerrock, der sollte das Album unbedingt mal zu Gemüte führen. Es ist, wie gesagt, auf die ganzen Lieder kein einziger Ausfall drum. Gerade eine kleine, muss man sagen, mich stört ein bisschen, Mazzina hat beim Gesang keinen, er hat keinen Liedgesang auf dem Album. Er ist gerade bei den Melodiker, beim Refrain singen mit dabei. Aber vielleicht ist er momentan noch nicht so in der Lage dazu. Aber wie gesagt, hört euch, wenn ihr die Möglichkeit habt, hört euch das Album an. Es ist super. Deswegen war das einmal eine Ausnahme von mir, dass ich von Album zweimal was bringe. Aber jetzt geht es wieder mit der Neuvorstellung weiter. Und zwar gehen wir jetzt über den großen Teich nach Südamerika. Und zwar die Band Malvada. Das ist Portugiesisch und bedeutet das Böse. Aber so böse sind die vier 2020 zusammengefundenen Brasilianerinnen nicht. In ihrer Heimat in Brasilien gehört schon längst zum, man muss schon sagen, zur Spitze des Melodic-Rocker. Sie haben auch schon da drum Trenten beim Rock in Rio Festival gespielt. Das italienische Label Frontiers Records hat letztes Jahr das erste Album in Europa rausgebracht. Und jetzt, ein Jahr später, kommt schon der Nachschlager. Und zwar, das Album heißt Malvada, wie der Bandname ist. Und jetzt im September, muss man sagen, kommt erst das neue Album raus. Und wir hören jetzt den einen Song schon draus auf, wie es bei mir schon ist, aber ich habe schon wieder Neuigkeiten zum Spielen. Wir hören den Song Anymore vom neuen im September erscheinenden Malvada-Album.

Dies wurden die Mädels von Malvado mit Anymore vom September erscheinenden neuen Album. Ja, eigentlich wollten wir heute, wenn wir zu zweit werden, der Manfred und ich, wollten wir über die Festivals reden, weil es ist ja momentan, oder es war die Festivalsaison, besser gesagt, sie ist auch noch, es sind noch einige Festivals. Wir haben bei einigen Gewinner und da wollten wir ein bisschen was verziehen, aber wenn ich allein bin, kann man es natürlich schlecht sagen. Deswegen habe ich mir gedacht, ich habe bei meiner CD-Sammlung mal durchgeschaut und da habe ich dann eine Platte gefunden und zwar Wacken-Hymne steht drum. Wacken will never die. Da ist 2011 ist eine, ja, ein Mini, man muss sagen, ein Mini-Album rausgekommen mit der Wacken-Lieder. Und zwar 2008 hat der Onkel Tom die Wacken-Hübe gehabt, auf nach Wacken. Dann 2009 hat die Doro mit We Are Some Metalheads die Wacken-Hymne gehabt. 2010 der Udo mit Heavy Metal Wacken. Und 2011 Once Grave Dicker mit Wacken und Will Never Die. Und wenn man denkt, wir wollten über Wacken reden, über die Festivals, dann bringe ich was auch. Bei die CD ist 2011 herausgekommen, die wird wahrscheinlich keiner so haben. Und dann Grave Dicker mit Wacken Will Never Die, wird sich gar nicht mehr erinnern können. Also hören wir uns jetzt Grave Dicker mit Wacken Will Never Die an.

Das war ein Grave Digger mit Wacken Never Die. War ein kleiner Beitrag für das, was wir eigentlich vor die, über die Festivals reden wollten. Bei der nächsten Sendung am 28. können wir leider auch noch nicht reden. Da bin ich leider nicht da. Da muss der Manfred allein die Sendung machen. Aber es kommt ja der September. Da können wir dann drüber reden, über die Festivals. Die sind ja dann ziemlich vorbei, was wir da gehört haben und gespielt haben. Davor haben wir Moldawa aus Südamerika gehört. Jetzt bleiben wir auch über den Ozean drüben, aber gingen mehr nach Norden. Wir gingen nach Nordamerika. Und zwar Night Rangers Best Of ist ein, man muss schon sagen, ein Feier zeitloser Melodien, elektrisierender Auftritte und des unvergesslichen Geistes einer, man muss sagen, der legendärsten Rockbands. Best Of enthält neue Versionen klassischer Hits, unveröffentlichter Songs und eine Auswahl neuerer Klassiker. Die Mischung zwischen getragenen AOR-Nummern wie Tomorrow sowie Rockern à la High Road, um nur einige der, man muss schon sagen, insgesamt 15 Stücke, was auf den Album sind, aufzuzählen, muss man sagen, ist gelungen. In den USA ist Night Ranger sehr bekannt. Bei uns in Europa weniger. Sie sind nicht so oft auf Tour gewesen. Deswegen ist die Best Of Kurzalbum, um die Band besser kennenzulernen. Also hören wir von neuen Night Ranger Album Best Of den Song Sister Christine. Den haben sie neu aufgenommen.

kein neu geschriebenes Album raus, sondern sie machen auf dem neuen Album älteres Material wieder zugänglich. Mich hätte schon gewundert, wenn das ein komplett neues Album gewesen war, weil ist doch letztes Jahr, erst vor einem Jahr, ein letztes Album rausgekommen und das war sogar ein Doppelalbum. Auf dem Dreher, muss man schon sagen, sind 10 ältere Songs, die alle nur neu auch eingespielt worden sind. Wir hören jetzt dann den Song Injuria vom Debütalbum, das 1999 erschienen ist. Bei dem Song, den wir dann hören, ist kein geringer als der German Dunk oder Dirk Schneider zum Hören. Wer also auf Power Metal oder Balladen steht, der sollte, man muss schon sagen, ein Ohr für das Album riskieren. Wie gesagt, das sind Raritäten drauf, die wohl wahrscheinlich was nicht mehr gibt, aber nur mehr eingespielt. Also hören wir vom Album, das nächste Woche erscheint, Stories from the Weirdham Vale, den Song Injuria.

Bevor ich dann zur nächsten Neuvorstellung komme, habe ich einige News für euch wieder. Und zwar, der Finny Apis hat bestätigt, dass die Band Lust in Line mit der neuen Sänger an einem neuen Album arbeiten. Um wem es sich bei dem neuen Sänger handelt, will er noch nicht verraten. Dann Def Leppard-Gitarrist Vivian Campbell macht wieder gemeinsame Sache mit seiner früheren Band Sweet Sauvage. Es wird

Anfang 2027 soll nach einer 45-jährigen Pause ein neues Album erscheinen. Dann Bruce Springsteen sieht sich vermehrt Morddrohungen ausgesetzt. Seit er regelmäßig zur aktuellen US-Politik Stellung nimmt, kriegt er immer mehr Morddrohungen. Dann der Gitarrenhersteller Fender hat den Urheberrechtsstreit vor dem Landgericht Düsseldorf gewonnen. Damit ist das Stratocaster Gitarrenkorpusdesign besonders geschützt. Dann der Kirk Hammett von Metallica ist bei einer Metallica-Show in Dublin während des Songs Seek and Destroyer von der Bühne gestürzt. Aber zum Glück ist ihm nichts passiert, er ist unverletzt geblieben. Dann der Ex-Black Sabbath-Drummer Bill Ward teilt seinen Fans mit, dass er auf längeren Strecken, wenn er gehen muss, auf einen Rollstuhl angewiesen ist. Also seine Füße machen nicht mehr so mit da. Und zum Schluss nur, Edgar spielen am 25. Juni 2027 auf dem Domplatz in Fulda ihr Abschiedskonzert. Das Konzert war innerhalb von 24 Stunden restlos ausverkauft. Und jetzt machen wir in der Sendung Metallic Underground wieder, mal sagen, wieder gerechter. Und zwar hat man vor einigen Wochen der Manfred eine CD gegeben, die ist ihm von der Band Roxheim zugeschickt worden. Mit der Bitte, wir sollten da mal was draus spielen. Ich habe die letzten Wochen, bin ich aber allein gewesen, die letzten Sendungen, aber ich habe so viel Neues gehört, dass ich da nicht dazugekommen bin. Aber heute habe ich mir endlich überlegt, ich muss das einmal spielen, weil wir sollen ja, wenn man schon sowas kriegt von so Bands, dann haben wir mir verpflichtet, dass wir da was spielen. Und zwar, wie gesagt, die Band Roxheim hat ein Album rausgebracht mit 8 Songs. Das Album heißt Till Now. Wir hören uns dann den Song Running Back an. Die Band besteht aus dem Gitarristen Willi Busecker, dann der Sängerin Melanie Nikon, dann Drums ist Ernst Paul, dann an die Keyboards Markus Glossner, am Bass J.S. Eckert und nur mehr an die Keyboards André Grossen. Ich habe leider nicht mehr gekriegt, da ich mehr sagen kann. Also hört euch das Lied an und wer dann wirklich mehr von der Band erfahren möchte, der kann es unter www.roxheim.de an der ganzen Band sein wenden. Also hören wir uns vom Album Till Now von der Band Roxheim Running Back an.

endlich habe ich es geschafft und habe meine Pflicht erfüllt und habe Running Back vom Roxham-Album Till Now gespielt und habe meine Pflicht erfüllt. Und wie gesagt, wer mehr von der Band erfahren möchte, geht unter www.roxham.de und dann kann er mehr von der Band erfahren. Beim nächsten, viele werden von Paul Lane als Sänger der Glamrock-Band Danger Danger kennen. 1990 startete Paul mit seinem ersten Soloalbum, und zwar Stick It In Your Eyes Air. 1996 folgte dann das zweite Solowerk und jetzt, 30 Jahre später, erscheint das dritte Album, So Long Road Back. Wie der Albumtitel schon erahnen lässt, geht der neue musikalische Weg zurück zu seinen Anfangszeiten. Mit Love Me or Leave Me geht's gleich zu Beginn, muss man schon sagen, energisch und melodiös zu Werke. Eins muss man auch noch sagen, seine Stimme gehört immer nur zu den Besten und hat Charisma. Es ist ein Album, das macht wirklich einen immensen Spaß und es bereitet uns das zum Anhören. Also hören wir vom Album von Paul Lane, The Long Road Album, Love Me or Leave Me.

Ja, ich habe zu Anfang der Sendung gesagt, ich habe wieder mal Zeit gehabt und habe meine Plattensammlung, also meine CD und Plattensammlung einmal wieder ein bisschen durchgeschaut. Und da sind Sachen auftaucht, wo ich gar nicht gewusst habe, die ich überhaupt habe. Und da sind so viele Exoten und so viele, wie soll ich sagen, Unbekanntes drinnen da. Das war eigentlich noch wahrscheinlich im Laufe der Zeit, bringe ich noch wieder eines mit da. So ist mir zum Beispiel, wie ich da wieder durchgeschaut habe, ist mir vor sechsten eine Single, habe ich eine Single von einer. Da sind zwei Lieder drauf. Und zwar, ich spiele euch dann das Lied If God to Rock, Stay Alive. Was ist das Besondere daran von Sechsner? Auf dem Album haben der Lemmy Klismas dazu von Motorhead, dann der Angry Anderson von Rose Tattoo und der Andy Darris von Halloween. Die singen mit Biff dann den Song If God to Rock, to Stay Alive. Ich bin so überrascht gewesen, weil ich gar nicht gewusst habe, die Single war auf Toba. Und ich habe das Lied eigentlich, ja, damals wahrscheinlich, die ist 2007 rausgekommen, da habe ich es mir angehört und dann habe ich bis jetzt nichts mehr, habe ich es mir nicht mehr angehört, weil es ist, wie gesagt, es ist ein Single. Deswegen habe ich mir gedacht, und das Lied hat mir gleich so gefallen, aber ich denke, das muss ich spielen, weil es werden wahrscheinlich viele nicht kennen. Also hören wir uns jetzt 6 noch, 14, Lemmy Klimster, Angry Anderson und Andy Davis den Song If God to Rock.

Jetzt kommen wir zu der letzten Neuvorstellung für heute. Auch nach 4 Jahrzehnten an der Spitze kehren Stryper mit einem kraftvollen neuen Album am 25. September zurück. Dies beweist, dass ihre charakterischen Mischung aus Melodie, Kraft und Überzeugung so lebendig ist wie eh und je. Mit Torn auf Torns schafft es die Band ohne jeden Zweifel abermals ihren mächtigen Kultstatus zu festigen. Man muss sagen, es ist ein starkes Songwriting und tiefsinnige Texte stehen im Mittelpunkt des neuen Ergusses. Auf dem schon, es ist schon ein 18. Studioalbum, präsentieren sich Stryper gewohnt routiniert. Schmalzige Lyrics mit Treffen auf, man muss schon sagen, ausgefeilte Gitarrenarbeiter. Also hören wir uns jetzt vom am September erscheinenden Stryper-Album Thorns auf Thorns, den Titelsong. Ich sage danke fürs Zuhören. Die nächste Sendung ist am 28. mit Manfred. Ich bin leider nicht da und ich sage euch Servus, vierte, gute Nacht.

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1: The Pound Pirates mit My Daddy.

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0: Renate Unterberg mit Dressed in Red.